0: hat an dem 12. Mai.
1: Der Schneider hat sich den Ball gesetzt. Und dann kommt der Ball gut ins Zentrum und näher. Und
2: der Goal! Goal!
3: Wieder Kasami!
2: Wieder
3: das
2: Goal!
3: Kasami! Ja, wieder Kasami! Wieder Kasami! Wieder Kasami! Das mal. Der Hammer greift daneben, der Kasami steht auf der Torlinie, stoppt den Ball mit der Brust und dreht sich noch ab. Und mit dem linken Fuß haut er den Ball, so wo der halbhoch ist, rein. Und jetzt schon erste Böller aus der Kurve von den Grasshoppers. 2-0 für den FC Winterthur in der 10. Minute.
0: Ja, so hat das getönt damals im letzten Grund 2-0 nach 2 Minuten. Ich mag mich noch gut daran erinnern, ich war an dem Abend an einem Konzert und habe immer wieder geschaut, was der Spielstand ist und habe das 2-0 gesehen und habe wirklich gedacht, jetzt reissen die das echt noch um auf den letzten Drücker. Was habt ihr gedacht? Habt ihr das auch das Gefühl gehabt? Jetzt packen sie es noch irgendwie?
4: Also grundsätzlich nach dem 2-0 bereits nach 10 Minuten gegen GC hat man wirklich für eine gewisse Phase den Eindruck gehabt, doch, das könnte jetzt noch lange, mindestens in diesem Match, es wäre ja nachher dann nochmal einer gewesen, aber mindestens die Option offen zu behalten. GC war komplett von der Rolle gewesen und es ist dann ein bisschen auch symptomatisch für die ganze Saison, dass wir dann das nachher nicht über die Runde gebracht haben, mit einem völlig unnötigen Gegengol, wo es dann wieder das ganze Momentum dann gekippt ist, wo man GC quasi eingeladen hat, um nachher den Match auch zu kehren und am Schluss auch noch zu gewinnen. Aber es hat dort tatsächlich eine Phase gegeben, wo man den Eindruck hat, doch, es könnte möglich sein, dass man den Match jetzt gewinnt. Aber eben insgesamt, glaube ich, hat es einfach an der Qualität von der Mannschaft dann eben schon auch gemangelt, damit man das hat können überzeugt bringen.
5: Ja, der Zeidler hat ja dann schon mit der ersten Halbzeit den Hassan rausgenommen und hat den gewechselt und hat auch das System ein bisschen umgestellt. Es ist aber noch nicht ganz verfangen gehabt. Und es hat immer eine Phase gehabt, wo sich 3, 4, 5 Mal GC einfach so den Böllen verschenkt hat, ohne Druck vom Gegner, Fehlpass gemacht hat, ihn auch unkonzentriert war. Und man hat richtig das Gefühl gehabt, da ist jetzt ein Nervenflattern drin. Und es wäre eigentlich alles angerichtet gewesen für den FCW. Es ist, ich habe jetzt gerade mal Hühnerhaut bekommen, als ich das gehört habe, die Aufnahme. Das Publikum ist eben, das sind die Böller gewesen, wobei, da haben wir später gesagt, die sind einfach außerhalb gekommen, aber ich glaube, das nicht nur. Und es hat wenig gehabt von GC, die noch Stimmung gemacht haben. Und die 2.500 Zuschauer von Winterthur, die haben sehr viel Stimmung gemacht. Und es war wirklich so eine, in dem Spiel in selber so eine Euphorie da gewesen. Aber es ist dann schnell anders gekommen.
0: Genau. Es ist dann, wir haben es eben schon gehört, doch noch anders gekommen. Und der FCW hat das Spiel dann schlussendlich noch verloren gegen GC. Wenn ihr jetzt zurückschaut auf diese Saison, könnt ihr euch daran erinnern, ab wann ist es für euch so ein bisschen streng geworden, um die Hoffnung so ein bisschen hoch zu behalten und um weiterhin daran zu glauben, mal, der FCW wird in der Super League bleiben?
5: Für mich war es so, als der Gomis zu Schalke gegangen ist. Das war schon früh in der Saison. Ich habe in der Saison vorher habe ich immer gesagt, der FC Winterthur schafft das noch. Und auch dort vor der Weihnacht, wo man gegen Luzern 4-3 verloren hat, mit 2 Goal in der Nachspielzeit, noch, wo man vorher noch geführt hat, wo dann Dogi Saric entlassen worden ist, habe ich das Gefühl gehabt, das langt. Auch mit dem Uli Forte sowieso wieder. Aber da jetzt die Mannschaft, die gute Spieler nochmal verloren hat, also vor allem die Giusto, wo dann weggegangen ist, kurz bevor die Saison angefangen hat, irgendein 2 Wochenende vor dem Saisonstart, oder eigentlich am zweitletzten Wochenende vor dem Saisonstart, ist er dann irgendein Testspiel nicht mehr auf dem Platz gestanden. Dann hat sich der Rohner noch schwerer verletzt, am Kopf. Und nachher ist die Saison gelaufen, der Gomis hat dort ein Goal geschossen, fast der einzige war. Und dann ist er auch noch weg zu Schalke. Und man hat keinen Ersatz geholt für ihn. Und dort habe ich das Gefühl, jetzt lange es wirklich nicht mehr.
4: Ja, ich glaube, entscheidend ist tatsächlich der Substanzverlust. Vor allem jetzt im Hinblick auf diese Saison. Sicher der Matteo Di Giusto eine absolut entscheidende Personalie. Vorbereitung war eigentlich soweit okay gewesen. Hat man wirklich auch den Eindruck gehabt, man hat die Mannschaft auch auf ihn eingestellt und auf ihn rundum wie ein bisschen bauen und das hat auch gut funktioniert. Das ist halt einfach part of the game, oder? So funktioniert Fußball, dass das dann halt kann passieren. Aber der Substanzverlust ist insgesamt, würde ich auch sagen, einfach zu gross. Das hast du irgendwann dann nicht mehr können, auffangen und dann mit diesen Transfers oder diesen Ergänzungen vom Kader, die man dann gemacht hat, hat man vielleicht jetzt auch nicht gerade unbedingt so das glückliche Handling gehabt. Und das langt dann halt beim FC Winterthur nicht mehr. Es muss eigentlich alles, was du machst, muss immer super funktionieren, muss immer super aufgehen. Und wenn es nur mal ein bisschen nicht ganz aufgeht, dann ist es halt schwierig geworden. Und insgesamt, ja, würde ich sagen, muss man nicht wahnsinnig fest traurig sind. Natürlich ist es schade für den Verein, für alles, für die Region. Aber faktisch ist es eigentlich mehr oder weniger von Anfang an klar gewesen, dass das nicht kann lange.
0: Wir gehen nochmal kurz zurück an den Anfang. Weil aufgestiegen ist der FCW nach 37 Jahren Challenge League im Sommer 22. Auch damals habt ihr das legendäre Spiel kommentiert in Kriens. Mögt ihr euch noch an das Gefühl erinnern von dem Aufstieg? Wie war das für euch gewesen? Bei dem Spiel, wo es dann klar war, mal der FCW wird in der nächsten Saison aufsteigen.
4: Also ich verfolge ja den Verein eigentlich seit ich ein kleiner Bub bin. Und es ist sicher einer der besten Momente gewesen, wo man überhaupt kann als Fan oder als Reporter dürfen begleiten. Und die Dramatik von diesem Abend hat sich vor allem dadurch ergeben, dass ja in diesem Spiel vorher der Leader immer gewechselt hat. Es war immer nicht klar gewesen, wer schafft es dann am Schluss wirklich. Und mit dem Sieg und natürlich eben mit der glücklichen Fügung, dass der Čiček mit Vaduz dann in Aarau noch gewonnen hat, das hat es ja dann alles auch noch gebraucht, hat das dann am Schluss dazu geführt, dass eigentlich aufsteigen bist, du hast alles richtig gemacht und die anderen Spiele, die laufen auch genau so, wie es muss sein. Und ja, also absolut ein Highlight natürlich im Leben als Reporter und als Fan.
5: Wir haben auch ein bisschen mit dem gerechnet. Die Chance war zwar klein gewesen, prozentual gesehen, aber wir haben uns schon entsprechend irgendwie auf das eingestellt. Ich weiss, wir haben ja dann beschlossen, wir wollen noch heimlaufen nach dem Spiel. Das ist dann, hat sich dann herausgestellt, für mich vor allem ein grosses Unterfangen gewesen, aber wir sind doch weit gekommen. Und wir sind dort vor dem Spiel noch, was wir sonst nicht so oft machen, noch Pasta essen in einem italienischen Restaurant. Und ich habe auch Leute organisiert, die gerade direkt mir SMS schreiben, wenn es in Aarau etwas passiert, also dass es unmittelbarer ist, als wenn man irgendwie vielleicht muss über irgendein Netz gehen, wo dann noch ein paar Sekunden Verzögerung hat. Und so ist dann auch gekommen. Winterthur hat dort alles gemacht dafür, von sich aus, schon von Anfang an sind sie früh in Führung gegangen. Und nachher ist eben Aarau her, ist das 1-0-2-0 für Vaduz gekommen. Und das hat schon enorme Energie gegeben. Also auch Du hast ja, Super League war für dich etwas Neues gewesen. Ich habe es erlebt, noch, als Reporter noch bei Zürich Live dabei gewesen, oder bin ich immer in Super League Stadion gewesen, aber für dich ist ja etwas ganz Neues gewesen, Roland. Und ich habe mich in dem Sinne auch gefreut, oder? Und auch so für uns zwei, dass wir jetzt da, dürfen gemeinsam erleben.
4: Also immerhin kann ich sagen, beim letzten Aufstieg, dort mal in Locarno in den 80er Jahren, bin ich also als kleiner Bub auch schon dabei gewesen und habe mindestens dort ein Jahr Nazia noch miterlebt. Aber es ist, dort hat es noch viel weniger Chancen gehabt wie heute. Aber was man sicher kann sagen, das ist, zum das Gefühl nochmal beschreiben, auch wenn, das hast du wunderbar beschrieben, auch wenn die Wahrscheinlichkeit natürlich gering ist, wir sind parat gewesen. Wir haben uns auf das eingestellt, dass das eben möglich ist und das sich dann natürlich realisiert hat, ist entsprechend auch absolut ein Highlight. Ja.
0: Ich habe jetzt so ein bisschen beschrieben, eben, es ist natürlich ein mega schöner Moment zum dabei sein, einerseits auch einfach als Zuschauer so im Stadion, aber natürlich auch zum das kommentieren. Gibt es auch etwas, wo ihr euch dann irgendwie nachher darauf gefreut habt, in der Super League, sei es jetzt irgendwie eben, keine Ahnung, in den grösseren Stadien können spielen, irgendwie andere Mannschaften als Gegner, dann hat es da etwas gegeben.

0: besser, die Spieler sind besser, die Stadien sind grösser, die Stimmung ist viel besser. Also man kann das jetzt drüllen kehren, machen, wie man will, aber zum Beispiel ein Match in St. Gallen, wenn das Stadion voll ist, Vinti hat dann in der Regel auch genug, das ist einfach natürlich von der ganzen Stimmung her, von der Ambiance her, natürlich etwas ganz anderes wie Nyon, oder? Und von dem her, das merke ich jetzt schon, das würde ich natürlich schon vermissen. Also ich finde es eigentlich schon natürlich besser, wenn man eine Liga höher spielt, wie eine Liga tiefer.
1: Bei mir sind es vor allem die Heimspiele gewesen, aber das muss nicht als Reporter gewesen, das kann auch als normaler Zuschauer gewesen, wo ich mich darauf gefreut habe. Ich wohne in der Nähe von dem Stadion. Also es da dann schon, das fängt eigentlich schon am Morgen um 7, halb 8 an. Dann hat es ein Securitas oder zwei Securitas-Leute, die beim Parkplatz stehen und nur die Autos auf dem Parkplatz lassen, die mit dem Spiel einen Zusammenhang haben. Und alle anderen lassen sie nicht mehr drauf, weil es ja, und selbst wenn es Messen gibt. Also das fängt an und das nimmt dann von Stunde zu Stunde, also vor allem natürlich am Nachmittag, wenn das Spiel am Abend ist, nimmt das immer mehr zu. Und wenn ich dort noch gehe posten, vielleicht 3 Stunden vor dem Spiel, dann sehe ich schon so sehr viele Leute, auch in den Restaurants, die es rundherum hat, dort so im Neuen Wiesenquartier. Und es kommt so eine Vorfreude auf. Und ich bin dann wie, eben weil ich dort wohne, ein Teil von dem Ganzen. Es gibt Leute im Umfeld, die sagen, ja, wieder Match und ja, jetzt haben wir wieder keinen Parkplatz, müssen wieder schauen und weiss ich was. Aber bei mir ist das immer irgendwie, wirklich gibt es einen Kick. Und Heimspiel natürlich mit mehr Zuschauern als damals bei vielleicht 1300 bis 1500. Später dann schon 3000, 4000 jetzt gegen Aarau in der Challenge League. Aber dann mit sehr oft, also vor allem gegen die Deutsch-Schweizer Mannschaften, ausverkauft im Stadion. Das ist schon grossartig und grossartig gewesen.
0: Ja, einfach das Gefühl, dass es um mehr geht, das ist wirklich schon unbeschreiblich wichtig. Also ich habe jetzt in der Super League auch relativ systematisch angefangen, vor dem Match eben auch, wir müssen ja auch vorbereitet sein, das ist wichtig, vor dem Match go joggen. Einfach, man muss auch körperlich da sein, oder? Und es hat schon auch bei mir hat das vieles verändert. Also es ist einfach cool gewesen, oder?
2: Und in der Challenge League wirst du jetzt nicht mehr gehen joggen, das braucht es nicht. Gehst du einfach walken dann?
0: Nein.
2: Kleiner Spaziergang?
0: Nein. Ein bisschen Bewegung und ein bisschen Muster ist natürlich auf jeden Fall gut. Das würde ich sicher beibehalten, weil es kann ja sein, dass wenn wir wieder aufsteigen, müssen wir wieder von irgendwo her heimlaufen oder so tun. also ein bisschen, einfach insgesamt ein bisschen parat sein. Etwas, was beim FC Winterthur fast 40 Jahre lang, hast du immer den Eindruck gehabt, sie sind nicht so parat, oder? Ich glaube, das ist etwas, was man mitnehmen sollte, unabhängig von der Liga, und zwar der Verein und eben auch mir und so.
2: Ich habe jetzt eben von den anderen Stadien geredet, wo es hat eben grössere Stadien, es hat natürlich mehr Fans dort, es kommt eine grössere Stimmung auf. Neue Stadien heisst aber natürlich auch, es gibt neues Stadion Essen, wo ihr könnt, müsst probieren. Könnt ihr uns da einen kleinen Einblick geben. Wie ist Stadionessen in Super League-Stadien jetzt auch im Vergleich vielleicht zu Challenge League-Stadien? Sie nicken sich zu, sie sind ready für die Frage. Bitte.
1: Also man kann so ein bisschen grundsätzlich sagen, immer dort, wo entweder ganz grosse Clubs sind, also das IB Basel, oder wo Investoren sind aus dem Ausland, mit Ausnahme von GC, dort ist Stadionessen reichhaltiger. Es gibt auch warmes Essen und wenn man kommt vor dem Spiel, hat es wirklich so viel, wie man mag essen. Es ist etwas anders bei den kleineren Clubs. Zum Teil hat es dort Sandwich. Also zum Beispiel in Sion hat es einen Kühlschrank, wo es so eingepackte Weissbrot-Sandwich hat, wie es früher am Isgert im Zug, wenn nämlich ein Wägeli vorbeikommen ist, wo man können Sandwich nehmen, Schinken oder Käse. Und je nachdem, oder? Man hat ja lange Reise, man ist vielleicht noch im Speiswagen oder je nachdem. Aber ich nehme dann gleich so ein Sandwich mit und esse es dann vielleicht in der Pause. Aber die Qualität ist nicht so, und es ist Mineralwasser, aber ich trinke dann nur Wasser. Das ist schon in Ordnung. Aber es ist so ein bisschen der Unterschied, und man könnte jetzt die Tabellen durchgehen und schauen, wer wie wo. Also Basel, Bern, immer Pasta, zum Beispiel Pasta mit Pilz und Rahmsoße. Warm. Und

0: Zürich letzte Grund, so Sandwich, lange Sandwich, so ein Wurzelbrot oder so in dieser Art etwas, das dann gefüllt worden ist und abgeschnitten worden ist, so in Teile mit einem Zahnstocher drin und dann mit einem kleinen Stückchen, was auch von dem, was es gibt, auch reichhaltig ist, was es gibt, aber die sind sehr schnell weg.
1: Ja, immerhin kann man sagen, ja, in der Super League gibt es richtige Medienräume. Das ist der entscheidende Unterschied. Und eben, es gibt in der Regel Verpflegung. Wobei jetzt außerhalb vom Stadion, also außerhalb dort, wo man jetzt nicht im Medienbereich ist, sondern einfach im Bauch vom Stadion und so, gibt es natürlich nichts Besseres als ein Verpflegungsangebot in Winterthur. Also es ist nirgends so vielseitig. Das finde ich schon ziemlich cool. Und das Allerbeste, muss ich sagen, das Allerbeste ist in Lausanne, bei der alten Pontaise, und zwar außerhalb vom Stadion, hat es ein bisschen weiter unten, 150 Meter, hat es einen Chines. Und wenn es normalerweise, wenn wir Zeit haben, gehen wir dort vorher zu Nacht essen. Das ist wirklich eine Reise wert dort, ja.
2: Ja, ihr habt es gehört. Es geht heute in diesem Gespräch nicht nur um Fußball, sondern auch um vieles mehr, was da noch dazugehört. Und das auch im Fußball um mehr geht. Auch dann, wenn ihr kommentiert, das habt ihr immer wieder unter Beweis gestellt, auch in der letzten Saison. Wir hören da nochmal eine kurze Aufnahme rein.
3: Veilchen Violett, oder wie man dem kann sagen, es ist nicht
4: Lila.
3: Lila vielleicht, es ist nicht Deep Purple, es ist ein bisschen heller.
4: Nein, es ist Milka.
3: Ja, genau. Also
4: die Lila, die Lila blaue.
3: Ja, genau. Ja. Die mit der ominösen Kuh vor 40 Jahre in der Werbung.
2: Mögt ihr euch an das Spiel erinnern? Gegen wer hat da der FCW gespielt?
1: Ja, Basel. Es muss ein Auswärtsliebli sein von Basel. In dieser ominösen Farbe. wir möchten jetzt aber die Diskussion nicht eröffnen über die Farbe von der Auswärtsliebli von der Schweizer Nationalmannschaft. Die Diskussion haben andere geführt. Aber ja, auffällig. Ja, es ist tatsächlich irgendwie so eine Art, dass es Milka oder so. Purple, ja. Genau.
0: Ja, für mich sind Auswärtsliebe schon immer wieder ein Thema. Aber das ist noch aufgekommen unter der Saison, wo mit dem Ogi Saric angefangen hat, also eine Saison vorher noch. Dort war es einmal 30 Grad in Sion, an einem Samstag, frühen Abend. Und Winterthur hat mit so anthrazitfarbiger Liebling gespielt. Das Spiel ist überhaupt auch schlecht gelaufen. Man hat das Gefühl gehabt, aber die mögen auch nicht. Und ich habe dann irgendwann nach dem Spiel oder in der Woche drauf, Ogi Saric gefragt, wer auf die Idee gekommen ist, so schwarze oder fast schwarze Auswärtsliebe zu kreieren. Er hat dann gesagt, er wüsste es nicht. Er hat gesagt, wer dann das bestimme, mit welcher Liebe. Er hat da nichts zu sagen, er hat das nicht gewusst, wie wäre jetzt das. Aber es hat sich vom Spielplan festgelegt. Und da gibt es schon manchmal Farben, wo ich mich staune. Und ich habe mich auch schon gefragt, also wirklich, wer legt das fest? Sind das Ästheten, die im Club sind? Also beispielsweise fragt der Präsident seine Frau oder seine Lebenspartnerin, du, was meinst? Und die sagt das, weil sie einfach eine Ästhetin ist. Oder wird das irgendwie diskutiert? Oder sagt, ja, wir müssen mal etwas Neues machen oder wir müssen jetzt wieder auch können Auswärtsfanliebe verkaufen. Da müssen wir sowieso etwas Originelles haben, weil das ist dann in 10 Jahren Kult, auch wenn sie jetzt vielleicht alle nicht so gut, also viel nicht so gut finden. Aber ich staune manchmal einfach. Nicht nur mit der Liebli, auch mit der Rückennummer, mit der Grafik von der Rückennummer, wo manchmal nicht kannst lesen. Also zum Beispiel also goldige oder silbrige Rückennummern, die so einen Reflex haben, wenn je nachdem, wie der Spieler da steht oder wie das Liebling gerade gefaltet ist in am Rücken, dass du die Nummer überhaupt nicht kannst lesen, weil die praktisch identisch ist mit der Farbe vom Liebling. Das sind so für mich so Punkte. Und für mich ist es ein Thema, die Farben sind für mich schon ein Thema. Ich komme aus einem gestalterischen Beruf raus und habe das auch Jahre oder Jahrzehnte lang vermittelt. Darum ist es für mich schon wichtig, aber ich würde jetzt beim Shooten schauen, wie praktisch das ist.
1: Ja, aber es ist eine gute Frage für einen Investigativjournalist, mal zu dieser Frage nachgehen, wie kommen eigentlich Verein zu ihren Liebli, oder?
2: Ja, der Ausschnitt, eben, ich habe es gesagt, das war eben das Spiel gewesen, gegen den FCB, wo der FCW gespielt hat. Und in der kommenden Saison wird der FC Winterthur aber nicht gegen Basel spielen. Zumindest nicht im Rahmen von der Challenge League, aber natürlich gegen andere Clubs, die man teilweise auch noch kennt aus der Challenge League-Zeit. Auf welche Clubs freut ihr euch persönlich?
1: Das hängt jetzt aus meiner Sicht sehr stark davon ab, wie der FC Winterthur dann aus den Startblöcken rauskommt, wie er sich da etabliert in der Challenge League. Wir hoffen natürlich, dass er sich einigermaßen nach vorne orientieren kann, wobei das noch nicht so ganz so sicher ist. Und dann gibt es natürlich rein einfach zum Beispiel von der Ambiance, von den Zuschauern her, ist Aarau natürlich sicher cool. Sowohl dann die Hause, da kommen tatsächlich dann auch Fans auf die Schütze oder auswärts im Brückelfeld, Aarau, ist sicher interessant. Und wenn man ein bisschen im Auge muss behalten, die sind zwar nicht attraktiv jetzt aus meiner Sicht, aber eben ein interessantes Team, jetzt rein sportlich, ist Yverdon. Also ich habe dort ziemlich den Eindruck, die möchten es wissen jetzt in diesem Jahr. Dann.
0: Schon der erste Gegner in der neuen Saison, das Heimspiel. Ich freue mich noch, also um auf deine Frage zurückzugehen, Alessandra, noch auf kein neues, also kein Stadion. Jetzt im Moment, weil ich bin ja froh, wenn die Saison jetzt noch ausgelangt und es ist noch WM. Aber was für mich neu wird sein und darum wird das dann schon, wenn das so weit könnte kommen, auch eine Freude sein, zum ersten Mal dort hinzugehen. Das ist Nyon, das Stade Nyon nicht, bin ich noch nie gewesen. Und das Stadion ist, ich habe mich darauf vorbereitet, bei einem der letzten Spiele, wo ich von Lausanne auf Genf gefahren bin, mit dem Zug, habe ich mal geschaut, wo das Stadion ist. Wieder, also ich habe es so bewusst gesucht, sonst habe ich es ein paar Mal manchmal gesehen, aber nicht genau hingeschaut. Und das ist wirklich schon, da musst du 20 Minuten, Viertelstunde, vielleicht eine halbe Stunde zu Fuß müssen wir laufen. Ich weiss nicht, ob dort öffentliche Verkehrsmittel hingehen. Das ist eigentlich weit vom Bahnhof weg, auf dem Land draussen, so also zwischen der Bahnlinie und dem See. Ein UEFA-Stadion, also nie hast du den UEFA-Sitz. Und ich habe die Erinnerung, dass ich das amigs auf Blue geschaut habe, wenn Winterthur dort gespielt hat. Aber sie haben nicht immer dort gespielt. Zum Teil haben sie auch mal noch jemand anders gespielt, gegen Nyon. Aber es ist schon es ist so ein Platz, wo dann rundum viel, viel Feld ist. Und auf der einen Seite hat es eine Tribüne, auf der anderen nicht. Fast, also es ist fast wie in der zweiten Liga. So ein bisschen. Aber es wird speziell sein. Und das gehört auch wieder dazu. Und es ist dann vielleicht sogar ein Charakteristikum auch von dieser Liga, oder, wo schon zum Teil, sagen wir mehr aus der Stadt raus, da, dann sagt, etwas Provinzielles hat. Wobei ich sage immer, Provinz ist im Kopf und nicht am Ort, wo man ist.
1: Ja, ich glaube, das ist schon auch ein Merkmal dann jetzt von der Challenge League. Oder? Also wenn man von Stadion redet. Also es gibt sehr grosse Unterschiede. Xamax in Neuburg, ein grosses, modernes Stadion, zum Beispiel, wo gut ausgebaut ist. Das Brückli-Feld hat ein nostalgisches Gefühl, zum Beispiel. Und dann gibt es eben Nyon oder Garouge in Genf, wo erweiterte Sportplätze sind eigentlich. Also der Unterschied ist einfach sehr gross. Der Unterschied ist auch von der Infrastruktur her viel grösser natürlich, wie in der Super League. Aber das macht auch ein bisschen eben zum Teil den Reiz aus. Ja. Und auf was ich mich noch sehr freue, einfach noch zum Abschluss, ist Kriens. Die sind jetzt aufgestiegen und so aus nostalgischem Gefühl habe ich den Eindruck, in Kriens wird noch irgendetwas Entscheidendes passieren in dieser Saison dann.
0: Bei mir ist einfach etwas, habe ich mir schon durch den Kopf gehen lassen. Also Winterthur hat in Neuenburg gegen Xamax seit der Saison 1967-1968 nie mehr gewonnen. Selbst in der Aufstiegssaison haben sie, glaube ich, zweimal ein Unentschieden gemacht, 0-0. Um das herum. Und kann der FCW mit dem Patrick Kramen den Rekord brechen? Das ist für mich die Frage, die es gibt. Wenn es um nichts mehr würde gehen für den FCW um den Aufstieg, dann wäre es wenigstens, dass man dort mal etwas machen könnte. Xamax könnte ja auch ein starker Gegner sein. Die wollen auch wieder aufsteigen. Aber das ist für mich schon eine Frage. Also sind sind 1967, 68.
2: Ich habe jetzt schon ein bisschen erzählt eben von den Unterschieden, die es gibt in der Challenge League bezüglich der Stadien. Ich habe auch schon ein bisschen über die Fans geredet. Können wir könnt ihr das nochmal ein bisschen ausführen? Inwiefern nehmt ihr den Unterschied wahr von den Fankulturen Super League, Vergleich, Challenge League? Auf was macht ihr euch jetzt gefasst, wenn es den Wechsel gibt?
1: Ja, also bei den allermeisten Challenge League Vereinen wird es kein Auswärtsfan haben oder irgendwie 12 oder so. Also mit dem musst du natürlich rechnen. Die aus der Region werden der ein oder andere mitnehmen, sicher weil, oder? Schon aus Prinzip werden die auch ein bisschen schauen. Auch. Aber es hört dann sehr schnell auf, oder? Also es ist der gefüllte Sektor D2, dass der Pumpe voll ist, wie man das eben zum Beispiel gegen St. Gallen, gegen Basel, gegen Zürich, Gez und so, immer wieder sieht, das werden wir natürlich annähernd nie mehr erleben. Also von dem her ist die Kultur ist vermutlich gar nicht so wesentlich anders. Ich meine, die Fans, die ihre Vereine verfolgen und begleiten, die sind ja genauso überzeugt von dem, was sie machen, wie wir auch. Es ist einfach alles viel kleiner, es sind viel weniger Leute, oder?
0: Und ein Punkt, der für mich wesentlich ist, noch, jetzt in dieser Challenge League, mit Winterthur und Aarau als Beispiel, dass von den ersten 9 Spielen sind nur Aarau und Winterthur, also haben, es hat andere Gegner auch, also muss so sagen, es ist auf Aarau und Winterthur ausgelegt, dass Blue die Spiele übertragen im Free-TV. Und das heisst, am Freitagnachmittag können die arbeiten, müssen entweder früh aufhören zu arbeiten, dass man noch irgendwie, fünfmal muss man ja in die Romandie, in dieser Challenge League.
1: Mal zwei dann, oder?
0: Ja, mal zwei. Das heisst, oder auch Schüler, bekannte Schüler, Berufsschüler, Oberstufenschüler, die am Freitag auswärts, die können fast nicht mehr gehen, weil die haben dann Schule. Und das wird sehr stark zurückgehen, glaube ich, auch dass Winti-Fans nicht mehr so können auswärts gehen, weil es eben jeweils am Freitag ist. Auch für Familien wird das viel, viel schwieriger sein.
1: Das ist klar ein markanter Nachteil. Ja. Und eben so, wie es jetzt aussieht, der Fernsehpartner hat relativ intensiv geschaut, dass die Match am Fernsehen kommen, wo überhaupt irgendeiner schaut in der Challenge League.
0: Okay? Wenn ich das richtig geschaut habe, ist Winterthur von diesen 10 Spielen ist Winterthur 5-mal dabei und 5-mal Aarau. Und das geht jetzt nicht auf, denkt man, aber einmal ist noch Winterthur Aarau oder Aarau Winterthur, wo das Fernsehen bringt.
1: Ja, also für die Eigenfeldkultur ist das echt eine Herausforderung, oder? Freitagabend und dann eben musst du immer weiter reisen. Gewisse Sachen werden gar nicht gehen, oder? Du musst dann vielleicht auch noch irgendwie wieder zurückkommen. Und also, ja. Also, das ist eine rechte Herausforderung, glaube ich.
2: Ja, das wäre noch meine Anschlussfrage. Wir haben jetzt vor allem so ein bisschen über die anderen Clubs geredet. Reden wir noch über den FC Winterthur. Der FCW hat ja mega Zulauf bekommen jetzt während seiner Zeit in der Super League. Was ist eure These, wie es da wird weitergehen mit den Fans vom FC Winterthur? Wird da der Abstieg auch etwas ändern?
0: Halbe. Ich glaube, es sind wenige, die kommen, wie Super League ist. Oder dann vielleicht irgendwo noch jemand anders wieder gehen, einen Club schauen. Also Winterthur hat zum Beispiel viele Fans von GC gehabt, sind auch viele Zürich-Fans, die dann Doppelfan gewesen sind, gekommen in der Super League. Aber die Super League sehen, die gehen nachher wieder weg. Die wegen der Stimmung kommen, die bleiben unter Umständen. Und es wird, habe ich das Gefühl, mehr Zuschauende haben als jetzt in der letzten Saison, bevor man aufgestiegen ist, im Schnitt. Aber es wird mit der Zeit stark abhängen vom sportlichen Erfolg. Ist man unter den ersten 3, ist man vorne dabei oder ist man irgendwo hinten, ist man im Mittelfeld, so sagen wir, wie es Thun nach dem Abstieg passiert ist, wo sie eher hinten durch waren. Auch Aarau hat so Phasen gehabt, wo dann vielleicht nur noch 2'000 oder vielleicht 3'000 kommen. Und das andere ist noch der Fortschritt vom Stadion natürlich dann, aber das hat eine gewisse Zeit. Also es ist, im Herbst gibt es eine Abstimmung, ob das Stadion ausgebaut wird, ob die beiden Hintergoal-Tribünen erstellt werden. Und das könnte auch noch eine Auswirkung haben.
1: Ja, entscheidend ist, wie der FC Winterthur aus den Startlöchern rauskommt. Kann er da einigermaßen vorne mithalten, dann glaube ich, werden wir viel von dieser Fankultur und auch rein von der Masse der Fans können behalten. Sonst, eben, wenn wir die letzten 37 Jahre Challenge League anschauen, ich habe es jetzt nicht ausgezählt, aber mein Gefühl ist, bei weit über 30 Saisons ist es dann spätestens am Februar um nichts mehr gegangen. Nach vorne nicht und nach hinten nicht. Und das wäre natürlich ein ungünstiges Szenario. Also, wir hoffen jetzt mal nicht nach hinten, aber einfach, wenn es möglichst lang nach vorne einigermaßen plausibel erscheint, dass man noch ein bisschen mitspielen kann, das wäre, glaube ich, für die Leute schon gut. Und das wäre auch für die Euphorie gut. Ich glaube nicht, dass es sofort quasi einen massiven Rückgang gibt, so dass dann plötzlich fast niemand mehr kommt. Das schon nicht, aber es hängt wirklich auch davon ab, natürlich zu einem gewissen Maß vom sportlichen Erfolg vom Verein.
0: Ein Punkt ist noch der Preis von der Saisonkarte. Der ist hinter dem Goal gesenkt worden, aber auf der Gegentribüne jetzt nicht. Das hat einzelne oder vielleicht auch mehr als einzelne Fans verärgert. Das hat dann auch Reaktionen gegeben. Der Club hat insofern reagiert, dass er gesagt hat, man wollte auch die Ambitionen eben hoch halten. Also er deklariert das einerseits mit Wort und andererseits mit dem, dass er sagt, wir senken die Saisonkartenpreise nicht auf der Gegentribüne. Auch wegen dem Komfort mit der Deckentribüne, was zum Beispiel Aarau ja nicht hat.
2: Ja, und während diesen 4 Jahren Super League habe ich aber schon auch immer wieder Stimmen gehört von Leuten, die gefunden haben, wenn steigt jetzt der FC Winterthur endlich wieder ab. Die Stimmung ist anders geworden im Stadion. Es sieht andere Leute an, es hat nervige Fans, die jetzt da kommen und die Match kommen schauen. Habt ihr so Gedanken auch mal gehabt in den letzten 4 Jahren?
1: Also ich selber nicht. Also ich finde es grundsätzlich besser, wenn man möglichst weit oben spielt, solange das im Rahmen halt von der eigenen Möglichkeiten möglich ist. Also ich bin schon realistisch und ich denke da nicht euphorisch, in 3 Jahren müssen wir Champions League machen. So. Das funktioniert auch nicht bei uns, aber grundsätzlich weiter oben zu spielen, finde ich schon einfach aus sportlichem Ehrgeiz ja, bis zu einem gewissen Mass erstrebenswert. Also ich weiss, es gibt durchaus ein Segment von Fans, wo das vor allem auch natürlich als Fun gesehen und als quasi der sportliche Erfolg nur vielleicht nicht den Stellenwert hat wie an anderen und sie auch bedenken haben, dass sie einen Teil von dem auch verlieren und sicher, es ist sicher auch mehr gegangen, das hat sich schon gewandelt, aber von dem her bin ich jetzt kein Nostalgiker, wo jetzt würde sagen, ich will zurück zu diesen Zeiten. Ich glaube auch, eben die Frage von wegen diesen Netz vor der Tribüne zum Beispiel oder Sektortraining, all das, was aus Sicherheitsgründen jetzt dazu kommt, das geht ja nicht einfach weg und ich glaube, das sollte man auch nicht zurückbauen, oder? Einfach, da hat jetzt in meinem Verständnis Sicherheit Vorrang. Ich bin kein Nostalgiker. Also ich finde es eigentlich schon okay und ich würde mich einfach auch mental immer darauf vorbereiten, möglichst schnell wieder hochzukommen. Also dass quasi sich da sagen, ja, jetzt tun wir mal ein paar Jahre uns da unten einrichten und so, dann steigst du irgendwann dann gar nie mehr auf. Also ich würde die Ambitionen hochbehalten.
0: Ich bin in dem Sinne auch kein Nostalgiker, auch wie das Roland sagt. Noch kurz zu dem Netz, das ist ja darum entstanden, weil im Challenge League Spiel ein Becher runtergerührt worden ist.
1: Ja, auch, ja.
0: Also das heisst, das Netz, das wäre sowieso gekommen. Das war die Massnahme gewesen. Da kann man froh sein, dass man den Match nicht verloren hat.
1: Ja, und hat zum Beispiel im Serge-Match möglicherweise sehr viel Schlimmeres verhindert. Also ich verstehe, dass das zum Teil stört, aber offenbar ist das heute auch notwendig, oder?
0: Ja, und es war ein Göpp-Match gewesen. Das heisst, es kann auch wieder so eine Situation geben, wenn wieder ein Gegner kommt. Bei Göpp-Match, wo Winterthur ja jetzt Heimvorteil hat, weil sie Liga tiefer sind gegen Super League-Clubs. Ich frage dann manchmal, also Nostalgiker habe ich schon auch erlebt, vor allem am Anfang, wo dann gesagt haben, ja, es wäre wirklich besser, man wäre unten, ich finde es echt schade. Dann habe ich gesagt, ja, in den letzten 5 Jahren, wie viel Mal bist du denn an einem Match gegangen überhaupt? Ja, vielleicht 1 oder 2 Mal. Ich sagte, ja gut, also du gibst jetzt deine Meinung, aber relevant finde ich jetzt das nicht unbedingt. Und, also ob dann in den nächsten 5 Jahren kein Mal geht, weil es jetzt Super League ist. Und das ist dann wirklich fast kein Unterschied mehr. Also es hat auch viele Nostalgiker, die dann wirklich voll in der Nostalgie hängen geblieben sind. Auch noch.
1: Ja, und man hat ja eigentlich auch vieles können bewahren. Also das finde ich ja schon cool. Also zum Beispiel die 3. Halbzeit, also auch eine halbe Stunde nach dem Match fertig ist. Wir haben da unsere Übertragungsmaterialien wieder eingepackt. Da kommst du ja kaum zum Stadion aus, oder? Weil es dort immer noch vollstimmig ist und alle noch etwas trinken oder noch Wurst essen oder Musik hören oder so. Ich meine, wo geht das sonst? Also ich glaube, wir hätten aber eigentlich viel weniger verloren, als was man positiv gewonnen hat.
2: Auf das möchten wir gerade noch eingehen im nächsten Teil des Gesprächs, nämlich über das, was euch positiv in Erinnerung wird bleiben von der Super League und auch über das, was euch vielleicht auch überrascht hat. Bevor wir das aber machen, lassen wir da noch mal kurz in ein Spiel rein.
5: Jankiewicz ist noch mal am Ball gekommen, hat dann noch mal den Hunziker eingesetzt. Aber der Hunziker hat ein bisschen wenig daraus gemacht. Das, wie immer in der letzten Zeit, eigentlich trifft er einfach nicht mehr die Chance. Einmal Mal nur im Strafraum der Burkhardt.
6: Ja, aber jetzt Eckball für Winterthur von rechts und das ist
5: Zuffi.
6: Zuffi, der draussen steht.
5: Oh nein, warte mal, der läuft anders dran. Nein, ist rechtsfüßen. Zuffi mit dem linken Fuß.
6: Ich weiß gar nicht. Ah, jetzt der Schiri sagt, ist alles gut. Hat möglicherweise noch geschaut. Ah, der Burkhardt, aber der Ball kommt ja. Flach. Goal! Goal! Goal, der Hunziker!
5: Jawohl, der Ball direkt am Namen. Dropkick! Der Ball ist so flach gekommen, Aufsetzer. Der Hunziker ist leicht entgegengegangen, aus der Drehung raus. Hat er den Ball, sagen wir etwa 90 Grad, um die Ecke gedreht, tief in linken Ecken runter, in weiten Ecken, nachdem der Burkhardt den Corner gemacht hat.
2: Ja, Toni, magst du dich an diese Szenen erinnern?
0: Ja, man hat es gehört, es hat nicht einen grossen Jubel gegeben. Es war auswärts gewesen, in Luzern.
2: Nein. Und es war gegen Sion gewesen.
0: Gegen Sion, ja, auswärts, ja, gegen Sion, Entschuldigung, ja, auswärts, vor der Sion-Kurve. Sion hat dort in einem gewissen Sinn im FCW schon immer wieder Glück gebracht, auswärts. Also nach Sion, die Reisen, die sind immer, der Roland hat immer gesagt, wenn man verloren hat, es hat sich jetzt überhaupt nicht gelohnt, dort hinzugehen, im ersten Moment. Und ich habe immer gesagt, doch, es hat sich gelohnt, wir haben unser Hobby können ausüben. Aber in Sion hat sich auch von dem her, wie es der Roland gemeint hat, auch sehr oft gelohnt, hinzugehen.
1: Ja, Sion war häufig ein Reiswert gewesen, ja. Die haben uns ein paar Mal gerettet, muss man auch klar sagen. Also das ist heisse Szene im ersten Jahr dort, wegen dem Penalty oder nicht Penalty oder was auch immer. Und dann im dritten Jahr ist das eigentlich der Auslöser gewesen, wo wir das Momentum gekehrt haben und so. Also ja, es hat, Sion ist auch grundsätzlich immer eine schöne Reise, ja.
0: Mich würde es zwar, wenn du zu dem Zug auskommst, zu dem Tunnel auskommst im Zug und sagen wir, es ist eine Jahreszeit so zwischen Ende Oktober, also vielleicht November bis März. Wenn ich dort müsste wohnen, ich glaube, ich würde schon nach einem halben Jahr würde ich depressiv sein. Weil das ist so farblich eine Einheit. Es ist dort, in diesem Bereich ist das Rhonetal ein bisschen eng und hast die Felsen, die fast eine ähnliche Farbe haben wie der Himmel zum Teil, wie die Strassen, wie Drohnen, wo du reinschaust. Ich bin immer froh, wenn man dort durchfahren kann und dann auf Sion gehen und dann an den Match und dann aber auch wieder heimgehen auf Winterthur. Obwohl es ja das Wallis und das Rhonetal sehr, sehr sonniges Tal ist. Also, sie haben ja mit am meisten Sonne in der Schweiz.
2: Ich nehme an, in den letzten 4 Jahren haben euch natürlich nicht nur einzelne Spieler immer wieder überrascht, wie jetzt in diesem Beispiel vielleicht der Hunziker, sondern auch Fans oder Schiris oder Trainer, Staffs. Gibt es eins oder vielleicht auch mehrere Ereignisse, die euch da gerade in den Sinn kommen, wenn ihr jetzt zurückdenkt an die 4 Jahre oder an die letzte Saison Super League?
1: Also interessant, nach wie vor zum Zuschauen. Jemand, der aber die Meinung spaltet, ist zum Beispiel der Shaqiri bei Basel, wo du einfach schon siehst, ein außergewöhnlicher Fußballer, jemand, der etwas kann, was nicht einfach alle können, der vielleicht manchmal ein bisschen wenig aus dem macht, was er eigentlich könnte, oder? Und ein bisschen zu fest darüber nachdenkt, was sonst noch so alles läuft und so. Also das ist wirklich ein einfach als Fußballer einfach eine interessante Figur. Also völlig neutral, auch aus unserer Optik jetzt. Das finde ich einen interessanten Spieler in der Super League. Und der zweite, aber das gebe ich zu, da bin ich ein Fan. Ich finde, einer, den man unbedingt müsste haben in unserem Kader, ist der Görtler von St. Gallen. Einfach seit Jahren tue ich das mit dem Toni diskutieren, einfach von der Einstellung, vom Engagement her, auch wenn er jetzt eben nicht der allerbeste Fußballer ist, aber das, was er bewirkt in einer Mannschaft, finde ich, kann seine Mitspieler besser machen und sie forcieren, das finde ich schon recht eindrücklich. Also das finde ich von dem her ja, wirklich ein absolut wichtiger Spieler für die Mannschaft.
0: Wir haben ja noch etwas gehabt, 4 Jahre lang jetzt. Ja, weiss ich auch nicht ganz recht, wie wir dazu gekommen sind. Natürlich durch das Radio übertragen da von diesen Spielen bei Winterthur. Aber wir haben jetzt die Vorschau-Interview gemacht, jeweils vor dem Spiel. Und ich glaube, einmal in einer englischen Woche haben wir auf ein Interview verzichtet und sonst haben wir wirklich vor jedem Spiel das gemacht. Vielleicht ein, zwei Mal haben wir zwei nicht können und dann hat es jemand anderes gemacht. Aber das ist interessant gewesen, einfach weil man einen Einblick gehabt hat. Und spannend war, wenn die Kamera nachher abgestellt war, was dann der Trainer noch gesagt hat, vielleicht über einen einzelnen Spieler oder über eine bestimmte Situation oder über einen Schiedsrichter. Oder sonst über einen Hintergrund. Das war auch sehr interessant gewesen. Die Unterschiede von diesen Personen, Bruno Berner ein Jahr lang, dann Ogi Saric, zuerst Patrick Kramer natürlich noch ein Jahr lang, dann Ogi Saric bis zum Winter und nachher der Uli Forte und dann nochmal Patrick Kramer. Auf dem, wie unterschiedlich dass die alle gewesen sind. Also, es gibt die schon gemeinsame Nenner. Beispiel eins ist, dass sie nicht gerne über Vergangenheit geredet haben, dass sie immer gesagt haben, man muss vorwärts schauen und man kann nur Zukunft, also Gegenwart, Zukunft, das kann ich ändern, aber dahinten kann ich nichts mehr ändern. Also das ist eine mentale Frage, die offenbar Spitzensportler wirklich auch haben und das habe ich mir adaptieren können.
1: Ja, der nächste Match ist immer der wichtigste.
0: Ja, das habe ich sehr, sehr spannend gefunden und einfach so wirklich die grundsätzlichen Unterschiede von diesen verschiedenen Trainern, ohne da jetzt auf einzelne einzugehen oder einzelne Sachen sagen, weil das irgendwie auch eine interne Sache ist.
1: Ja, ich glaube, das hat auch unsere Rolle verändert. Also wir sind, seit wir jetzt das machen, sind wir auch viel näher beim Verein und bei den Entscheidungsträgern dort. Und was ich auch wirklich interessant gefunden habe, jetzt auch das Vertrauen, eben, dass wir über Sachen haben können reden, wo wir gewusst haben, das sollte man jetzt vielleicht an der nächsten Übertragung nicht unbedingt live am Radio präsentieren oder das diskutieren. Also von dem her hat das auch unsere Aufgabe nicht unbedingt einfacher gemacht. Also wir haben im Hintergrund ein paar Sachen, das ist klar, oder, wo auf Vertrauensbasis dann besprochen und diskutiert wird, wo eigentlich nicht an die Öffentlichkeit gehört. Aber es gibt, ich glaube, ein Bild, das breiter ist, als wenn ich den Sport einfach im Stadion oder vor dem Fernseher oder vor dem Radio verfolge. Also es gibt, ein Bild hat sich bei mir jetzt schon mal nochmal markant verändert in den letzten 4 Jahren. Und unter anderem auch wegen diesen vielen Interviews und Vorbereitungssachen, die wir da alles haben können machen. Das ist wirklich sehr interessant. Und man unterschätzt auch, wie die Leute, also die verschiedenen Trainer zum Beispiel, wie die alle auf ihre eigene Art intellektuell an die Herausforderung vom Fußball angehen. Und ich bin selber auch ein bisschen demütiger geworden. Also von wegen, ich weiss auch nicht alles immer besser oder ich könnte es auch nicht besser und so. Das finde ich schon ziemlich cool. Ja.
0: Ja, wir haben ja am Anfang im ersten halben Jahr oder ersten 3/4 Jahr haben wir auch mit Spielern auch noch so ein Interview gemacht. Also mit allen neuen Zuzügen, immer wenn jetzt als Beispiel, einer ist von St. Gallen zu Winterthur gekommen, transferiert, haben wir mit einem Spieler von ehemals St. Gallen dann eben geredet, wenn St. Gallen der nächste Gegner war. Und so hat das dann, hat er auch Vorbereitung gebraucht, aber man hat dann auch die Spieler besser kennengelernt. Sie haben dann auch zum Teil gekannt, wenn man sonst auf dem Gelenk war, beim Training. Das hat schon auch dazu geholfen. Und was es aber auch noch war, ist, der Club selber ist mit dem, ja, hat etwas gemacht, wo eigentlich kein einziger Club, wahrscheinlich kein Profi-Club, wahrscheinlich in Europa in dieser Art macht. Nämlich, wir sind Ehrenamtliche gewesen. Der Thomas Gerber, der den grössten Aufwand hatte, macht den Schütze TV unter anderem, das macht er auch noch. Das macht er auch, das ist ein eigenes Projekt, macht er von sich aus. Und das andere war vom Club aus, er hat angefangen dann mit der Zeit, wenn man über etwas geredet hat, gesagt, ich kann das so nicht bringen, das ist zu trocken. Und dann hat er Szenen vom Spiel, wenn man über ein Spiel noch geredet hat, oder vom Spieler, oder hat er Szenen vom Spiel noch eingeblendet und hat dann also mehrere Schnitte noch gehabt für irgendeinen Beitrag von 6 Minuten und da auch stundenlang dann noch gewirkt. Also da, das ist auch etwas Schönes gewesen und das hat mich in dem Sinn hat mich das gefreut, wo der Patrick Kramer einmal, wo er weggegangen ist von Winterthur, gesagt, er fände das ein guter Club, weil es dort viele Leute gibt rundherum, auch um den Club herum selber, oder, wo etwas machen für den Club. Und dort habe ich mich wie ein bisschen auch als einer von denen gefühlt, als er das so gesagt hat. Und es hat vielleicht auch dazu beigetragen, dass er, oder mit dazu beigetragen, also wichtiger war das andere, dass er wieder zurückgekommen ist. Weil er einfach den Club gut findet.
1: Ja, ein Verein, 4 Jahre lang in der höchsten Liga von einem Land, das eigentlich regelmässig an die Europa- und Weltmeisterschaft geht, also durchaus etwas sehr Relevantes, oder? Wo zum wesentlichen Teil im Hintergrund und im Umfeld auch auf freiwilligen Arbeit basiert, das ist auch, finde ich schon auf eine Art bemerkenswert. Und ich glaube, das ist etwas zum Beispiel, das kann man auch selbstverständlich in der Challenge League auch weitermachen, oder? Und das kann man auch alles erhalten und in diesem Bereich wird sich der Charakter des Vereins nicht verändern.
2: Was ich jetzt aber schon schnell mit den Nachfragen, ich habe jetzt eben von den Matchvorschauen geredet, ich habe jetzt so in der Vergangenheit davon geredet. Ist das etwas, was nicht mehr geben wird, was ihr nicht mehr machen in der kommenden Saison?
0: Es ist noch offen. Also wir haben nicht über das geredet nach der Saison. Ist aber so, schon so, dass einzelne Gespräche schon stattgefunden haben, aber einfach nicht mit uns und wir wissen das im Moment nicht.
1: Ja, formell kommen die Interview eigentlich aus einer Anforderung von der Super League. Man müsste an sich eine Pressekonferenz machen vor einem Match. Also ein paar Tage vorher, eine Medienkonferenz, das macht in Winterthur wenig Sinn, weil höchstwahrscheinlich nicht einmal der Lampo kommt. Also hat man eigentlich die Lösung mit diesen Matchvorbereitungsinterviews etabliert als Alternative für eine Pressekonferenz oder eine Medienveranstaltung. Oder so. Das braucht es in der Challenge League so nicht mehr. Also stellt sich einfach grundsätzlich die Frage, macht man das noch oder nicht oder in welcher Form oder so. Aber grundsätzlich, wir sind da völlig offen und schauen dann mal, was passiert.
0: Man kann gerade gegenteilig argumentieren. Man könnte sagen, weil nicht mehr alle dann sonst irgendwie anrufen und irgendwie darüber berichten und auch das Fernsehen nicht mehr in diesem Aufwand, dann müssen wir es erst recht machen. Und auch die Fans nicht mehr so viel an die Match gehen.
1: Genau, aber das würde dann heissen, weil ja alle Match am Freitag sind, das müsste man irgendwie am Donnerstag machen, unter dem Tag. Eben, dann ist dann das Problem von der freiwilligen Arbeit, bringt das mit den sonstigen Arbeitsverpflichtungen gut unter einen Hut. Der Toni ist ja mittlerweile pensioniert, aber sehr engagiert freiwillig in München. Also es gibt rein organisatorisch durchaus noch ein paar Fragen. Wir lassen uns da drauf ein und sehen dann, was passiert.
2: Wir sind jetzt schon ein bisschen über die Zukunft am Schwätzen. Man möchte natürlich noch mehr über die Zukunft reden, dann nachher gerade im letzten Teil des Gesprächs. Und dass ihr auch während dem Kommentieren einen guten Riecher habt, für was in der Zukunft wird passieren, das habt ihr schon ein paar Mal unter Beweis gestellt, auch auf der Schützenwiese. Wir hören da noch in einen letzten Ausschnitt rein.
7: Wir haben hier übrigens einen Besuch, da, ich und der Megi. Gerade rechts von mir sitzt der Roli Hofmann. Roli Hofmann, altbekannt auf der Ballis Rundfunk, der tut relativ viele Spiele dann zusammen mit dem Toni Gassmann kommentieren. Und er zeigt mir da etwas an. Er zeigt da, dass er Vinti jetzt dann wird das Goal machen. Das ist der Kasami, der schiesst.
8: Und das ist wirklich Goal!
7: Da ist er. Und der Rolli kann sich nicht mehr zurückgeben. Er schreit da und er hat es anzeigen gehabt. Und es ist tatsächlich ein Freistoß-Goal, wo der Beiteam Kasami dort schiesst. Schön über die Mauer kann er sie ins Goal reinzirkeln. Wie ihr seht, hier genau die Wiederholung. Ja, das ist wirklich über die Mauer hat er die geschossen. Und sie ist links von Pascal Loretz ist die rein.
2: Ja, Roland, magst du dich noch an das Spiel erinnern?
1: Ja, gegen Luzern. Mag ich mich erinnern. Direkter Freistoss vom Beiteam Kasami. Ich habe das bin tatsächlich noch vor mir und ich weiss auch ganz genau, es muss irgendwann dann mal mein Therapeut oder mein Psychologe mit mir das dann ausschaffen, aber ich habe wirklich ganz genau gewusst, dass er die macht. Also das kann ich sonst mit Lottozahlen nicht und so, aber dort in dieser Szene habe ich das wirklich, ich habe genau gewusst, der Kasami haut es jetzt rein und er trifft sie gut und das ist interessant, weil manchmal hast du das Gefühl nicht und es klappt dann auch nicht, aber da jetzt in diesem Luzern-Match bin ich einfach absolut sicher gewesen, darum habe ich den Gespändli, der kommentiert hat, auch gesagt, dort im Vorfeld, jetzt müsst ihr wirklich schauen, der geht ein, oder? Aber ja, es geht nicht immer, aber da habe ich wirklich absolut ein bombensicheres Gefühl gehabt, dass das klappt. Ja.
2: Wir werden natürlich auch sonst noch einen Blick in die Zukunft wagen, in die kommende Saison. Was sind eure Prognosen? Wie wird sich der FCW metzgen in der Challenge League?
1: Ja, das ist vermutlich eine entscheidende Frage, aber auch eine sehr herausfordernde Frage, eine schwierige Frage. Aus meiner Sicht hängt sehr viel davon ab, von der Kaderzusammenstellung. Wir wissen, zwei Sachen sind schon bekannt. Eben der Marquesano als Offensive, der von Yverdon ist, ein zuverlässiger Goalschütz. Das ist aus meiner Sicht wirklich ein guter Schachzug. Und mit dem Goalie Markus Kuster hat man die Goalie-Position neu besetzt, nachdem der Stefano Scapino ja weggegangen ist. Jetzt hat es aber noch einen Haufen im Kader, die im Moment auf der Liste sind, wo man aber nicht so genau weiss, was mit denen passiert. Und vieles hängt aus meiner Sicht davon ab, welche Veränderungen wird es im Kader noch geben. Also ein paar Stichworte, oder? Nishan Burkhardt ist so das Thema. Der Brian Beyer, der ja ausgelehnt worden ist auf Vaduz und mit Vaduz ja aufgestiegen ist und dann auch durchaus als Goalschütz dort auftreten ist. Er ist jetzt zurück von der Leihe. Die Frage ist aber, wird er bleiben? Also es hat aus meiner Sicht im Moment einfach im Kader noch viel zu viele Fragezeichen, wo man auch nicht so genau weiss, jetzt, was läuft oder wie gehört und so, zum wirklichen Prognosen mache. Ich glaube, wenn man wirklich fast alle von denen kann behalten kann, die Mannschaft so weit zusammen behalten kann, dann hat sie durchaus die Möglichkeit, zum vorne mitspielen. Aber seit eben im letzten Jahr und dem kurzfristigen Weggang von Matteo Di Giusto bin ich da mit diesen Prognosen sehr vorsichtig. Man weiß einfach nicht, was kann passieren, auch innerhalb von der Liga. Yverdon macht jetzt einiges. Immer da hat jetzt von Xamax den Torschützenkönig von der Challenge League gekauft, den Demaschai. Es könnte durchaus sein, dass die mit ein paar interessanten Angeboten auch auf Winterthur noch kommen. Und Aarau hat jetzt auch den ein oder anderen wichtigen Spieler verloren. Die werden sich sicher noch müssen ergänzen. Und ich bin mir einfach nicht so sicher, was da dann noch läuft.
0: Und ein Punkt ist noch, dass man hat jetzt nicht mehr die Möglichkeit, also wo man in der Super League war, und dann können wir noch von Challenge League Spieler holen. Jetzt ist es umgekehrt, also jetzt kann Thun Spieler holen, wie sie das bei Aarau gemacht haben. Und dann fängt die Meisterschaft relativ früh an und die anderen Meisterschaften in den grossen Ländern noch nicht so. Die sind dann erst so August oder sogar noch später. Und die haben immer noch Transferfenster offen. Das hat Auswirkungen auf die Schweiz. Also wenn man von Deutschland einen Schweizer Spieler holt aus der Super League und die Super League ist nachher aus der Challenge League Spieler holt, dann ist man dort eigentlich am Schluss. Da kann man ja eigentlich nur zuschauen und muss das über sich ergehen lassen. Das ist ein bisschen eine mühsame Sache. Natürlich generell finde ich, habe ich da eine relativ strikte Meinung. Habe ich die Meinung, man dürfte, wenn eine Meisterschaft angefangen hat, irgendwie in einem Land, dürfen wir von einer Mannschaft keinen Spieler mehr wegholen.
1: Ja, das ist grundsätzlich ein Problem. Ja. Das muss man klar sehen. Und eben, wie wir so früh anfangen, kann man sagen, es kann so die ersten 6-7 Wochen normalerweise, ist völlig unklar, wie sich die Mannschaft noch entwickelt wird und wer noch dazukommt oder wer weggeht. Darum sehr schwierig zu sagen.
0: Ein Punkt, und das hat man jetzt in den letzten Jahren immer wieder gesehen, sagen wir, von dem Moment an, dort, wo Winterthur, wo 3 Mannschaften hätten können aufsteigen, sind es nachher nur noch immer 2 gewesen, wo dort in die Tränke sind, vielleicht 4-5 Runden vor Schluss. Aber es war am Schluss die gewesen, wo defensiv stabiler war, also wo Sion aufgestiegen ist, war Thun der Konkurrent gewesen. Dort ist Sion einfach fast kein Goal bekommen mit der wirklichen Mannschaft, wo sie nach der Praxis mit der Gleichverteidigung dann oben gespielt haben und sie haben die Saison vorher schon oben gespielt. Letztes Jahr war es so gewesen, dass Vaduz mal hinter Aarau war. Aarau hat einen sensationellen Start angelegt. Also sie haben einen neuen Rekord gemacht, glaube auch für die Challenge League, mit Sieg. Und nachher hat Vaduz, aber die haben sich nicht abhängen lassen. Die sind am Anfang sind die nicht so dabei gewesen, haben ein paar Punkte verloren. Aber irgendwann sind die immer dran gewesen und dann waren sie angefangen zu schwächeln, sind sie vorgekommen und haben sich fast nicht mehr ablösen lassen. Also jetzt ganz kurz vor Schluss wieder und dann haben sie es auch noch mal gedreht. Aber das wird sie, also ich glaube, Konstanz wird enormen Einfluss haben und weniger der gute Start.
2: Ja, wir bleiben also auf jeden Fall gespannt, wie es weitergehen wird mit dem FCW in der kommenden Saison. Euch wird man wieder hören, hier am Radio, bei Radio Stadtfilter. Ihr werdet, ihr habt das schon von Anfang an gesagt, ihr kommentiert, egal von welchem Stadion oder von welchem Fußballplatz der FCW spielt. Das habt ihr auch schon bewiesen bei sämtlichen Match im Schweizer Cup. Genau, wo man von verschiedensten ländlichen Regionen aus dann kommentieren, so wird es dann auch wieder sein in der Challenge League. Danke vielmals, dass ihr vorbeigekommen sind. Danke Roland Hofmann, danke Toni Gassmann für den Besuch und für das Gespräch und fürs Erzählen.
0: Ebenfalls, danke Alessandra.
1: Ja, danke Alessandra, ja, hopp Vinti.
2: Das ist das Reden im Radio mit dem «Wie, was, oben» Tag gewesen. Ihr habt unsere beiden langjährigen Kommentatoren, den Roland Hofmann und den Toni Gassmann, gehört. 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
10: 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Die Hölle. Es beginnt die Komödie des Dante Alighieri, Florentiners von Geburt, nicht von Sitten. Erster Gesang. Ich fand mich, grad in unseres Lebens Mitte, in einem finstern Wald zurück verschlagen, weil ich vom rechten Pfad gelenkt die Schritte. Ha! Wie ihr ausgesehen, ist hart zu sagen, Der wüste Wald mit wild verwachsenen Strecken, das in Gedanken sich erneut mein Zagen. So herb ist's, herber kann der Tod nicht schmecken. Doch um vom Heile, das ich dort gefunden, zu melden, muss ich anderes erst entdecken. Wie ich hineinkam, kann ich nicht bekunden. So tief war ich zur Zeit vom Schlaf benommen, als meinem Blick der wahre Weg entschwunden. Doch nun, an eines Hügels Fuß gekommen, wo dieses Tal zu seinem Ende gleitet, das mir mit Bangen hielt das Herz beklommen, blickt ich empor und sah schon hingebreitet auf Berge Schultern den Planeten prangen, der uns auf jedem Wege richtig leitet. Da war ein wenig gleich die Furcht vergangen, die auf des Herzens See mir angedauert, die Nacht, die ich durchlebt in solchem Bangen. Und wie, wer atemlos und Angst durchschauert, dem Meer entrann und nun zurückgebogen vom Strande spät zur Flut, die tückisch lauert, so wandte auch, noch immer fluchtbewogen, mein Geist sich rückwärts, auf den Engpass blickend, draus nie ein Wesen lebend heimgezogen. Nach kurzer Rast, den müden Leib erquickend, klomm ich weiter bergan am öden Hange, immer zum tieferen Fuß den Stützpunkt schickend. Und sieh, wo steil beginnt die Felsenwange, ein Panther mit geflecktem Fell die Glieder, bedeckt, geschmeidig und behend im Gange, der wich vor meinem Angesicht nicht wieder. Nein, hemmte so mich, dass ich, statt nach oben, mehrmals oft neu zum Walde wollte nieder. Die Zeit war's, als der Morgen sich erhoben. Die Sonne stieg, vom gleichen Sternenbilde umkränzt, als erstmals Gottes Liebe droben die Welten umschwang durch des Alls Gefilde, so daß mit neuer Hoffnung mich belebten auf Rettung vor dem buntgefleckten Wilde. Frühlicht und Frühling, die mich hold umwebten. Doch so nicht, dass die Sinne mir in neuen Schreckanblick eines Löwen nicht erbebten, der mir erhobenen Hauptes schien zu dräuen und sich voll Hungers wieder mich zu rüsten, dass selbst die Luft sich schien vor ihm zu scheuen und einer Wölfin, die von allen Lüsten mir trächtig schien, trotz ihren dürren Weichen, als ob durch sie schon viel sich grämen müssten. Die machte also meinen Mut erbleichen. Durch ihren Blick trob ich vor Furcht erschauert, dass ich die Höhe nicht hoffte zu erreichen. Und jenem gleich, der gern Gewinn erlauert, und kommt die Zeit, wo sich Verluste zeigen, was auch sein Denken ist, er weint und trauert. So schuf das Tier mich, dem kein Friede eigen, indem sich's schrittweis nähernd mich im Grimme zurücktrieb, wo die Sonnenstrahlen schweigen. Indes ich fliehend noch bergabwärts klimme, auftauchte da vor meinem Blicke einer, der vor Erschöpfung scheinbar ohne Stimme. Wer du auch seist, begann ich, als ich seiner ansichtig ward in solcher Wüstenheide, O Schatten oder Mensch, erbarm dich meiner! Nicht Mensch, Mensch war ich, gab er zum Bescheide. Und meine Eltern einst Lombarden waren, denn Mantua war Heimatstadt für beide. Gezeugt, zwar spät, sub Julio dem Cäsaren, lebt ich in Rom zur Zeit Augusts des Guten, als Lügengötter Ehrfurcht noch erfahren. Ich war Poet und sang den frommen Gemuten, Anchisesohn, der Troja musste meiden, als Ilions Pracht versank in Staub und Gluten. Doch du, was kehrst du um zu solchen Leiden? Was steigst du nicht, um auf dem Berg der Wonnen, des Glückes Grund und Anfang, dich zu weiden? So bist du denn Vergil, bist jener Bronnen, dem Reich des Wohllauts voller Strom entflossen? Sprach ich zu ihm, die Stirn von Scham umronnen. Du Licht und Ehre der Apollgenossen, gib, dass mir zur Empfehlung nun gedeihe, Inbrunst und Fleiß, die mir dein Werk erschlossen. Vorbild und Meister, dank ich deiner Weihe doch nur den schönen Stil, der mir verliehen. Drob man ein wenig Ruhm, mir prophezeie. Sieh dort das Tier, davor ich im Entfliehen. Hilf mir, ruhmvoller Weiser, ihm entrinnen. Durch Puls und Adern lässt mir's Schauder ziehen. Auf einem andern Weg musst du von hinnen, sprach er zu mir, den Tränen ganz bezwungen, um aus der Wüste Rettung zu gewinnen. Denn dieses Tier, das dich mit Furcht durchdrungen, lässt keinen fahrlos wandeln seine Straße. Nein, hemmt so lang ihn, bis es ihn verschlungen. Voll Trug und Tücke steckt's in solchem Maße, dass seine Lüste unersättigt bleiben, und stärker hungert's nach als vor dem Fraße. Viel Tiere sind's, die sich mit ihm beweiben, und mehr noch folgen, bis sich wird erheben der Jagdhund, es in bittern Tod zu treiben. Dem wird nicht Erz noch Erde Nahrung geben, doch Weisheit, Liebe, Tugend wird ihm munden, und zwischen Filz und Filz entsprießt sein Leben. Italien wird durch ihn der Schmach entbunden, drob Turnus und Camilla einst erlagen, Euryalus und Nisus ihren Wunden. Er wird das Tier durch alle Städte jagen, bis er's zurückscheucht in die Höllenschlünde, daraus der Urneid es ans Licht getragen. Drum denk ich, dass es besser um dich stünde, wenn du mir folgst, dass ich dir Rettung leihe, von hier dich führend durch die ewigen Gründe. Dort wirst du hören der Verzweiflung Schreie, der Vorwelt Geister schauen, die jammernd flehen, dass sie ein zweiter Tod von Schmerz befreie. Wirst andere dann in Feuersgluten sehen und dennoch froh, weil sie der Hoffnung leben, wie spät es sei, zur Seligkeit zu gehen. Willst du zu diesen dich alsdann erheben, kommt eine Seele, würdiger im Preise, der werd ich dich beim Abschied übergeben, denn der als Kaiser herrscht im Himmelskreise. Will nicht, weil widerstrebt ich seinen Worten, dass irgendwen zu seiner Stadt ich weise. Er herrscht im Weltall, doch regiert nur dorten, wo seine Stadt ist, und sein Thron zu sehen, o selig, den er ruft zu ihren Pforten. Und ich zu ihm, Poet, lass dich erflehen bei jenem Gotte, dem du fremd verbliebest, um diesem Weh und Schlimmerem zu entgehen. Bring mich, wie du zu sagen jetzt beliebtest, hin, wo Sankt Peters Pforten mir erscheinen und sie, die allzu traurig du beschriebest. Drauf ging er, und mein Fuß folgte dem seinen. Die Hölle, zweiter Gesang. Der Tag entwich, und Nacht mit dunklem Scheine nahm ab den Wesen, die auf Erden leben, all ihre Mühsal. Und ich ganz alleine hielt mich bereit, den Wettkampf anzuheben, um Wegesmüh und Mitleid zu erproben. Davon Erinnerung treues Bild soll geben. O Musen, helft und hoher Geist dort oben, Gedächtnis, dass du schriebst, was ich gesehen, hier zeige, wie dein Adelsinn zu loben. Und so begann ich. Dichter, ehe wir gehen, prüf meine Kraft, ob sie dazu wird langen, wenn du mich lässest schweren Weg bestehen. Du sagst, des Silvius Vater sei gegangen, obwohl er noch hinfällig Fleisch gewesen, zur ewigen Welt hinab, vom Leib umfangen? Doch ließ des bösen Feind ihn des genesen, in Gnaden, eingedenk der hohen Taten, dazu nach Art und Wirkung er erlesen. So billigt's jeder, den Vernunft beraten. Sein Anspruch darf sich auf den Himmel gründen, als Vater Roms und Stifter seiner Staaten. Denn beides war

Näheres nicht, noch Paulus, keiner. Ich gar nicht, darf so hoch den Anspruch schrauben. Und wag ich's dennoch, fürcht ich, dass man meiner törichten Wanderung lache. Dieses Bangen verstehst du, Weiser, eher als sonst einer. Und jenem gleich, der aufgibt sein Verlangen und neuem Plan zu lieb verfällt in Schwanken, bis gänzlich er verzichtet anzufangen. So ich. Grübelnd verzehrten die Gedanken im dunkeln Tal den Plan, der erst mich freute, den ich ergriff im Anfang ohne Wanken. Wenn ich mir deine Worte richtig deute, ließ des erhabenen Schatten sich vernehmen, ist deine Seele jener Feigheit Beute, der oft sich schwache Menschen anbequemen, bis sie sie schreckt vom ehrenvollsten Wege, als ob ein Tier sich scheut vor einem Schemen. Vernimm, damit sich diese Furcht dir lege, warum ich kam und was ich hörte eben, als Mitleid mir mit dir zuerst ward rege. Bei denen war ich, die im Zweifel schweben. Da rief ein selig Weib mich, schön zu schauen, dass ich sie bat, Befehle mir zu geben. Ihr Auge schien ein Stern in Himmelsauen, und sie begann zu reden, sanft und leise, wie man es hört von Engelslippen tauen. O Mantuaner Geist, zu dessen Preise der Ruhm auf Erden niemals schweigen kannte, noch schweigen wird, solang die Welt nur kreise. Mein Freund, den nie Fortuna Freund benannte, an wüster Felswand irrt der Furchtverstörte vom Wege ab, weil er sich rückwärts wandte. Auch fürcht ich, ging so irr schon der Betörte, dass ich zu spät erschien im Helferdrange, nach dem, was ich im Himmel von ihm hörte. Nun eile und mit deiner Worte klange und allem, was ihn sicher lässt entrinnen, sei ihm solch Helfer, dass ich Trost erlange. Ich, Beatrice, sende dich von hinnen. Ich komme daher, wohin ich wieder strebe. Aus mir spricht Liebe, sie lenkt mein Beginnen. Wenn ich vor meinem Herrn erst wieder schwebe, will ich dich oft ihm nennen, dir zum Preise. Sie schwieg darauf, und ich nun Antwort gebe. O Weib, an Tugend reich, die einzigerweise die Menschheit lässt, ob allem Inhalt tragen, des Himmels, der sich dreht im engsten Kreise. Es schafft mir dein Befehl so viel Behagen, das rasch Gehorchen Säumnis noch zu nennen. Du brauchst den Wunsch nicht dringlicher zu sagen. Doch warum scheinst du keine Furcht zu kennen und bist hierher zum Mittelpunkt gestiegen, wenn Heimweh dich schon wieder ließ entbrennen? Weil gar so viel dir scheint daran zu liegen, sprach sie. Vernimm in Kürze denn, weswegen der Herweg mir nicht ließ den Mut versiegen. Furcht soll man nur vor solchen Dingen hegen, die mit der Macht begabt sind, uns zu schaden, vor anderen nicht, weil Furcht sie nicht erregen. Geartet bin ich so von Gottes Gnaden, dass eure Erdennot mich nie beschleiche, noch mich verletze dieser Brand und Schwaden. Es klagt ein edles Weib im Himmelreiche, der Hemmung halb, dahin ich dich nun schicke, dass droben sie den harten Spruch erweiche. Die rief Lucien an im Augenblicke. Soll ferner noch dein Treuer auf dich halten, nimm sein dich an, dass Rettung ihn erquicke. Lucia, feindlich allem Rauen walten, erhob sich schnell, dass sie am Ort erscheine, allwo ich neben Rahel saß, der Alten, sprach, Beatrice, Gottgeliebte, Reine, was hilfst du diesem nicht, der dir zuliebe den Schwarm des Pöbels miet
und das

0: Gemeine, als ob dein Ohr taub seinem Wehruf bliebe. Sahst du nicht, wie er mit dem Tod gerungen, in Wogen, wie kein Meer sie wilder triebe? Nie schneller ist ein Erdenmensch gesprungen. Mag Glück ihm oder Flucht vor Unheil frommen, als ich, da mir ans Ohr solch Wort geklungen, herab von meinem seligen Sitz gekommen, vertrauend deiner edlen Rede gerne, die dich und jeden ehrt, der sie vernommen. Sie sprach's, worauf sie ihre Augensterne in Tränen schimmernd wieder von mir kehrte, dass mich's nur schneller hertrieb aus der Ferne. Und so kam ich zu dir, wie sie begehrte. Entriss dem Untier dich, das dir zum Hügel, dem Herrlichen, den kurzen Weg verwehrte. Und nun, warum hält dich ein Zügel? Warum im Herzen nährst du feiges Grauen? Warum singt dir gelähmt der Tatkraft Flügel, wo doch drei hochgebenedeite Frauen im Hof des Himmels Sorge für dich zeigen und solch ein Heil mein Wort dich lässt erschauen? Wie sich die Blümlein schließen und sich neigen im Nachtfrost, aber scheint die Sonne heiter am Stängel offenen Kelches lichtwärts steigen. So hob mein welker Mut sich tatbereiter, und so in Eifersglut mein Herz entbrannte, dass ich begann wie ein Albtruck Befreiter. O, wie voll Mitleid sie, die Hilfe sandte, und huldreich du, der eilig nachgekommen den Wahrheitsworten, die an dich sie wandte. Es fühlt mein Herz von deinem Wort entglommen, nach diesem Gange Sehnsucht, frei von Bangen, dass ich den ersten Plan neu aufgenommen. Nun geh, uns beide spornt ein gleich Verlangen, du Meister, du Gebieter und du Leiter. So sprach ich, und als er dann vorgegangen, ging ich auch auf dem tiefen Waldweg weiter. Die Hölle, dritter Gesang. Durch mich geht's ein zur Stadt der Schmerzerkornen, durch mich geht's ein zur Qual für Ewigkeiten, durch mich geht's ein zum Volke der Verlorenen. Den hohen Schöpfertrieb, mich zu bereiten, Gerechtigkeit, Allmacht zu offenbaren, Allweisheit und Urliebe aller Zeiten. Vor mir war nichts Erschaffenes zu gewahren als Ewiges, und auch ich bin ewiger Dauer. Lasst, die ihr eingeht, alle Hoffnung fahren. Die Inschrift zeigte sich an einer Mauer mit dunkler Farbe über einer Pforte. Drum ich, O Herr, der Sinn erweckt mir Schauer. Da sprach der Wohlerfahrene diese Worte. Hier können Zweifelängste nicht mehr frommen, und jede Zagheit sterbe gleich am Orte. Wie ich's verhieß, sind wir zum Ziel gekommen, wo du das schmerzgequälte Volk siehst ringen, dem der Erkenntnis höchstes Heil genommen. Dann fühlt ich seine, meine Hand umschlingen. Mit heiterm Antlitz, drob ich ganz ihm traute, führt er mich ein zu den geheimen Dingen. Geseufze, weinen hier und Wehelaute, hört ich die sternenlose Luft durchzischen, dass drob mein Auge sich zuerst betaute. Verschiedene Sprachen, grausiges Wort vermischen, des Zornes Schreie, schmerzliches Gestöhne, Stimmen, kreischend und dumpf, Faustschlag dazwischen, schufen ringsum ein ewiges Getöne in dieser Luft zeitloser Dämmerungen, als tanzte kreiselnd lockerer Sand im Föhne. Und ich, dem Grausen hielt das Haupt umschlungen, sprach, Meister, welch ein Lärm wird hier erhoben, und wer sind diese, so von Pein bezwungen? Und er, nach diesen Chören, schmerzgewoben, ziehen hier die trüben Seelen ihren Reigen, die ohne Schmach und Ehre lebten droben. Gesellt sind sie der Rotte jener Feigen, der Engel, die sich weder für noch gegen den Herrgott, nein, parteilos wollten zeigen. Die Himmel ungetrübten Glanz zu hegen, stießen sie aus, doch nicht zum Höllenschlunde, dass sich nicht Sünder brüsten ihretwegen. Und ich? Was, Meister, liegt der Pein zugrunde, die sie so drückt zu heftigem Schmerzgewimmer? Er sprach: Ich geb mit kurzem Wort dir Kunde. Des Todes Hoffnung tagt dem Bösen nimmer. Ihr Wandel hier ist solch ein lichtlos trüber, dass ihren Neid kein ander Los dünkt schlimmer. Nichts dringt von ihrem Ruhm zur Welt hinüber, vergebens Recht und Mitleid sie erflehen. Kein Wort von ihnen, schau und geh vorüber. Und spähend konnt ich eine Fahne sehen, bereit sich immer wirbelnd umzuschwingen, als ob es sie verdrieße, stillzustehen. Und so gewaltige Mengen Volkes gingen ihr nach, wie ich vordem es nimmer glaubte, dass je der Tod so viele mocht verschlingen. Als erst der Blick Bekannte mir erlaubte zu sehen, sah ich auch den, der durch Entsagen aus Feigheit großen Gutes sich beraubte. Da ward mir's deutlich, ohne noch zu fragen, dass hier des Weges jene Memmen strebten, die Gott und seinen Feinden missbehagen. Die Elenden, die nie in Wahrheit lebten, sie waren nackt und peinigend umflogen von Mücken und Wespenschwärmen, die dort webten. Ihr Antlitz war mit Streifen Bluts durchzogen, die abwärts tropften, untermengt mit Zähren, von scheußlichem Geschmeiß dann aufgesogen. Und als dem Blick ich Umschau ließ gewähren, sah ich an einem großen Strom sich scharen viel Volk und bat: Herr, wolle mir erklären, wer diese sind, die zum Hinüberfahren aus unbekanntem Antrieb so entbrennen, soweit ich das im Zwielicht kann gewahren. Er gab mir Antwort: Alles lernst du kennen, wenn uns der Fuß zum düstern Rand getragen des Flusses, den sie Acheron benennen. Da ließ mich Scham die Augen niederschlagen, befürchtend, dass ihn weiteres Reden störte, enthielt ich bis zum Flusse mich der Fragen. Und da zum Strand ein Boot ich plätschern hörte, gelenkt von einem altersbleichen Greise. Weh euch, verworfene Seelen und Betörte, hofft niemals zu erschauen des Himmels Kreise, ich führe euch, er rief's aus rauer Kehle, zur ewigen Finsternis, zu Glut und Eise. Und du, die dort verweilt, lebendige Seele, lass diese, deren Lebenslicht verglommen. Doch als er sah, ich trotze dem Befehle, rief er: Hier gibt es kein Hinüberkommen, dass dich zum andern Strand und Hafen trage, muß dir, der einst ein leichteres Fahrzeug frommen. Der Führer drauf: Charon, dem Zorn entsage, wo eins ist das Vollbringen und Verlangen, dort will man's also, und nicht weiter frage. Da wurden glatter die behaarten Wangen dem Steuermanne auf dem fahlen Sumpfe, dem sich ums Auge Flammenräder schlangen. Doch jene Seelenschar, die nackte, stumpfe, erblaßte Zähne klappernd voll Verzagen, als Charons Wort erscholl, das grausig dumpfe. Gott und der Menschheit galt ihr lästernd Klagen, sie fluchten Eltern, Ort und Zeit und Samen draus sie dem Schoß verpflanzt, der sie getragen. Worauf sie alle weinend näher kamen zum viel verhassten Strand, wo bankverzagend die Gottverächter stets ein Ende nahmen. Charon, der Dämon, treibt sie alle jagend mit sprühendem Blick zusammen. Die da säumen, ermuntert er, sie mit dem Ruder schlagend. Und wie der Herbst die Blätter von den Bäumen eins nach dem anderen rupft und zwingt die Zweige, all ihren Schmuck der Erde einzuräumen, so Adams böse Brut beim Fingerzeige zum Strande einzeln lief, als wenn betrogen vom Lockruf Vögel ziehen zum Dohnensteige. So fahren sie dahin auf dunkeln Wogen. Und ehe sie landen dort am Uferwalle, sind diesseits neue schon herangezogen. Mein Sohn, der Meister gütig sprach, sie alle, die unter Gottes Zorn dahingegangen, sammeln sich hier vom ganzen Erdenballe und eilen Flut hinüber zu gelangen. Denn Allgerechtigkeit macht sie sich sputen, so daß sich in Begierde kehrt ihr Bangen. Kein guter Geist fuhr je durch diese Fluten. Drum führte Charon über dich Beschwerde, so kannst du seiner Worte Sinn vermuten. Als er so schloss, begann die düstere Erde so stark zu beben, daß ich noch vor Grausen, denk ich daran, in Schweiß gebadet werde. Vom Träneland hob sich ein Sturmwind sausen, durchzügelt von der Blitze roten Schlangen, daß jeder Sinn mir unterging im Brausen. Und nieder fiel ich, wie von Schlaf befangen. Die Hölle, vierter Gesang. Den tiefen Schlaf zersprengte mir im Haupte ein Donnerkrach, daß ich zusammenschreckte, gleich einem, den Gewalt des Schlafs beraubte. Ich spähte ausgeruhten Auges und reckte mich auf, dass ich von meinem Aufenthalte geschärften Blicks Genaueres entdeckte. Und wirklich fand ich mich am Uferspalte, der abwärts führt zum schmerzensreichen Schlunde, draus endlos Jammer donnernd widerschallte. Ob ich den Blick auch schickte tief zum Grunde, so schwarz blieb der, so neblig aller Seiten, dass ich nichts unterschied in weiter Runde. »Lass uns zur blinden Welt nun abwärts gleiten«, begann der Dichter mit ganz blassen Wangen. »Ich geh zuerst, und du wirst nach mir schreiten.« Drauf ich, dem seine Blässe nicht entgangen? »Wie komm ich hin, wenn du des Schreckens Beute, wo sonst von dir, ich zager, Mut empfangen?« Und er zu mir: »Der Jammer dieser Leute, die drunten sind, bemalt mir nur die Wange mit solchem Mitleid, nicht als Furcht dies deute. Wohlauf drum, weil der Weg uns treibt, der lange.« So schritt er zu, und so ließ er mich dringen zu dieses Abgrunds erstem Kreisumfange. Doch nach den Lauten, die ich hörte klingen, gab's lautes Weinen nicht, nur seufzend Klagen ließ hier die ewige Luft erzitternd schwingen. Und dies entstand von Leiden ohne Plagen, die all die großen und zahllosen Scharen der Kinder, Frauen, Männer hier ertragen. Der Meister sprach: »Willst du denn nicht erfahren, was hier für Geister dir den Ort bescherte? So lass mich, ehe du gehst, dir offenbaren, dass sie nicht sündig, doch mit eigenem Werte war nichts getan, sie mangelten der Taufe, die jenes Glaubens Tür, den man dich lehrte. Lebten sie auch vor Christi Zeitenlaufe, sie ehrten doch nicht Gott, wie sich's gebührte. So zählt mich zu den Seinen dieser Haufe. Nur dieser Mangel, keine Schuld sonst, führte zu den Verlorenen uns. Hier schmerzt uns eben die Sehnsucht nur, die hoffnungslos geschürte.« Sehr schmerzlich ließ dies Wort mein Herz erbeben, denn Seelen, denen hohe Tugend eigen, erkannt ich, die in diesem Vorhof schweben. »Sag, Meister, mir, sag, Herr, brach ich mein, Gewissheit jenes Glaubens zu gewinnen, Schweigen, vor dem sich muß jedweder Irrtum neigen. Half keinem eigenes Verdienst von hinnen, noch Fremdes je, dass er denn selig würde? Und er, durchschauend mein verhehltes Sinnen, begann, ich war noch Neuling dieser Hürde, da sah ich den gewaltigen Herrscher kommen, gekrönt mit seines Sieges Lorbeerbürde. Des ersten Vaters Geist hat er entnommen, Abel, den Sohn, und Noah, diesem Bann. Auch Moses, der Gesetze gab den Frommen. Erzvater Abraham, König David dann, Israel mit dem Vater und den Söhnen, und Rahel auch, die er so schwer gewann. Und viele sah ich noch mit Heil ihn krönen. Doch merk, zuvor hat's nie sich zugetragen, dass sein Erlösungsruf hier mochte tönen. Stets wandernd, ob wir auch Gespräches pflagen, wir unterdessen durch das Dickicht stiegen. Das Dickicht, dicht von Geistern, will ich sagen. Erst wenig ließen wir des Weges liegen vom Gipfel an, da sah ich Feuershelle im Halbrund rings die Finsternis besiegen. Ziemlich entfernt noch waren wir der Stelle, doch schon so nah, um etwa zu erkennen, dass ehrenwertes Volk sich hier geselle. O du, den Kunst und Wissen rühmend nennen, sag an, warum solch Vorrecht die genießen, dass sie vom Los der Übrigen sich trennen? Und er? Sich von der Menge auszuschließen, gewährte Gott, weil sie in deinem Leben den ehrenvollsten Namen hinterließen. Da hört ich eine Stimme sich erheben, dem hohen Dichter lasst uns Ehre zeigen, heimkehrt sein Schatten, der sich wegbegeben. Als diese Stimme drauf erstarb im Schweigen, sah ich heran vier hohe Schatten wallen. Dem Blick war Trauer nicht, noch Frohsinn eigen. Der gute Meister sprach, schau den, der allen die Herrscherhand bewährt mit einem Schwerte, vorangeht wie ein König den Vasallen. Homer ist's, der als Dichterfürst geehrte. Ihm folgt Horaz, der Meister in Satiren, Ovid sodann, zuletzt Lucan, der Werte. Und weil uns alle gleiche Titel zieren, womit den einen du mich hörtest loben, so ehren sie mich schicklich als den ihren. Die schöne Schule sah ich so verwoben mit jenem Meister höchster Sangesweise, der ob den andern schwebt als Adler droben. Nach kurzem Zwiegespräch in ihrem Kreise wollt mich zu grüßen sie herab sich ließen, und darob lächelte mein Meister leise. Doch größern Vorzug sollt ich noch genießen. Sie luden mich als Sechsten in die Mitte, mich solchen Geistesriesen anzuschließen. So lenkten wir zum Lichtschein hin die Schritte, von Dingen sprechend, schön an ihrer Stelle zu reden, wo sich hier nur Schweigen litte. Nun ging's zu eines stolzen Schlosses Schwelle, umschirmt von sieben hohen Mauerringen, beschützt von eines schönen Baches Welle, durch den wir wie auf trockenem Lande gingen, trat mit den Weisen dann durch sieben Pforten, wo grüne Wiesenmatten uns empfingen. Wir trafen Leute stillen Blickes dorten, von Haltung würdevoll und ernst an Mienen, redselig nicht, doch sanft in ihren Worten. Wir zogen nunmehr seitwärts hin von ihnen zu einer ringsum offenen, lichten Stelle, wo unserem Blick sie insgeheim erschienen. Dort grad vor mir auf grüner Wiesenhelle sah ich die hohen Geister. Sie gewährten durch ihren Anblick eine Freudenquelle bis heute mir. Im Kreise der Gefährten sah ich Elektren, Hektorn und Aeneen, dann Cäsar, den mit Falkenblick Verklärten. sah auch Camilla und Penthesileen. Zur anderen Seite konnte bei Latinen Lavinia seine Tochter sitzen sehen, sah jenen Brutus, der vertrieb Tarquinen. Lucretia, Julia, Marzia durft ich schauen, Cornelia auch und abseits Saladinen. Dann, als ich etwas höher hob die Brauen, bemerkte ich auch den Meister aller Weisen im Kreis der Jünger, die auf Weisheit bauen. Sie einen sich, bewundernd ihn zu preisen. Zunächst ihm konnten meinen Blick sich bieten Sokrates, Plato, sah auch, der das Kreisen der Welt dem Zufall zuschreibt, Demokriten, Thales, Diogenes, Anaxagorin, Empedokles, Zeno und Herakliten. Tullius, Linus, Orpheus und der geboren zum Arzt Dioskurit. Die Runde zierte auch Seneca, der die Moral erkoren, Galen, Euklid, der Form und Raum studierte, sah Hippokrat, Ptolemäus, Avicennen, Averroes, der wacker kommentierte. Eingehend kann ich sie nicht alle nennen, weil nicht der Reim des Stoffes Fülle bindet, dass sich Gesichter und Berichte trennen. Der Bund der sechs auf zwei nun wieder schwindet. Auf anderm Pfad führt mich der weise Leiter aus stiller Luft hin, wo es zitternd windet. Und dahin komm ich, wo nichts leuchtet, weiter. Die Hölle, fünfter Gesang. So ging's vom ersten Kreis zum zweiten nieder, und bildet der auch eine kleinere Schleife, hallt er doch mehr vom Schmerzgeheule wieder. Am Tor grinst Minos wild, forscht, zwingt zur Reife die Schuld ans Licht und schickt als Urteilskünder so tief, als er es anzeigt, mit dem Schweife. Ich meine, ohne Rückhalt muß der Sünder, der vor ihn tritt, gestehen der Frevel Masse. Und er, ein unerbittlicher Ergründer, erwägt, welch Höllenort die Seele fasse. Er peitscht sich mit dem Schweife so viele Male, als man sie Stufen niedersinken lasse. Hier drängt sich stets das Volk, das Schreckensfahle, tritt einzeln her zum Spruch, ob ihm auch grause. Sie beichten, hören, stürzen dann zu Tale. O du, der Eintritt zu dem Schmerzenshause, rief Minos laut, als er mich wahrgenommen, im hohen Amte machend eine Pause. Wem traust du? Wie bist du hereingekommen? Nicht täusche dich das Tor, wie weit es rage. Mein Führer drauf, was soll dein Schreien frommen? Nicht seinen Schicksalsgang zu hemmen, wage. Wo eins ist das Vollbringen und Verlangen, dort will man's also, und nicht weiter frage. Jetzt war's, wo Schmerzenslaute angefangen, mein Ohr zu treffen. Jetzt war ich gestiegen hinab, wo endlos Klagen mich durchdrangen. Ich kam zum Ort, wo alle Lichter schwiegen, der gleich dem Meere brüllt, wenn es gewittert, und feindlich sich die Winde drauf bekriegen. Ruhlose Höllenwindsbraut packt erbittert und reißt mit sich dahin die Geisterheere, dreht, schleudert sie, das Glied für Glied erzittert. Sobald sie nun ergreift des Anpralls Schwere, bricht los ein Wehrufen, Ächzen, Klagen. Da lästern sie dann des allmächtigen Ehre. Ich hörte, dass verdammt zu solchen Plagen die wären, die, verlockt vom Sinnentruge, in Wollust frönend der Vernunft entsagen. Und wie die Stare fliegen, dicht im Zuge gedrängt, dem Frost des Winters zu entrinnen, so treibt der Wind die Sünderschar im Fluge nach hier, nach dort, auf, nieder und von hinnen. Mit Trost kann keine Hoffnung sie versöhnen, nicht Ruh, nein, mindere Pein nur zu gewinnen. und wie die Kraniche mit Klagetönen die Lüfte rasch durchziehen in langen Fahnen, so sah ich kommen unter lautem Stöhnen die Schatten auf des wütigen Windes Bahnen. »Meister«, sprach ich, »welch Volk wird in die Runde hier so gepeitscht von schwärzlichen Orkanen?« »Der Erste, dieser hier, davon du Kunde begehrest«, jener mich darauf belehrte, »war Kaiserin viersprachigem Völkerbunde. Die Wollust war es, die sie so verzehrte. Das Schuld hieß Huld, nach ihrer Satzung Thesen, die Schmach zu tilgen, die sie selbst entehrte. Es ist Semiramis, von der zu lesen, dass sie dem Ninus folgte, ihrem Gatten, was heut des Sultans ist ihr Land gewesen. Die andere, untreu des Sichäus Schatten, ließ Liebesnot zum Tod freiwillig schreiten. Sie schwebt voran, der nie an Wollust satten Kleopatra, die Ursach schlimmer Zeiten. Helenen, sie, Achill, ein Held von allen, den noch zuletzt die Liebe zwang zum Streiten. Sie Paris hier und Tristan näher wallen. Wohl mehr als tausend er mir wies und nannte, die Liebe straucheln und hierher ließ fallen. Als ich aus meines Lehrers Mund erkannte, die Frauen und Ritter aus der Vorwelt tagen, empfand ich, dass mich Mitleid übermannte, und ich begann, Poet, gern möcht ich sagen ein Wort den Zweien, die umschlungen gehen, scheinbar als Windesspielball hingetragen. Und er, wenn nur, sobald sie näher wehen, dein Mund bei jener Liebe sie beschwöre, die sie umherjagt, bleiben sie wohl stehen. Und als das Paar so nahe, dass mich's höre, ruf ich, O weilt, ihr Seelen voller Plagen, und sprecht mit uns, falls euch kein anderer störe. Wie Tauben weit und fest die Flügel schlagen, zum holden Nest gelockt vom Sehnsuchtsharme und eigenen Wunsches durch die Luft getragen, so diese aus der Dido dichtem Schwarme zu uns her durch der Luft Beschwerde flogen. So stark mein Anruf war der Liebeswarme. O freundlich Wesen du, das hold gewogen uns aufsucht hier in purpurdunkler Sphäre, uns, deren Blut die Erde aufgesogen. Wenn uns geneigtes Welt als König wäre, wir bäten ihn, dir Frieden zu erzeigen, weil unserer Qual du zollst des Mitleids Zähre. Magst du zum Sprechen oder Hören neigen, wir reden gern und leihen euch die Ohren. Will nur, wie jetzt, der Wind indessen schweigen. Am Strande liegt die Stadt, die mich geboren, dort, wo der Po die Meerflut weiß zu finden, drin er und sein Gefolg sich bald verloren. Liebe, die edle Herzen schnell kann binden, mit Macht für meine Schönheit ihnen zückte. Die mir geraubt, wie kann ich nie verwinden? Liebe, die Gegenliebe stets beglückte, hielt für den Freund so heftig mich verblendet, dass ich's, du siehst es, noch nicht unterdrückte. Liebe hat uns vereint ins Grab gesendet. Keiner harrt auf ihn, der uns erschlagen. So sprachen diese zwei zu uns gewendet. Als ich die Seelen also hörte klagen, senkt ich und hielt gesenkt den Blick so lange, bis ich Vergil, »Was sinnst du?« hörte fragen. »Wie«, sprach ich, »welch ein Sehnen ängstlich bange, und wie viel süßes Träumen zog hernieder die beiden zu so schwerem Schmerzensgange.« Drauf kehrt ich mich zu jenen beiden wieder und sagte, »Sieh, Franziska, wie dein Leiden mit frommer Trauer mir benetzt die Lieder. Doch sprich, als liebeskrank geseufzt ihr beiden, wie und wodurch ließ denn in solchen Stunden Amor der Wünsche Zweifel sich entscheiden?« Und sie zu mir, »Kein Schmerz kann mehr verwunden, als der, im Elend freudenreicher Tage zu denken. Auch dein Lehrer kann's bekunden.« Doch weil so voller Sehnsucht deine Frage, was uns zuerst zur Liebe mocht erregen, so dulde, dass ich's unter Weinen sage. Wir lasen eines Tags der Kurzweil wegen, welch Liebesnetz den Lancelot gebunden, allein wir zwei und ohne Arg zu hegen. Oft hatten unsere Augen sich gefunden beim Lesen, und wir fühlten uns erbleichen, doch eine Stelle hat uns überwunden. Als wir gelesen, wie vom Mund, dem Weichen, ersehntes Lächeln küsst solch hoher Streiter, da trieb es, bebend mir den Mund zu reichen, auch den hier, der nun ewig mein Begleiter. Ein Kuppler war das Buch, und der es gedichtet. An jenem Tage lasen wir nicht weiter. Indem der eine Geist mir dies berichtet, vergoß der andere so viel Tränen wieder, dass ich vor Mitleid hinschwand wie vernichtet und hinfiel so, als fiel ein Toter nieder. Die Hölle. Sechster Gesang. Kaum, dass mir mein Bewusstsein wiederkehrte, das mir vergangen vor dem Weh der beiden Verwandten, das mit Trübsal mich beschwerte, so sah ich ringsherum nur neue Leiden und Leidende, wohin ich mich bewegen, wohin ich mich zu sehen mocht entscheiden. Ich bin im dritten Kreis, wo kalter Regen als Fluch herniederfällt in ewiger Dauer, dass Art und Stoff sich nie zu ändern pflegen. Schmutzwasser, Schnee und Hagel, Körne grauer, durchfegen hier die dunkle Luft mit Brausen. Die Erde stinkt, die aufsaugt solche Schauer. Das Untier Cerberus, seltsam zum Grausen, bellt wie ein Hund voll Wut aus dreien Kehlen das Volk an, das hier eingetaucht muß hausen. Sein Schwarzbart trieft, sein Aug ist düsteres Schwelen, wampig sein Bauch, die scharf beklaute Kralle zerkratzt, zerfleischt und schindet schlimm die Seelen. Die heulen Hunden gleich im Tropfenfalle, bald diese und bald jene Seite drehen vom Regen ab die Elendswichte alle. Als Cerberus, der Lindwurm, uns ersehen, reißt er die Mäule auf und zeigt die Hauer. Kein Glied am Körper bleibt ihm stille stehen. Mein Führer aber, frei von jedem Schauer, griff Erde auf und warf die Faust, die volle, tief in den Schlund dem gierigen Verdauer. Und wie ein Hund nachlässt in Gier und Grolle, gleich ruhig wird, wenn er den Fraß gefangen, und nur noch sinnt, wie er ihn schlucken solle, so ließ die schmutzigen Fratzen ruhig hangen, der Dämon Cerberus, der sonst anschmettert die Seelen, dass sie taub zu sein verlangen. Wir gingen nun auf Schatten, hingewettert von Regens Wucht, doch unsere Sohlen traten nur scheinbar Körper, die wir überklettert. So lagen alle fühllos, als wir nahten. Nur einer hat sich blitzgeschwind erhoben, als er uns sah bei sich vorüberwarten. »O du, der durch die Hölle wird geschoben«, rief er, »erkenne mich, will dir's gelingen, dir ward vor meinem Hintritt Eintritt droben. Und ich, die Qualen, die du leidest, bringen vielleicht entstellt dein Bild mir vor die Sinne. Mir scheint, du bist mir fremd in allen Dingen. Doch sage mir, wer bist du im Gerinne des Jammerorts? Mag's größere Strafen geben, ward ich doch keiner ekelhafteren inne.« Da rief er, »Deine Stadt, von Neid bestreben, so voll, dass schon der Sack will überlaufen, umschloss auch mich dereinst im heiteren Leben. Ihr Bürger wusstet Giacco mich zu taufen, und weil ich frönte nur dem gierigen Schlunde, durchweichen, wie du siehst, mich diese Traufen. Doch bin ich nicht allein im Unglücksbunde, denn alle diese müssen Gleiches leiden, um gleiche Schuld.« Nicht gab er weitere Kunde. Und ich: Oh, Giacco, nicht kann ich's vermeiden, dass deine Qualen mich zu Tränen rühren. Doch, weißt du's, sprich, wie sich das Los entscheiden, der Bürger wird, die Zwist und Streit verführen? Weilt ein Gerechter dort? Kannst du mir sagen, aus welchem Grund sie solchen Hader schüren? Und er: Es kommt nach langem Streit zum Schlagen. Die Waldpartei, nachdem viel Blut vergossen, wird die der andern ächten und verjagen. Doch eh drei Sonnenläufe noch verflossen, wird diese sinken und die andere steigen, mit Hilfe des, der noch tut unentschlossen. Hoch wird sie lange Zeit die Stirne zeigen. Die andere halten unter Druck und Banden, mag sie erzürnen, mag in Scham sie schweigen. Zwei sind gerecht nur, aber unverstanden. Stolz, Neid und Habsucht machen allbehende dreifachen Brands die Herzen schon zu Schanden. Hier machte er dem Klagelied ein Ende. Und ich zu ihm: Noch wünsch ich mehr zu wissen und bitte denn um weitere Redespende. Noch lässt mich Mosca, Farinata missen. Dein Wort, Arigos, Rusticuckis Seelen, Tekiaios und der andern Ruhm beflissen. Wo sind sie? Wollen wir dies nicht verhehlen? Gern wüsste ich, ob sie Himmelslust erfahren, ob sie im bittern Brand der Hölle schwelen? Und jener: Die sind bei den schwärzeren Scharen. Vielfältige Schuld hält drunten sie auf immer. Steigst du so tief noch, wirst du sie gewahren. Doch kehrst du heim zum holden Erdenschimmer, lass nicht den andern Kunde von mir fehlen. Mehr sage und mehr antwort ich dir nimmer. Die geraden Augen wurden drauf zu schälen. Er sah mich flüchtig an, das Haupt dann neigend, hinfiel er zu den andern blinden Seelen. Mein Führer sprach: So wird er schlafen schweigend, bis des Gerichts Posaunenrufe schallen und machtvoll kommt ihr Feind vom Himmel steigend. Zur Trauergruft wird jeder wieder wallen, sein Fleisch und Aussehen wird ihm neu gegeben, zu hören, was in Ewigkeit wird schallen. Nun ging es langsam fort, wo sich verkleben zu Ekelm Wuste, Schatten und Regenschauer, berührend mancherlei vom Jenseitsleben, weshalb ich sprach: Sag, Meister, ob die Trauer von diesen nach dem großen Spruch sich mehre, sich mindre oder gleich verbleib an Dauer? Und er: Ein Wesen, fragst du deine Lehre, kann sich um so vollkommener offenbaren, als Lust und Schmerz es fühlt mit größerer Schwere. Obgleich nun dieser maledeiten Scharen nie wirkliche Vollkommenheit erlangen, sie hoffen einst auf mehr, als hier sie waren. Drauf sind wir weiter fort im Kreis gegangen, mehr sprechend, als ich sagen will in Worten, bis hin, wo wir auf Stufen abwärts drangen. Plutus, den großen Feind, ersahen wir dorten.
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0: Die Hölle, 7. Gesang. Pape Satan, Pape Satan Aleppe, schrie krächzend Pluto, doch des weisen Stimme, dem alles kund, scheu freundlich tröstend: Schleppe dich nicht mit Furcht. Er kann trotz seinem Grimme und großer Macht dich nicht verhindern wollen, dass diesen Fels dein Fuß herniederklimme. Gekehrt zur Fratze, die von Zorn geschwollen, rief er sodann: Schweig, Wolf, vermaledeiter, friss und verschlinge dich im eigenen Grollen. Nicht unbefugt zur Tiefe gehen wir weiter. Dort will man's so, wo mit dem Schwert stieß nieder den stolzen Schänder Michael der Streiter. Wie windgeschwellte Segel haltlos wieder zusammenklappen, wenn zerknickt die Masten, so knickten ein des Untiers krause Glieder. Zum vierten Abgrund ging es ohne Rasten, wo vollgepfropft in tieferen Schmerzensgründen aus aller Welt endlose Qualen lasten. Gerechter Gott, wer könnte Häufung künden von größern Martern, als ich hier gesehen, dran wir zugrunde gehen, Kraft unserer Sünden? Wie der Charybdis wilde Wogen gehen zerschellend an der Gegenströmung toben, so muß das Volk sich hier im Wirbel drehen. Hier unten sah ich Seelen mehr als droben, die mit Geheul sich in zwei Gruppen teilend durch ihrer Brust Gewalt Lasten herschoben. Zusammenstoßen sie, und unverweilend macht alles kehrt, beginnt aufs Neu die Reise und schreit: Was hältst du? Und warum so eilend? So trieben sie's in diesem dunkeln Kreise, bis sie von rechts und links zurückgekommen, schreiend und lästernd sich in ihrer Weise. War halb der Kreis durchstürmt und eingenommen, der Gegenpunkt ging's neu zum Wetterrennen. Und ich, davon im Herzen ganz beklommen, ich sprach: Mein Meister, lass mich nun erkennen, welch Volk dies ist, und ob hier links die Scharen all der Geschworenen geistlich sind zu nennen. Und er zu mir: Hier diese alle waren so blind an Geist in ihrem ersten Leben, dass rechtes Maß ihr Aufwand nie erfahren. Ihr Belfern wird dir gültig Zeugnis geben. Wenn sie im Kreis zum Wendepunkt gekommen, trennt sie die Schuld, drin sie sich widerstreben. Die dort sind geistlich, denen man genommen den Haarschmuck. Päpste sind's und Kardinäle, bei denen Geiz den Gipfelpunkt erklommen. Ich sprach: Ich glaube, Meister, wohl, ich zähle hier manchen, den ich müsste wiedererkennen und der sich unter gleichem Schandmal quäle. Doch er zu mir: Das muss ich Täuschung nennen. Besudelt und entstellt vom Lasterleben, wie könnte sie der Blick erkennbar trennen? Sie müssen stets im Widerstoß erbeben, bis ich die einen mit geschlossenen Händen, die andern haarlos aus der Gruft erheben. Sie hat beraubt, schlecht sparen und schlecht spenden der schönen Welt, zum Zank in diese Gosse gestürzt. Und nun lass mein Erklären enden. Drum sieh, mein lieber Sohn, die kurze Posse der Güter, die Fortunen sind beschieden. Trotz so viel Zwist erwächst dem Menschen Trosse. Denn alles Gold, was unter Mond hienieden ist oder war, es könnte nie betauen nur eine müde Seele hier mit Frieden. Meister, sprach ich zu ihm, noch lass mich schauen. Wer ist Fortuna, die auf unserer Erde, sagst du, die Güter hält in ihren Klauen? Und er zu mir: O blinde Menschheitsherde, welch Wissensmangel lässt euch doch erkranken? Beherzige wohl, was ich dir sagen werde. Er, dessen Weisheit frei von allen Schranken, er schuf die Himmel und gab ihnen Leitung, dass alle Teile allen Klarheit danken durch seines Lichts gleichmäßige Verbreitung. So gab dem Erdenglanz der ewige Hüter auch eine Dienerin zur Wegbegleitung. Die schickt zu ihrer Zeit die eiteln Güter von Volk zu Volk, von Blut zu Blut, nie dauernd, trotz Witz und Einspruch menschlicher Gemüter. Drum herrscht ein Volk, ein anderes schmachtet trauernd, wie sie's bestimmt hat, die indes gelegen gleich einer Schlange unterm Grase lauernd. All euer Wissen kämpft umsonst dagegen. Sie sorgt, sie urteilt und beschickt hienieden ihr Reich, wie auch die andern Götter pflegen. In ihrem Wandel weiß sie nichts von Frieden. Notwendigkeit erhält sie stets im Jagen. Drum ist ein Wechsel manchem oft beschieden. Das ist sie, die so oft ans Kreuz geschlagen von denen, die sie lobend sollten ehren und sie mit Unrecht schelten und verklagen. Doch hört's die Selige nicht, sich dran zu kehren. Mit anderen Urgeschöpfen lässt sie eilen die rollende Kugel und erfreut sich deren. Jetzt komm zu größerer Qual hinab die Steilen. Schon jeder Stern sinkt, der sich aufgeschwungen, seitdem ich aufbrach, und es frommt kein Weilen. So war zum andern Rand der Kreis durchdrungen, ob einem Quell, der kochend sein Gefälle in einen Bach gießt, der dem Quell entsprungen. Dunkler als Purpur noch war seine Welle, und von der trüben Flut begleitet, klommen wir abwärts über eine grausige Stelle, bis wir zu einem Sumpf, dem Styx, gekommen, der rasch den Trauerbach am Fuß der steilen, bösartigen Abgrunds in sich aufgenommen. Begierig ließ ich rings die Blicke eilen und sah im Sumpfe schlammbedeckte, nackte, von Zorn durchschüttelte Gestalten weilen. Nicht nur mit Fäusten schlug man sich, man packte sich auch mit Kopf, Brust, Füßen wie mit Klauen, wobei den Leib stückweis der Zahn zerhackte. Der Meister sprach: Mein Sohn, hier kannst du schauen die Seelen derer, die der Zorn macht rasen. Und glaub mir's, wenn ich dir will anvertrauen. Noch andere liegen unterm Ekeln Wrasen und seufzen so, dass brodelnd aufwärts fließen, wie dich der Blick belehret, diese Blasen. Sie sprechen tief im Schlamme. Traurig ließen die süßen Lüfte uns in Sonnentagen, gewohnt ins Herz des Trübsinns Qualm zu schließen. Jetzt müssen wir in schwarzer Suppe klagen. Solch eine Hymne gurgeln sie im Schlunde, die sie mit klarem Wort nicht können sagen. So zwischen dem Morast und festem Grunde den Rundgang wir entlang dem Schmutzteich nahmen, den Blick gekehrt auf die mit Schlamm im Munde, zuletzt zu eines Turmes Fuß wir kamen. Die Hölle, achter Gesang. Weiter berichtend sag ich, dass uns lange, ehe wir zum Fuß des hohen Turms gekommen, die Blicke zog zu seines Daches Hange. Ein Flämmchenpaar, das wir dort sahen, entglommen, und dem Fernheer ein drittes Antwort kündet, so fern, dass es dem Auge blieb verschwommen. Blickend zum Meer, drin alle Weisheit mündet, begann ich: Welch Gespräch wird hier gepflogen von diesen Zweien, und wer hat sie entzündet? Schon kannst du sehen auf den schmutzigen Wogen das, was ich zu erwarten im Begriffe, sprach er, wenn dir's der Sumpfqualm nicht entzogen. Kein abgeschossener Pfeil jemals durchpfiffe die luftige Bahn mit solcher Blitzesschnelle, als ich es sah von einem winzigen Schiffe, das gerade auf uns zuschoss durch die Welle. Ein Mann nur drin, der's lenke und beschütze, der schrie: Bist du, verruchter Geist, zur Stelle? Phlegias, Phlegias, dein Schrein ist nichts Nütze für diesmal, hört ich meinen Weggenossen. Dein sind wir nur zur Überfahrt der Pfütze. Wie jemand merkt, dass ihm ein großer Possen gespielt sei, trob ihn Zorn will schier besiegen, hielt Phlegias seine Wut in sich verschlossen. Mein Führer war ins Boot hinabgestiegen und hieß nach ihm, mich nehmen meine Stelle. Erst als ich drinnen, schien es schwer zu wiegen. Kaum, dass im Schiff ich saß und mein Geselle, sah ich den alten Kiel von dannen eilen und tiefer furchen wohl als sonst die Welle. Als wir den toten Graben so zerteilen, taucht ein Beschlammter auf und schreit: Wer immer du seist, du kommst zu frühe hier zu weilen. Und ich zu ihm: Ich kam, doch bleib ich nimmer. Doch wer bist du, so schmutzig und abscheulich? Er sprach, »Du siehst es, einer voll Gewimmer!« Und ich, »So sei, verdammt und unerfreulich, weinend und klagend, ewig hier gefunden. Dich kenne ich, schwärzt dich der Morast auch greulich.« Da hielt er jede Hand ums Bord gewunden, dass ihn der kluge Meister mußt verjagen, rufend, »Weg, troll dich zu den anderen Hunden!« Drauf er, den Arm um meinen Hals geschlagen, mich küssend sprach, »O Seele, glutenvolle, gesegnet sei der Schoß, der dich getragen. Auf Erden lebte dieser Hochmutstolle derart, dass nichts wird seinen Namen loben. Drum zürnt auch hier sein Schatten noch im Grolle. Wie viele schilt man große Fürsten droben, die hier im Kot wie Säue werden stehen, nachlassend grause Flüche nur dort oben. Drauf ich, gern, Meister, möcht ich eines sehen, dass er von dieser Tunke kosten müsste, bevor ans Land wir aus dem Sumpfe gehen. Und er zu mir, noch ehe die andere Küste uns naht, wirst du es schauen mit Behagen. Befriedigung fordert billig solch Gelüste. Kurz drauf sah ich erbärmlich ihn geschlagen von einer Schar der Kot und Mist beschlammten. Gott will ich ewig Lob und Dank drum sagen. »Packt den Argenti!« schrien die Zornentflammten. Da sah ich selbst zerfleischen sich mit Bissen aus Wut den florentinischen Verdammten. Hier trennten wir uns. Mehr nicht lohnt zu wissen. Doch drang ans Ohr mir jetzt solch schmerzhaft brüllen, dass ich vorspähend das Auge aufgerissen. Der gute Meister sprach, »Bald wird enthüllen sich dir ein Ort, mein Sohn. Dis heißt die Stätte, die scharenweis bösartige Bürger füllen.« »Schon konnt ich, Meister, ihre Minarette«, sprach ich, »im Talgrund voneinander trennen. Dort glüht's, als ob es Feuer in sich hätte.« Und er, »In ihrem Schoß das ewige Brennen macht solche Röte diese Stadt gewinnen. Bald lässt die untere Hölle dich's erkennen.« Einlenkten wir in tiefe Grabenrinnen, die jene hoffnungslose Stadt umschlangen. Mir schienen eisern Mauerwerk und Zinnen. Nicht ohne großen Umweg drangen wir dahin, wo des Fergen barsche Worte »Steigt aus, hier ist der Eingang« uns erklangen. Himmelsverbannter sah ich an der Pforte tausend und mehr, und trotzig schrien die Frechen, »Wer ist's, der in des toten Volkes Orte als Unverstorbener wagt dreist einzubrechen?« Mein weiser Meister aber gab ein Zeichen, er wolle insgeheim mit ihnen sprechen. Da mocht ihr großer Grimm ein wenig weichen. Sie riefen, »Komm allein, doch den lass fliehen, der vorlaut sich gedrängt zu unsern Reichen. Allein soll er die Narrenstraße ziehen, nach Haus, wenn es ihm glückt. Doch du wirst bleiben, der ihm ins Nachtgefild Geleit verliehen.« Ob mich der Mut verließ, muß ich's beschreiben, o Leser, bei so schnöder Worte Klange? Wer würde meine Heimkehr hier betreiben? O teuer Führer, der mich, wenn mir bange, schon siebenmal und öfter hat beschwichtet und mich entriss dem unheilvollsten Zwange, nicht lass mich, bat ich, sonst bin ich vernichtet. Und ist's verwehrt, uns weiter vorzudringen, sei schnell auf Rückkehr unser Sinn gerichtet. Doch jener Herr, befugt mich herzubringen, sprach zu mir, fürchte nichts, denn unsere Reise hemmt keiner. Lässt uns höhere Macht gelingen. Drum harre hier und neu mit Hoffnung speise den schwachen Mut, denn nie wird es geschehen, dass ich dich lasse hier im tiefen Kreise. So geht er hin und lässt mich einsam stehen, der holde Vater, und in Zweifelsbangen lasst durch den Kopf ich Ja und Nein mir gehen. Nicht konnt ich hören, was dort vorgegangen, doch lang nicht blieb er stehen zu kurzem Worte, als alle in die Stadt im Wettlauf sprangen. Die Widersacher schlugen zu die Pforte, dicht vor des Meisters Brust. So ausgeschlossen kam langsam er zurück zu mir am Orte, gesenkten Blicks, dem aller Mut entflossen.

Schwärze, die mein Antlitz deckte, als ich den Führer sah so traurig kehren, trieb ihn, dass er die eigene Furcht versteckte. Er horchte aufmerksam, als ob belehren das Ohr ihn sollte, weil nicht in die Weite das Auge drang, dem Dunst und Qualm zu wehren. Nur uns allein gebührt der Sieg im Streite, begann er, wenn nicht, darf ich auf ihn pochen? Wie lang noch wär's, bis er an meiner Seite? Ich sah wohl, dass er sich nur unterbrochen, um mir den Schlussgedanken zu verdecken, denn anders klang, was er zuerst gesprochen. Gleichwohl ließ mich sein Selbstgespräch erschrecken, denn in dem Satze, den er je durchschnitten, sah Schlimmeres, als er selbst mein Argwohn stecken. Hat je des Qualenkessels Grund beschritten von denen einer, die im ersten Kreise getäuschter Hoffnungsstrafe nur erlitten? So fragt ich. Nur sehr selten, sprach der Weise, geschah's, dass unser einer ward erkoren, den Weg zu wandern, den ich jetzt durchreise. Zwar ich ward einmal schon hierher beschworen, durch der Erich trug grausige Zaubereien, die Tote weckt, schritt ich zu diesen Toren. Kaum ließ mein Tod sich Fleisch und Geist entzweien, als sie mich hergesandt zu diesen Mauern, um einen Geist Judekas zu befreien. Des tiefsten Ortes, dessen finstern Schauern zu fernst um all des Himmels Räume schwingen. Vertraut ist mir der Weg, drum lass dein Trauern. Von einem Sumpf, draus ekle Dünste dringen, ist dieser Schmerzenswohnort rings umwunden, zu dem nur Zorn uns Einlass kann erzwingen. Was er noch sprach, ist meinem Sinn entschwunden, weil mir der hohe Turm, starr hinzuschauen, zur Zinnenglut das Auge hielt gebunden. Wo plötzlich, steil emporgereckt zum Grauen, drei blutbefleckte Höllenfurien standen, Glieder und Haltung ganz wie Erdenfrauen, nur dass die Hüften grüne Hüdern banden, und das, wo Haare sonst das Haupt umspinnen, sich Natternbrut und Wiebern grausig wanden. Und er, dem wohlbekannt, die Dienerinnen der Königin niemals ausgeweinter zähren, er rief, sieh da, die schrecklichen Irinnen, rechts weint Alecto, links siehst du Megären, dazwischen ist Tisiphone zu schauen. Und er verstummte mitten im Erklären. Die Brust zerriss sich jede mit den Klauen, und zu der Fäuste schlagen scholl ihr Brüllen, dass ich mich eng am Dichter hielt vor Grauen. Er werde Stein, lass uns dein Haupt enthüllen, Medusa, kreischten sie und stierten nieder. An Theseus endlich Rache zu erfüllen. Dreh dich und drück aufs Auge fest die Lider, wenn es bei Gorgos Anblick offen stände, du kehrtest niemals heim nach oben wieder. So rief Vergil, der, dass er selbst mich wende, sich eilte und zum Schutze des Gesichtes auf meine Hand noch legte seine Hände. Ihr, deren Geist sich freut gesunden Lichtes, bedenkt die Lehre, die mit Schleiers Hülle den Sinn bedeckt des seltsamen Gedichtes. Schon überflog ein dröhnendes Gebrülle die trüben Wogen so, als ob vor Grausen ein jedes Ufer tiefer Schreck erfülle. Es klang wie Sturmwind, der mit zornigem Brausen bekämpft die Lüfte, die zu heiß erglühten, der durch die Waldung rast mit wildem Sausen, Äste knickt, abreißt, mit sich führt im Wüten und Staub aufwirbelnd stolz durchfegt die Auer, dass bang die Herden fliehen und die sie hüten. Mein Auge gab er frei und sprach, nun schaue dein Sehnerv hin zum abgestandenen Schaume, dort, wo am beißendsten der Qualm, der Graue. Wie Frösche angstvoll aus des Sumpfes Raume vor ihrer Feindin Schlange jäh zerstieben und eng sich kauern an des Ufers Saume, so sah ich tausend Seelen angstgetrieben, ja mehr, vor einem Fliehen, den beim Durchschreiten des grausigen Stücks
die Sohlen trocken.

0: blieben. Die linke Hand bewegte er zu Zeiten, dass er den dicken Dunst vom Antlitz bannte, denn das nur schien ihm Unmut zu bereiten. Wohl merkt ich, dass der Himmel ihn entsandte. Zum Meister kehrt ich mich, doch auf sein Zeichen ich stummen Neigens Ehrfurcht ihm bekannte. Ha, wie er schien vor Unmut zu erbleichen! Er trat ans Tor und schlug mit einer Rute. Aufsprang's, denn jedes Hemdes musste weichen. Himmelsverbannte, ewigen Trotz im Blute, begann er auf der fürchterlichen Schwelle. Was führt euch zu so tollem Übermute? Was trotz dem Willen ihr von höchster Stelle, der eurer lachend stets sein Ziel gefunden und euch ward mehrmals neuen Schmerzes Quelle? Was hilft's, die Stirn am Schicksal zu verwunden? Denkt euers Cerberus, zu seinem Glücke zeigt er nur Kinn und Hals noch heut zerschunden. Dann kehrte durch den Schlammpfad er zurücke, doch ohne dass sein Wort an uns erginge, nein, so, als ob ihn anderes quäl und drücke, als unsere Sorge, die ihm zu geringe. Wir lenkten nun zur Stadt, vom heiligen Worte gesichert, dass der Eintritt uns gelinge, und schritten ungehindert durch die Pforte. Ich aber, zu erkunden voll Verlangen, was einschloss dieser Festung äußere Borte, sah ringsherum, als ich hineingegangen. Und rechts und links war weites Feld zu schauen, von Qual und Foltern sonder Zahl umfangen. Gleich wie bei Arles, wo Rodans Fluten stauen, gleich wie bei Pola, wo Quarnaros Wellen Italien schließen, badend seine Auen, von Hügelgräbern rings die Felder schwellen, so hier aus allen Seiten sie erscheinen, nur dass hier schmerzlicher die Ruhe stellen. Zahlreiche Flammen sprühten zwischen ihnen und gaben solche Glut den Sarkophagen, dass glühender braucht kein Stahl der Kunst zu dienen. All ihre Deckel standen aufgeschlagen, und drinnen wussten bittere Jammertöne von Armen und Verletzten viel zu klagen. »O Herr«, sprach ich, »wer sind die Unglückssöhne, die eingesagt in diesen glühenden Zwingern solch Wimmern hören lassen und Gestöhne?« Von Ketzern starrt, von Höheren und Geringern, samt ihrem Tross dies Feld, und solcher Arten gibt's mehr hier, als du ahnst von Irrtumsbringern. »Die gleichen«, schloss er, »sich mit gleichen Paten, und mehr und minder glühen die GräberInnen.« Und rechts sich wendend ging's zu neuen Fahrten, zwischen den Mauern fort und hohen Zinnen. Die Hölle, 10. Gesang. Jetzt geht im abgelegenen Hohlweg weiter, zwischen dem Stadtwall und den Martern allen, mein Meister und ich hinterher als Zweiter. O höchste Kraft, die durch die sündigen Hallen, begann ich, mir zum Führer ward und Fergen, sprich nun und lass Belehrung dir gefallen. Das Volk, das rings um diese Gräber bergen, darf ich es sehen? Sind doch schon abgehoben die Decke und bewacht von keinem Schergen? Und er zu mir, die Schließung bleibt verschoben, bis heim von Josaphat die Seelen wallen mit ihren Körpern, die sie ließen droben. Hier liegt bestattet Epikur, samt allen Nachfolgern, die mit ihm am Wahn gehangen, dass mit dem Leib die Seele wird zerfallen. Drum wird die Frage, die an mich ergangen, und jene auch, die du bei dir verstohlen behieltest, hier drin schnell Bescheid erlangen. Mein guter Führer, hier schlägt unverhohlen mein Herz. Du wolltest, dass ich schweigsam bleibe, sprach ich, und hast mir's jüngst erst anempfohlen. O Tusker, der zur Stadt voll Blutgestiebe lebendig eintrat und mit biederer Rede, dass etwas hier zu harren dir beliebe. Zeig deine Mundart doch klar, wie nicht jede. dass du in selber edeln Stadt geboren, mit der ich wohl zu häufig lag in Fehde. Plötzlich aus einem Sarg drang mir zu Ohren solch Anruf, dass ich mich, als dies geschehen, an meinen Führer schloss ganz Mut verloren. Und der zu mir: »Was gibt's? Du musst dich drehen. Sieh, Farinata hebt sich aus dem Schachte, vom Gürtel aufwärts an kannst du ihn sehen.« Und wie ich ihn schon festen Blicks betrachte, hebt er mit Brust und Stirne sich zutage, als ob die Hölle gänzlich er verachte. Dann schob hurtig durch die Sarkophage mich hin zu ihm des Führers mutige Hände, indem er riet: »Sei klar in Wort und Frage.« Als ich am Grabesfuß, war mir's, ich fände im kurz mich prüfenden Blick ein leis Verachten. »Nenn deine Ahnen«, fragt er mich am Ende. Und ich, dem Wunsch gehorsam nachzutrachten, verhehlte nichts, ließ alles ihn erfahren. Drauf sah ich seine Brauen sich umnachten, worauf er sprach: »Furchtbare Gegner waren sie mir, den Vätern und Parteigenossen, und deshalb trieb ich zweimal sie zu Paaren. Ob auch verjagt, sie kehrten unverdrossen zweimal zurück«, sprach ich, »zweimal zu siegen. Doch blieb den Euern diese Kunst verschlossen.« Da war am offenen Grab emporgestiegen ein Schatten neben jenem bis zum Kinne. Ich glaub, auf seinen Knien mocht er liegen. Er sah um mich herum, in seinem Sinne gern glaubend, dass mich jemand noch begleite. Doch als er der zerstörten Hoffnung inne, sprach weinend er: »Wenn du dies nachtgeweihte Verlies durchwalzt durch hohen Geistes Segen, wo ist mein Sohn? Warum nicht dir zur Seite?« »Nicht selbst kam ich hierher«, sprach ich dagegen. »Er, der dort harrt, wies mir den Weg, den schweren. An ihm schien eurem Guido kaum gelegen. Die Strafart nämlich, wie auch sein Begehren, ließ mich sogleich auf seinen Namen kommen. Drum konnt ich bündige Antwort ihm bescheren. Da rief er jäh aufschnellend, doch beklommen: »Ihm schien, sagst du, ist er nicht mehr am Leben, dass ihm die süße Sonne schon verglommen?« Ihm schien's, da ich nicht Antwort gleich gegeben, als wollt ich sie bedenklich ihm verschieben. Drum sank er um, sich nie mehr zu erheben. Der Stolze doch, um den ich stehen geblieben, steif hielt er Kopf und Rücken um die Wette, und Hochmut blieb dem Antlitz eingeschrieben. Und wenn, anknüpfend neu der Redekette, wenn jene Kunst sie, sprach er, schlecht verstünden, so martert das mich mehr als dieses Bette. Doch nicht wird 50-mal sich der entzünden, das Antlitz, die wir hier als Königin grüßen, bis du, wie schwer die Kunst, wirst selbst ergründen. Und willst du je zur Welt zurück, der Süßen, sag mir, warum in jeder Satzungsfrage dies Volk so grausam lässt die meinen büßen? Tropp ich zu ihm: Unheil und Niederlage, die einst die Arbia färbte rot im Blute, bringt solch Gebet im Tempel dort zutage. Kopfschüttelnd seufzt er mit trübem Mute. Ich ließ mich nicht allein dazu bewegen, und tat ich's, waren meine Gründe gute. Doch ich allein war's, der, als anzuregen, einstimmig man gewagt, Florenz zu schleifen, offenen Visiers dem kühnlich trat entgegen. Soll euer Stamm nicht heimatlos mehr schweifen, so löset, bat ich ihn, mir diesen Knoten. Drin mir verstrickt sind Urteil und Begreifen. Es scheint, verstand ich richtig, dass ihr Toten voraussehen könnt, was künftige Zeiten bringen. Doch für die Gegenwart scheint's euch verboten. Weitsichtigen ähnlich sehen wir von den Dingen nur die, sprach er, die noch im Fernen liegen. So weit lässt unseren Blick der Höchste dringen. Doch sind sie nah und wirklich, so versiegen die Sinne uns, und gibt uns niemand Kunde, bleibt uns der Erdendingegang verschwiegen. Drum kannst du einsehen, zu derselben Stunde, wo sich der Zukunft Tor schließt, geht verloren und stirbt all unser Wissen uns im Munde. Da fühlt ich mich der Reue Stachel bohren und sprach, sagt dem dahingesunkenen Alten, dass seinen Sohn der Tod noch nicht erkoren und dass ich den Bescheid zurückgehalten, weil jenem Wahn, von dem dein Wort mich heilte, vorhin noch zweifelnd die Gedanken galten. Doch schon rief mich mein Meister, drob ich eilte, noch dringlicher dem Geiste anzuliegen, dass er mir sage, wer bei ihm hier weilte. Er sprach, mit mehr als 1000 muß ich schmiegen hier drin mich, und bei Friedrich liegt dem Zweiten der Kardinal, von anderen sei geschwiegen. Drauf barg er sich. Doch ich beim Rückwärtsschreiten zum alten Dichter prüfte überdenkend die Worte, die wohl Unheil prophezeiten. Er ging, und dann, den Schritt so weiterlenkend, sprach er zu mir, »Was bist du so beklommen?« Ich sagte ihm den Grund, gern Antwort schenkend. »Bewahr im Geist, was Bitteres du vernommen«, sprach er, dann hob den Finger auf der Weise. »Und jetzt merk dies. Bist du dort hingekommen und weilest in dem holden Strahlenkreise der schönen Augen, die das All umschließen, wird klar durch sie dir deine Lebensreise.« Nun bog er links hinunter. Wir verließen den Mauerwall, verfolgten bis zur Mitte den Weg, daran ein Tal sich schließt, und stießen hier oben auf Gestank bei jedem Schritte. Die Hölle, 11. Gesang. Ob eines tiefen Ufers, höchstem Saume, gebaut aus Trümmern, die im Kreis hier liegen, gelangten wir zu grausenvollerem Raume und mussten hier, weil maßlos aufgestiegen der ekle Stank, den dieser Abgrund sandte, uns schützend hinter einen Deckel schmiegen gewaltigen Sargs, drauf ich die Schrift erkannte, Papst Anastasius muß hier drinnen schmachten, den einst Photin vom rechten Wege wandte. Behutsam abzusteigen lass uns trachten, bis wir den Stank, wie stark er uns umspinne, gewöhnt sind und ihn später nicht mehr achten. Der Meister sprach's. Und ich? Das nicht verrinnen nutzlos die Zeit, lass mich Ersatz genießen. Und er? Du siehst, dass ich darauf schon sinne. Mein Sohn, die Felsenwände hier umschließen, fing er erklärend an, 3 kleine Ringe, gradweis gestuft, wie die, die wir verließen. Verdammter Geister, voll ist jede Schlinge. Doch dass der Anblick später dir genüge, vernimm, wie und warum man sie so zwinge. Zweck jeder Bosheit, die mit stärkster Rüge der Himmel straft, ist, Unrecht zu erzeigen dem Nächsten, sei's gewaltsam, sei's durch Lüge. Doch weil Betrug dem Menschen nur ist eigen, hasst ihn am meisten Gott. Im tiefsten Schlunde trifft größern Schmerz drum der Betrüger Reigen. Gewalttat wird bestraft im ersten Runde. Und weil sie kann dreifache Art geschehen, gibt's auch 3 Unterkreise hier im Grunde. An Gott, an sich, am Nächsten kann man sehen, Gewalt verüben. Nach Person und Dingen, wie du es wirst mit klarem Grund verstehen. Man kann verletzen und zum Tode bringen die Nächsten mit Gewalt und seinem Gute, Brand, Raub, Nachteil und Schaden sonst erzwingen. Wer drum verletzt und färbt die Hand im Blute, wer raubt, zerstört, im ersten Kreise drüben büßt er entsprechend seinem Frevelmute. Am eigenen Leib und Gut kann auch verüben Gewalt der Mensch. Drum müssen sich im zweiten Bezirk reuvoll, doch hoffnungslos betrüben, die aus der Welt sich feige selbst befreiten, ihr Gut durch Spiel vertan und Lotterleben und ihren Lebensmai durch Gram entweiten. Auch gegen Gott kann mit Gewalt anstreben, wer ihn lästert und leugnet, laut und leise, verachtend, was Natur aus Huld gegeben. Drum wird hier aufgeprägt im engsten Kreise Sodom, Kahors und dem das Brandmalszeichen, der Gott im Herzen schmähte, frevelerweise. Trug, den Gewissensbisse stets erreichen, kann dem man antun, der uns schenkt Vertrauen, und jenem, der uns nicht vertraut, desgleichen. Die Art kann Liebesfesseln nur zerhauen, die auf Gebot der Natur sich gründen, weshalb im zweiten Kreis ihr Nest sich bauen, die Heuchler, Schmeichler, Schacherer mit Pfründen, Betrüger, Fälscher, Kuppler, Zauberer, Diebe und allerlei Geschmeiß mit derlei Sünden. Auf andere Art vergisst man zunächst der Liebe, die uns ist angeboren, auch der zweiten, die zur besonderen Treue weckt die Triebe. Drum, wo der engste Kreis in diesen Weiten im Mittelpunkt der Welt, wo Dite waltet, wird, wer verrät, verzehrt für Ewigkeiten. Und ich? O Meister, sonnenklar entfaltet sich dein Bericht und lehrt vortrefflich scheiden den Abgrund und das Volk, das drinnen schaltet. Doch sprich, die da im ekeln Sumpfe leiden, die Sturmgetriebenen, die in Regen schauern und die sich zankend, nahen und scheltend meiden, was büßen sie nicht auch in diesen Mauern der Glutstadt, wenn sie Gottes Zorn will drücken? Und zürnt Gott nicht? Was müssen sie so trauern? Und er: Welch Schwärmen kann dir so entrücken den Geist? Weilt er vielleicht am andern Orte, dass du nicht kannst den Zwiespalt überbrücken? Wär's möglich, dass die Ethik ihre Worte von den drei Neigungen umsonst dir schriebe, die uns verschließen streng die Himmelspforte, von Unmaß, Bosheit, tierisch blindem Triebe? Und wie Gott minder kränk die Erstgenannte, weil Unmaß eher noch verzeihlich bliebe? Wenn diese Lehre recht dein Geist erkannte, und wenn du dich erinnerst, wer die waren, die droben, außerhalb, die Strafe bannte, so siehst du klar, warum von diesen Scharen sie Gott getrennt, und weshalb minder strenge die Hämmer Gottes auf sie niederfahren. O Sonne, die der trüben Wolkenmenge den Blick verscheucht, rief ich, derart berichtigt, freut Wissen ebenso wie Zweifelsenge. Doch kehr nochmal dahin, wo du bezichtigt den Wucher, dass er Gott Beleidigungen zufügt. Der Zweifel sei mir noch beschwichtigt. Wer in die Weltweisheit recht eingedrungen, sprach er, begreift an mehr als einer Stelle. Als Gottes Tochter ist Natur entsprungen aus Gottes Geist und Kunst als Ursprungsquelle. Und wenn du deine Physik recht beachtet, so wird dir schon nach wenig Blättern helle, dass eure Kunst scharf nachzuahmen trachtet dem Meister, ihm als Schülerin nachzuschreiten, da ihr die Kunst zu Gottes Enkelin machtet. Durch diese zwei, wenn du die ersten Seiten der Genesis nachprüfst, soll seinem Leben Nahrung und Förderung der Mensch bereiten. Doch andern Pfaden gilt des Wucherers Streben. Er kann Natur und Kunstfleiß nicht verstehen, nein, er verschmäht sie, anderm ganz ergeben. Doch folge nun, ich möchte weitergehen. Die Fische zittern schon im Sternenreigen, der Wagen ist ganz im Nordwest zu sehen, und fern erst winkt der Fels zum Niedersteigen. Die Hölle, 12. Gesang. Wo wir zur Tiefe lenkten, war die Stätte so steinig und durch anderes so gestaltet, dass jedem Blick davor geschaudert hätte. Wie bei Trient der Bergrutsch sich entfaltet, der von der Seite in die Etschsicht drückte, ob Erdstoß oder Fall ihn losgespaltet, so daß vom Gipfel, wo er talwärts rückte, dem Kletterer nur mit Not zum ebenen Lande durch Schutt und Steingeröll ein Abstieg glückte. So ging es hier hinab am Felsenrande. Und an dem Saum vom ausgezackten Schachte lag hingestreckt der Kreta Schimpf und Schande, so die verkappte Ruh ins Dasein brachte. Und bissig fiel, kaum dass er unterblickte, sich selbst er an, weil Zornwut ihn entfachte. Mein Weiser rief, »Ist's Wahn, der dich umstrickte, als ob der Herzog von Athen hier stünde, der einst auf Erden in den Tod dich schickte? Fort, Scheusal, fort! Den Weg durch diese Gründe ließ deiner Schwester Arklist ihn nicht wissen. Er kommt zu sehen die Strafen eurer Sünde. Dem Stiere gleich, der sich vom Seil gerissen, beim Todesstreich nicht mehr vermag zu stehen und hin und her springt unter zornigen Bissen, so war der Minotaurus anzusehen. Drum rief jetzt der Erfahrene, »Lauf zum Passe, solang er tobt, ist gut hinabzugehen.« So klommen wir bergab die steile Gasse, wobei Gestein oft abwärts rollen machte irdischer Füße ungewohnte Masse. Nachdenklich klomm ich, und er sprach, »Es dachte dein Sinn wohl des Gerölls vom Minotaur, im Zorn bewacht, den ich zum Schweigen brachte? So wisse, als ich in die Höllenschauer das erste Mal bis tief zum Grund gedrungen, war noch nicht abgekracht die Felsenmauer. Doch kurz bevor sich der herabgeschwungen, so viel ich weiß, der aus der oberen Runde dem dies die große Beute abgerungen, da bebte diese Schauertal im Grunde so stark, als zittere rings im Weltenalle ein Liebestrank, der, wie uns sagt die Kunde, schon oft ein Chaos schuf dem Erdenballe, das hier und dort ins Wanken auch geraten der alte Fels und endlich kam zu Falle. Doch schau, Tal nieder jetzt, da wir schon nahten dem Blutstrom, drin du kochen siehst und sieden, die durch Gewalt dem nächsten Schaden taten. O blinde Gier, o Tollwut, die hinein uns anhetzt so, dass uns nach kurzem Leben solch schlimmes Bad im Ewigen wird beschieden. Ich sah die ganze Ebene hier umgeben in Bogenform von einem breiten Graben, wie mein Begleiter mir beschrieb soeben. Und zwischen Fluss und Felswand sah ich Traben, Zentauren, pfeilbewehrt, in langen Zeilen, wie sie der Jagd gefrönt auf Erden haben. Bei unserem Anblick hemmten sie ihr Eilen, und Reihe lösten sich vom Trupp mit Bogen und vorher sorgsam ausgewählten Pfeilen. Und einer schrie von fern, »Die ihr gezogen bergabwärts kommt, welch Leiden wartet euch? Sagt mir's von dort, sonst kommt mein Pfeil geflogen.« Der Meister sprach, »Dem Chiron wert und teuer, in deiner Nähe wird man Antwort geben. Dich riss ins Unheil stets des Jezorns Feuer.« Dann, leis berührend mich, »Der hieß im Leben Nessus. Als er einst Dejaniren raubte, ließ er sein Blut als Rächer sich erheben. Und mittenin steht mit gesenktem Haupte der große Chiron, der Achill erzogen. Der dort ist Pholus, der so zornig schnaubte. Wohl tausend kreisen um den Bach im Bogen und schießen den, der seiner Schuld zum Spotte sich höher als er darf, enthebt den Wogen. Wir nahten uns der schnellen Tiermenschrotte. Chiron zum Munde einen Pfeilschaft führte und strich zum Kiefer weg des Bartes Zotte, worauf er freigelegt sein Breitmaul spürte. »Saht ihr beim zweiten?« fragte er die Seinen, »wie alles sich bewegt, was er berührte? Das ist sonst nicht der Fall bei toten Beinen.« Mein guter Herr, schon vor der Brust ihm stehend, wo die Naturen beide sich vereinen, sprach, »Ja, er lebt, und mir, so einsam gehend, gebührt zu zeigen ihm die dunkeln Gründe. Er geht aus Zwang und nicht aus Neugier sehend. Er stieg, dass sie mein neues Amt mir künde, ein Weib herab vom Halleluja sange. Er ist kein Räuber, ich kein Geist der Sünde, doch bei der Kraft, durch die ich hergelange und diese wilde Straße hier durchdringe, geb einen uns zum Schutz mit auf dem Gange, dass er uns zeig, wo man die Furt beginge und dieser hier auf seinem Rücken reite. Er ist kein Geist, der durch die Luft sich schwinge. Drauf wandte Chiron sich zur rechten Seite zu Nessus. Kehrt gemacht und seid ihr Leiter. Und naht ein anderer Trupp, dann abseits schreite. Mit diesem sichern Führer ging's nun weiter entlang des Strudels Flut der Scharlachroten, draus das Gekreisch erscholl vermaledeiter. Bis an die Brauen versenkt dem Blick sich boten gar viel. Da sprach der mächtige Zentaur: Bluthunde sind's und räuberische Despoten. Nebst Alexandern muß um Raubgier Trauer der wilde Dionys hier offenbaren. Er schuf Sizilien Not von langer Dauer. Und jene Stirne mit den schwarzen Haaren ist Etzelin. Das Blondhaupt ihm zur Seite, Obizzo, den willst Wahrheit du erfahren, der Stiefsohns frevele Hand dem Tode weihte. Ich sah den Dichter an, und dieser sagte: Der spreche hier zuerst, ich als der Zweite. Als stehen zu bleiben dem Zentauren behagte, nicht lang danach, wo aus dem Sprudel brannte ein Volk schon bis zur Gurgel aufwärts ragte, wies er uns einen Geist abseits am Rande. Der hat in Gottes Schoß ein Herz durchspalten, sprach er. Noch blutet's heut am Themse-Strande. Drauf sah ich andere Brust und Haupt schon halten aus diesem Sud, und ich erkannte wieder wohl mehr als eine hier von den Gestalten. Und seichter, seichter sank das Blut jetzt nieder, bis es zuletzt den Füßen nur schuf Plage. Und hier ging's leichter durch den Qualensieder. Wie diesseits du bemerkt, dass ohne Frage die Sprudelwellen immer mehr versiegen, sprach der Zentaur, so glaub mir, wenn ich sage, dass drüben auch stets tief und tiefer liegen des Flussbetts Gründe, neu sich anzuschließen dem Ort, draus der Tyrannen Seufzer stiegen. Gerechtigkeit lässt Tränen dort vergießen den Attila, des Erdballs Geißelrute. Pyrrhus und Sextus zwingt euch zu zerfließen im Tränenschwall, gebeizt vom heißen Blute. Rainer von Pazzo und Kornet, die schweren Landstraßenraub verübt im Frevelmute. Drauf wandt er sich heim durch die Furt zu kehren. Die Hölle, 13. Gesang. Noch war nicht jenseits Nessus am Gestade, als wir eintraten schon in waldige Strecken, wo keine Spur sich wies von einem Pfade. Nicht Grünlaub nur Schwarzes zu entdecken. Nicht glatte Zweige gab's, nur Knorrgebilde. Nicht Frucht, nur warzengiftige Dornenhecken. Solch Waldgestrüpp flieht selbst das Tier, das Wilde, das bei der Cecina, wo Dünste glühen, und bei Kornet haust, fern dem Saatgefilde. Es nisten hier die scheußlichen Harpyen, die einst von den Strophaden sie zu scheuchen, den Troern prophezeiten Not und Mühen. Von Hals und Antlitz Mensch, mit Federbäuchen, gewaltigen Schwingen und bekrallten Zehen, wehklagen sie auf seltsamen Gesträuchen. Bevor du eintrittst, gab mir zu verstehen der Meister, wisse, dass im zweiten Kreise du weilst und so lang darin wirst gehen, bis uns zum Schreckenssandmeer bringt die Reise. Drum habe Acht, du siehst des Wunderbaren so viel, dass man ihm kaum Vertrauen erweise. Gleich hört ich Seufzer banger Brust entfahren und stand nun der Verwirrung ganz zum Raube, denn nirgend konnt ich Klagende gewahren. Ich glaube wohl, er glaubte, dass ich glaube, solch Ächzen könnte aus den Herzen steigen von Leuten, die verborgen sich im Laube. Drum sprach er, brich nur einen von den Zweigen, so muß ich deine Meinung, die verworne, im selben Augenblick als irrig zeigen. Da streckte ich etwas meine Hand nach vorne und brach vom großen Dornstrauch eine Rute.
1: »Warum mich knicken?« schrie es aus dem Dorne.
0: Als er sich danach färbte rot vom Blute, rief's wiederum.
1: »Warum doch mich so zwicken? Ist dir denn gar nicht mitleidsvoll zumute? Einst, Mensch, kannst du mich jetzt als Strauch erblicken. Doch deine Hand wär noch zu ungelinde, gelt es auch Schlangenherzen hier zu knicken.«
0: Und wie ein Jungholz, dessen grüne Rinde oben entzündet, unten pflegt mit Zischen zu schwelen, dass der Dampf den Ausweg finde, so quoll ein enges Wort- und Blutvermischen aus diesem Astbruch, dass ich furchtbezwungen dastand und mir das Zweiglein ließ entwischen.
1: »Wer früher dies zu glauben ihm gelungen, verletzte Seele«, sprach mein Herr dagegen, »was lediglich ihm mein Gedicht gesungen, nichts hätt vermocht ihn Hand an dich zu legen. Doch zu der Tat, die mich nun selber reuet, bewog ich ihn des Wunderbaren wegen. Doch sag ihm, wer du warst, und er erneuet auf Erden deinen Ruhm, den Fehl zu sühnen, sobald zum Licht die Rückkehr ihn erfreuet.« Und drauf der Stamm:
0: »Des Worts mich zu erkühnen, lockt mich dein Bitten, doch zu gut mir's haltet, lass ich Erinnerung zu reichlich grünen. Ich bin's, der beide Schlüssel einst verwaltet zum Herzen Friedrichs, das ich aufgeschlossen, gleich sanft, wie sanft ich beim Verschluss geschaltet, dass ich allein sein ganz Vertrauen genossen, bis ich im hohen Amte Schlaf und Leben verlor, dient ich ihm treu und unverdrossen. Die Buhlerin, der Weltverderb, daneben verpönt als Hofpest, die nicht auszumerzen und geile Blicke pflegt zum Thron zu heben, entfachte gegen mich so aller Herzen, bis der entfachte Groll auch ihn entfachte, und Glanz und Ehr mir wurden Schmach und Schmerzen. Da war's mein Geist, der Zorn durchlodert, dachte, nur Selbstmord mache meinen Schimpf zerstieben, und so mir dem Gerechten Unrecht brachte. Ich schwör's bei dieses Holzes jungen Trieben euch zu. Nie brach ich meinem Herrn die Eide, der selbst der Ehre stets so wert geblieben. Und wer von euch zur Erde von hier scheide, erhebe meinen Ruf, der unterm Schlage noch niederliegt, den er empfing vom Neide. Der Dichter schwieg zuerst noch. Seine Klage verstummt, sprach er sodann, drum schnell dich rühre und, was du von ihm wissen willst, erfrage.
1: Was du für nützlich hältst, dass ich's erführe, sprach ich zu ihm, magst du ihn selber fragen?
0: Ich könnte es nicht vor Mitleid, das ich spüre.
1: Drauf sprach er, was du dem hier aufgetragen, gefangener Geist, wird gern Erfüllung finden. Doch erst beliebe dir's, uns anzusagen, wie hält verknüpft mit diesen knorrigen Rinden die Seele sich? Und darf sie jemals hoffen, sag, wenn du's weißt, der Haft sich zu entwinden?
0: Da hat ein Rauschen unser Ohr getroffen, worauf des Stammes Rauschen ward zur Stimme.
1: Euch Antwort geben will ich kurz und offen. Wenn sich vom Leib die Seele trennt im Grimme, durch den sich Menschen frevelhaft entleiben, schickt sie zum siebenden Schlund Minos, der Schlimme. Sie fällt zum Wald und wird da liegen bleiben, wohin der Zufall gerade sie verschlagen, um wuchernd wie ein Unkraut aufzutreiben. Dann wächst der Spross zum Busch, bis Äste ragen. Harpyen nähren sich von seinem Laube, Sie schaffen Plage, doch auch Luft den Plagen. Auch unser Leib ersteht dir einst vom Staube, doch ohne Recht, dass man darein sich kleide. Missen soll man, was man verscherzt im Raube. Hier schleppen wir ihn her, in düsterer Heide wird unser Leib an dem Gehölze hangen, darin sein Schatten haust mit seinem Leide.
0: Noch lauschten wir dem Stamme, voll Verlangen, erwartend, weitere Kunde einzutauschen, als plötzlich Lärmgeräusche näher drangen, wie auf dem Anstand Jäger sie erlauschen, wenn hinter Sau und Treiber her die Meute durchs Dickicht nachstürzt, dass die Zweige rauschen. Und siehe da, zwei Nackte und Zerbläute stürmten von links heran auf hurtiger Lende, das ihren Weg zerknickt Geäst bestreute. Der Vordere schrie, »Rasch, Tod, rasch her, dich wende!« Dem Zweiten schien er sich zu träg zu zeigen. »Lano«, rief der, »einst war nicht so behende dein Schenkelpaar bei Topos lustigem Reigen.« Und dann, wohl weil der Atem ihm vergangen, verflocht er sich mit eines Busches Zweigen. Dicht hinterdrein, schwarmweiß, dem Wald entsprangen Hündinnen, Schwarze, die schon gierig schluckten, wie Rüden, die der Koppel sich entrangen. Die Hauer schlugen sie in den Geduckten, zerfleischten stückweis ihn und schleppten weiter alsbald die Glieder, die noch schmerzlich zuckten. Darauf nahm bei der Hand mich mein Begleiter und führte mich zum Strauch hin, der vergebens aus seinen Rissen weinte Blut und Eiter. Jakob von St. Andrea, eiteln Strebens hast du, mit mir zu schirmen dich, gehastet, rief er. Bin ich schuld deines Lasterlebens? Sobald der Meister neben ihm gerastet, sprach er, wer bist du, der aus so viel Toren sich blutverschmierten Klageworts entlastet? Da rief der Strauch, O Seelen, auserkoren, mich in dem Anblick meiner Schmach zu grüßen, wodurch der Blätterschmuck mir ging verloren. Ach, sammelt ihn dem Unglücksbaum zu Füßen. Die Stadt gebar mich, die anstatt des alten Patrons den Täufer wählte. Bitter büßen lässt sie es jener nun durch schändlich walten. Und wer nicht an des Arno Brückenbogen von ihm ein kleines Schaustück noch erhalten, so hätten ihrer Mühe umsonst gepflogen die Bürger, die aus Attilas Ruinen dem Neuaufbau der Stadt sich unterzogen. Zum Galgenkreuz ließ ich mein Haus mir dienen.
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0: Die Hölle, 14. Gesang. Von Liebe angespornt zum Heimatsorte eilt ich, die losen Blätter auszubreiten rings um den Stamm, dem heiser schon die Worte. Drauf ging's zur Grenze, wo sich trennt vom zweiten der dritte Ring, ein Schreckenswerk zu schauen, wie die Gerechtigkeit nur kann bereiten. Getreu zu schildern dieses neue Grauen, sag ich, dass wir erreichten eine Heide, die keine Pflanze litt in ihren Auen. Sie grenzt der Schmerzenswald mit seinem Leide, wie dem der düstere Graben dient zum Strande. Hier dicht am Saume machten Halt wir beide. Dies Feld bestand aus knietief trockenem Sande. Das ist wohl ganz beschaffen wie die Strecken, die Catos Fuß betrat im Wüstenlande. O göttliche Vergeltung, wie erschrecken und fürchten müssen sich, die lesen werden, was meine Augen mussten hier entdecken. Von nackten Seelen sah ich ganze Herden, die jämmerlich erhoben Klagelieder, doch quälten jede andere Art Beschwerden. Denn rücklings lag ein Volk am Boden nieder, ein anderes hockte starr in sich gekauert, ein drittes rannte ruhlos hin und wieder.
1: Und solcher, deren Laufschritt endlos dauert, gab's mehr als jener, die in Qualen lagen. Doch dafür hat sie größerer Schmerz durchschauert. Auf Sandfeld sah ich sanften Regen schlagen von großen Feuerflocken, dicht hinfegend gleich Alpenschneefall an windstillen Tagen. Wie Alexander in der glühenden Gegend von Indien auf sein Heer sah niederfahren Brandflocken, noch am Boden Feuer hegend, trob er ihn vorsichtsvoll von seinen Scharen zerstampfen ließ, da leichter zu zerdrücken die Flammen, noch so lang sie einzeln waren. So fiel der ewige Brand hier, der voll Tücken den Sand erhitzt, wie Zunder unterm Steine, das Doppelschmerzen jeden Leib durchzücken. Der armen Hände Kreistanz freute keine Erholung. Ruhelos löschten sie vom Regen hier eine Flocke aus, dort wieder eine. Meister, sprach ich, dem alles unterlegen bis auf die Teufel, deren trotziges Trachten am Eingangstor dir drohte so verwegen. Wer ist der Große, der nicht scheint zu achten der Glut und trotzig daliegt ohne Beben, als ob ihn nicht die brennende Mürbe machten? Da schrie er selbst schon, Antwort mir zu geben auf meine an Vergil gestellte Frage. Im Tod auch blieb ich der, ich war im Leben. Ob Zeus mit Arbeit seinen Schmied auch plage, dem er entriss den schärfsten seiner Blitze, der zürnend mich durchbohrt am letzten Tage. Ob er in Mongi Bellos rußigem Sitze sie alle plage an den Feuerherden, »Hilf, hilf, wackrer Vulkan!« schreiend in Hitze, wie er bei Pfleger tat in Schlachtbeschwerden, und ob auf mich sein stärkster Blitz geschwungen, froh soll er niemals seiner Rache werden. Da rief mein Führer mit so kräftigen Lungen, wie ich sie nie gehört, mein Ohr zerreißen. »O Kapaneus, dass nie dir ward bezwungen dein Hochmut, muss als größter Schmerz dich beißen. Denn keine Marter als dein eigenes Wüten kann deines Grimms gerechtere Strafe heißen.« Zu mir sich wendend, sprach er mit Begüten, »Von jenen sieben Königen war ja einer, die Theben zu erobern heißt sich mühten. Er schmähte Gott und trotzt wohl heut noch seiner. Doch wie ich's ihm gesagt, dient ihm zur Schande sein Übermut als Schmuck der Brust wie keiner. Nun folge mir, doch vom erhitzten Sande behüte deine Füße, Vorsicht zeigend. Ja, halte stets dich nah am Waldesrande. Wir schritten bis zu einem Bache schweigend, der blutrot aus dem Walde kam geschossen. Dies Blut macht noch mein Haar zu Berge steigend. Wie Bulikames Sprudel kommt geflossen, darin gebadet sich die Sünderinnen, so hat sich der durch Sand gefüllt ergossen. Sein Bett und jede Böschung waren innen aus Stein, gleich der Umfassung an den Seiten, das leicht mir schien, hier Durchgang zu gewinnen. Was ich dir alles wies in diesen Weiten, seit unsere Wanderung durch das Tor geschehen, des Schwelle keinem wert das Überschreiten. Es gab für deine Augen nichts zu sehen, dem mehr Verwunderung als dem Bach gebührte, weil alle Flämmchen über ihm vergehen. So sprach er, der zu diesem Ort mich führte, trob ich nach jener Speise, tat die Bitte, nach der er mir die Lust zum Speisen schürte. Ein wüstes Eiland liegt in Meeresmitte, das Kreta heißt, sprach er. Dort hat gewaltet ein König, der auf Keuschheit hielt und Sitte. Dort ragt der Ida-Berg, der einst entfaltet prächtigen Wald, den mancher Quell erquickte. Heut ist's dort wüst und einsam und veraltet. Die sichere Wiege für den Sohn erblickte dort Rea, den Verfolger hintergehend, weil sie durch Lärm des Säuglings Schreien erstickte. Im Berge weilt ein Greis, groß, aufrecht stehend, damierte im Rücken. Seine Augen wenden nach Rom sich, wie in seinen Spiegel sehend. Sein Haupt ist reines Gold, die Arme enden in Silbererz, draus auch die Brust gegründet. Aus Kupfer ist der Rumpf bis zu den Lenden, von wo hinab sich hartes Eisen kündet. Der rechte Fuß nur ist in Ton gehalten. Drauf schier allein des Körpers Last sich gründet. Bis auf das Gold ist jeder Teil zerspalten durch einen Riss, draus niederträufeln Tränen, die allesamt die Grotte hier gestalten. Danach talniederziehen in feuchten Strähnen, als Acheron, Styx, Phlegeton sich zeigen, dann abwärts gehen durch dieser Felskluft gähnen, bis dort, wo keinem glückt ein tiefer Steigen. Sie bilden den Kurzüt. Und welche Rache dies ist, erfährst du bald. Drum kann ich schweigen. Und ich zu ihm? Wenn Ursprung diesem Bache die Oberwelt verleiht, so gib mir Kunde, warum dies Ufer erst ihn sichtbar mache. Du weißt, der Ort erstreckt sich in die Runde, sprach er. Und mochtest du auch weit schon schweifen, absteigend immer linke Hand zum Grunde, du konntest noch den Kreis nicht ganz durchstreifen. Drum gehst du neuen Wundern jetzt entgegen, darf Staunen doch dein Antlitz nicht ergreifen. Sag mir, sprach ich, wo Phlegeton gelegen und Lethe, die verschweigst du. Nur beschieden hast du mich, jenen bilde dieser Regen. Mit deinen Fragen bin ich zwar zufrieden, sprach er, doch Antwort auf die letzten gaben dir jene Fluten schon, die blutrot sieden. Lethe wirst du doch ferne diesem Graben dort schauen, wo die Seelen gehen zum Bade, wenn reuig sie die Schuld gesühnet haben. Dann sprach er, Zeit ist's nun, vom buschigen Pfade zu scheiden. Auf, lass hinter mir dich finden. Zum brandgeschützten Weg dient das Gestade, denn über ihm wird jeder Glutqualm schwinden. Die Hölle, 15. Gesang. Nun trägt uns weiter eines der sich böschenden Gestade, Tropf des Wassers dunstiger Bogen, Flut schützt und Damm vom Brande dem Verlöschenden. Ganz wie in Flandern, Deiche sind gezogen vor Brücke und Wissand, dass bei der Flutung das Bollwerk brechen soll, den Prall der Wogen. Wie Padua auch die Brenta nimmt in Hutung, weil man zum Schutz von Stadt und Burg verpflichtet, bevor noch Kärnten spürt des Sommers Glutung. Dem ähnlich waren diese hier geschichtet. Nur dass in gleicher Höhe nicht und Breite der Meister sie, wer es auch war, errichtet. Schon wich der Wald zurück in solche Weite, dass mir nicht kenntlich mehr, wo er gelegen, selbst wenn ich umgeschaut nach seiner Seite, als eine Seelenschar am Damm entgegen uns kam. Und jeder blickte von den vielen spähend nach uns, wie wir wohl abends pflegen beim Neumond uns einander anzuschielen. Sie kniffen ihre Brauen gleich dem Schneider, dem Alten, der ins Nadelöhr will zielen. So sah der Schwarm die Ankunft unser beider. Und wie sie alle gafften, da entdeckte mich einer, griff beim Saum mich meiner Kleider und rief, »Welch Wunder!« Da sein Arm sich reckte nach mir, sah ich ihm scharf ins ganz verdorrte Gesicht. Und ob manch Brandmal es befleckte, mir trat sein Bild aus der Erinnerung Pforte. Da bog ich seinem Haupt die Hand entgegen und rief, »Ihr, Herr Brunetto, hier am Orte?« Und er, »Mein Sohn, kommt dir nicht ungelegen, Latins Gesellschaft, gern ein Stückchen dreh ich dann um, mich trennend von der andern wegen.« Ich sprach zu ihm, »Von Herzen dies erfleh ich. Und soll ich mit euch setzen mich zur Erde, geschieht's, wenn's dem beliebt, denn mit ihm geh ich.« »O Sohn«, sprach er, »wer hier von dieser Herde sich irgend säumt, liegt 100 Jahr im Sande als wehrlos Opfer solcher Glutbeschwerde. Geh drum voran, dir bleib ich am Gewande und kehre dann zurück zu meinesgleichen, die hingehen dort, beweinend ewige Schande. Vom Damme wagt ich nicht hinabzuweichen, um neben ihm zu gehen, jedoch ich senkte beim Gehen das Haupt als meiner Ehrfurcht Zeichen. Er sprach, welch Zufall oder Schicksal lenkte dich schon vom letzten Tag in diese Tale? Und wer ist jener, der dir Führung schenkte? Dort oben über uns im heitern Strahle, sprach ich, verirrt ich mich im Tal der Schrecken, eh halb gefüllt noch meines Lebensschale. Erst gestern früh ließ ich die Öden strecken und sann auf Umkehr, bis dort mein Begleiter erschien, mir hier den Durchgang zu entdecken. Und er zu mir, folg deinem Stern nur weiter, der sicher dich zum Ruhmeshafen wendet, wenn mich nicht trug das Leben schön und heiter. Und wenn ich nicht schon vor der Zeit geendet, dir, dem die Sterne sich so günstig scharen, hätt ich zum Werk Ermunterung gespendet. Doch jenes Volk von schändlich Undankbaren, das ehemals von vier Sohle gestiegen und noch des Felssteins Härte scheint zu wahren, wird dich ob deines Rechttuns schroff bekriegen, und zwar mit Recht, denn nie wird zwischen herben Spierlingen süße Feigenfrucht sich wiegen. Des Neides, Stolzes und der Habgier Erben sind sie. Das Sprichwort nennt sie schon die Blinden. Sieh, dass dich ihre Sitten nicht verderben. Dein Glück will solchen Ruhmeskranz dir winden, dass jede der Parteien dich gern erwürbe. Nur soll ihr hungrig Maul dies Kraut nicht finden. Dass doch vier Sohles Viehzeug sich zermürbe zu Hexe. Doch die Pflanze nicht benage, falls eine zeugt ihr Mist, die nicht verdürbe. Nein, daraus neu die Heiligtsame schlage, der Römer, die hier hemmten ihre Schritte, als man gebaut dies böse Nest der Plage. Wenn voll befriedigt worden meine Bitte, sprach ich zu ihm, werd ihr vom Erdenrunde noch nicht verbannt und aus der Menschenmitte. Denn wehmutsvoll, doch treu im Herzensgrunde wird euer gutes Vaterantlitz leben, das teure, das ihr droben Stund um Stunde mich lehrtet, nach Unsterblichkeit zu streben. Und wie ich tropp an euch voll Dankes hange, soll lebenslang mein Wort zu hören geben. Ich will, was ihr enthüllt von meinem Gange, nebst andern Rätseln für die Frau bewahren, die mir's erklärt, wenn ich zu ihr gelange. So viel indes will ich euch offenbaren. Solang mich nicht Gewissensbisse zwingen, will ich des Schicksals Willkür gern erfahren. Nicht neu will meinem Ohr solch Angelt klingen, drum soll Fortuna nach Belieben drehen ihr Rad und seinen Karst der Bauer schwingen. Mein Meister wandte sich, mich anzusehen, zurück nach mir, mit seiner rechten Wange und sprach, gut hörte, wem's im Geist blieb stehen. Doch ruhig sprach ich fort auf unserem Gange mit Herrn Brunett und bat, mir die zu nennen, die am berühmtesten nach Ruf und Range. Und er zu mir, gut ist es, einige kennen doch löblich, schweig ich von der andern Herde, sonst reichte nicht die Zeit, bis wir uns trennen. Gelehrte sind's, dass kurz dir Nachricht werde, und Priester, deren Namen weithin klangen, beschmutzt vom gleichen Laster auf der Erde. Christian kommt dort im Unglückstrupp gegangen, nebst Franz Ascorso, und, wenn ich nicht dächte, du trügst nach solchem Auswurf kein Verlangen, sähst du auch jenen, den der Knecht der Knechte abschob vom Arno zum Bachiglione-Strande, wo er gebüßt den Missbrauch am Geschlechte. Mehr spräch ich, doch ich darf hier nicht am Rande noch redend mitgehen, denn schon seh ich neuen Dunstqualm sich dort erheben aus dem Sande, auch nahet Volk, des Umgang muß ich scheuen. Nur mein Tesoro sei dir anempfohlen, drin ich noch lieb, sonst kann mich nichts erfreuen. Kehrt macht er und glich denen, deren Sohlen ums grüne Tuch Veronas Flur durchfliegen, und glich dann dem von ihnen, der zu holen den Sieg versteht.

arg verderbten und bösen Stadt der Kleidung nach entstammen. Weh, was für alt und neue Wunden kerbten den Gliedern ein die Flammen, scharf im Schnitte. Mich schmerzt noch heut das Los der Heilsenterbten. Mein Lehrer hielt bei ihrem Ruf die Schritte, sah mir ins Angesicht und sprach, jetzt weile, für diese hier geziemt sich edle Sitte. Und regnete die Glut nicht Flammenpfeile, wie es des Ortes Art. Ich würde sagen, dir ziemte besser wohl als ihnen Eile. Kaum standen wir, scholl neu ihr Lied der Klagen. Und als sie bei uns, fassten sie zum Drehen sich an, gleich einem Rad rundum zu jagen. Wie nackte, ölgesalbte Ringer stehen und Griff und Blöße trachten zu erringen, eh sie mit Stoß und Puff zum Angriff gehen, so sah mir jeder ins Gesicht beim Schwingen, dass ihre Hälse trotz beständigem Recken den umgekehrten Weg der Füße gingen. Wenn auch das Elend dieser sandigen Strecken verächtlich uns und unsere Bitten machte, fing einer an, weil Schorfe uns bedecken, dann unsers alten Ruhms aus Mitleid achte, dann nenne dich und sag, wie du gefunden den Weg, der lebend dich zur Hölle brachte. Der, dem ich folg, wie an den Fuß gebunden, war höhern Ranges, als du ahnst im Leben, läuft er auch nackt hier, haarlos und zerschunden. Wer wird Gualdradas Enkel nicht erheben, den Guido Guerra, der so oft uns Proben von Geist und Schwert als wackerer Held gegeben? Den hinter mir du siehst im Flugsand toben, Tecchiaio Aldobrandi ist's. Des Stimme Gehör verdiente bei den Menschen droben. Ich, ächzend, unter gleichen Kreuzes Grimme, war Jakob Rusticucci, und zu Schanden ward ich am meisten durch mein Weib das Schlimme. Ich hätte, wär vom Feuer Schutz vorhanden, zum Sprung in ihren Kreis mich rasch entschieden, und glaub, mein Lehrer hätt mir's zugestanden. Doch weil ich nicht verbrennen mocht und sieden, ließ Furcht den guten Willen mich verwinden, den ich, sie zu umarmen, schwer vermieden. Verachtung nicht, nur Schmerz kann ich empfinden, begann ich, für euch martervoll Gequälte, und nie wird mir das Mitleid mit euch schwinden. Dass ich hier Männer träfe, Auserwählte, das mussten schon die Worte offenbaren, mit denen mein Gebieter mir's erzählte. Ich bin aus eurer Stadt und hab seit Jahren von euch, die hell an Tat und Namen blinken, Liebes gesprochen nur und auch erfahren. Den Wermut flieh ich, süßere Früchte winken, wie mir des Führers Wahrwort prophezeite. Nur muß mein Pfad zum Weltenkern erst sinken. So war dein Geist noch lang beweg und leite den Körper und noch fern in Erden landen, sprach einer, sich dein Nachruhm hell verbreite. Sprich, ist noch Mannheit, Edelsinn vorhanden in unserer Stadt, wie einst in alten Tagen? Ach, oder ist es wahr, dass beide schwanden? Denn Wilhelm Borgia, der mit uns zu klagen jüngst herkam und dort geht mit den Genossen, kränkt uns mit dem, was wir ihn hören sagen. Weil Volk und Reichtum jäh ins Kraut geschossen, hat Stolz und Übermut dich fast vernichtet, Florenz, dass du schon Tränendrop vergossen. So rief ich laut, das Antlitz aufgerichtet. Da sahen die drei, die wohl den Sinn ersehen, sich an wie einer, dem sich Wahrheit lichtet. Kommt ein Bescheid, dir teurer nie zu stehen, war aller Antwort, bei so offenen Worten, heil dir, lässt du so dreist die Worte gehen. Drum, wenn entronnen du den dunklen Orten und heimkehrst,
wo die schönen Sterne scheinen,

0: und dich's beglückt zu sagen, ich war dorten. Berichte droben dann von uns den Deinen. Drauf lösten sie sich aus des Rades Schlingen und flohen, auf Flügeln schien es, statt auf Beinen. Kein Amen kann so rasch im Mund verklingen, als in die Ferne diese drei entschwanden. Daher gefiel's dem Meister, dass wir gingen. Nach schritt ich ihm, und bald darauf befanden wir uns so nah des Wassers Donnerklange, dass kaum wir unser eigenes Wort verstanden. Wie jener Fluss im selbstgebahnten Gange als erster ostwärts hoch vom Wieso droben herfließt am linken Alpeninenhange und Aquacheta wird genannt dort oben, ehe er Tal niederstürzt ins tiefe Bette und bei Forli des Namens wird enthoben, dann braust ob Benedettos heiliger Stätte stürzend vom Alpengrat zu einem Hange, der reichlich Raum für tausend Siedler hätte. So sahen wir stürzen hier in jähem Drange die trübe Flut durch steile Felsenklüfte, dass man taub würde bald beim Donnerklange. Nun trug ich einen Strick um meine Hüfte, den bunten Panther in bedrängten Stunden zu fangen, der mich einmal schon verblüffte. Nachdem ich ihn mir gänzlich abgebunden, wie es der Führer mir als ratsam nannte, gab ich ihm den zu einem Knäuel gewunden, worauf er sich zur rechten Seite wandte und in geringem Abstand nur vom weiten Abgrund ihn in die Tiefe niedersandte. »Ei«, sagt ich mir, »hier muss ich vorbereiten doch etwas Neues auf dies neue Zeichen, weil es des Meisters Augen so begleiten.« O, wie ist Vorsicht nötig sondergleichen bei denen, die nicht nur die Tat gewahren, nein, mit dem Geist das Denken auch erreichen. Er sprach zu mir, bald wird nach oben fahren, was meinem Warten, deinem Traum Genüge verschafft, bald wird es dir sich offenbaren. Der Wahrheit, die das Antlitz trägt der Lüge, soll möglichst sich des Menschen Mund verschließen, weil er dadurch nur schuldlos Schande trüge. Doch hier zu schweigen würde mich verdrießen. Bei der Komödie Versen will ich schwören, o Leser, soll sie Nachruhm je genießen. Ich sah etwas die dunkle Stickluft stören, sah schwimmend ein Gebild sich aufwärts recken. Davor beherzte selbst den Mut verlören. So taucht empor, wer tief im Meeresbecken den Acker löste, sei's von einem Steine, sei es von anderm, was die Wogen decken, der sich emporstreckt und nachzieht die Beine. Die Hölle, 17. Gesang. Schau dort, das Untier mit dem spitzen Schweife, das Berge, Wehr und Mauern kann durchstechen. Schau, wie sein Pesthauch alle Welt ergreife. So fing zu mir mein Führer an zu sprechen und winkte ihm, zu nähern sich dem Rande, wo sich die Marmorfliesen unterbrechen. Und jenes Gräueltrugbild kam zu Lande, hob Kopf und Rumpf und legte an die Glieder, doch zog es seinen Schweif nicht mit zum Strande. Sein Angesicht sah aus so harmlos bieder, schien milden Sinn mit Freundlichkeit zu paaren. Doch Rumpf und Beinwerk glitt als Schlange nieder. Zwei Pratzen bis zur Schulter voll von Haaren, die Brust, die beiden Flanken und der Rücken bemalt mit Schilderei und Schnörkeln waren. So scheckig bunt in Grund und Muster, schmücken ihr Wollzeug weder Türken noch Tataren, noch mochte solch Geweb Arachnen glücken. Gleich Barken, die am Ufer aufgefahren, halb noch im Wasser, halb schon auf dem Sande, und wie sich pflegt beim Fischfang zu gebaren der Biber in der deutschen Schlemmerlande, so kauerte der Tiere Schlimmstes, droben plump auf des Sandmeers steingefasstem Rande. Ins Leere schlug der ganze Schwanz, der oben mit einer giftigen Gabel war versehen, die er gleich dem Skorpionspieß hielt erhoben. Der Führer sprach: »Nun heißt's ein wenig drehen auf unserem Pfad, um, wo das Ungeheuer sich hingelagert hat, hinabzugehen.« Drum ging er rechts hinab das Felsgemäuer, worauf wir noch 10 Schritt uns weiter wandten, den Sand zu meiden und das Funkenfeuer. Und als wir nunmehr vor dem Tiere standen, sah ich im Flugsand etwas ferner Leute, die wir gekauert nah dem Abgrund fanden. »Dass du vom ganzen Binnenkreise heute Kenntnis erlangst«, sprach er, »so geh und siehe, was das Gebaren dieses Volks bedeute. Doch nicht zu lang beim Zwiegespräch verziehe. Bist du zurück, besprech ich's mittlerweile, dass der uns seine kräftigen Schultern liehe.« So schritt ich denn zum allerfernsten Teile, ganz einsam hin, in diesem 7. Schlunde, wo dieses Elendsvolk saß fern vom Heile. Ihr Auge war der Qual beredte Kunde. Bald hier, bald dort, versuchte Hände schlagen Abwehr vorm Feuer und dem heißen Grunde. So kratzten Hunde sich in Sommertagen und lassen Fuß und Schnauze still nicht stehen, wenn Flöhe, Fliegen oder Mücken plagen. Auf manche ließ ich zwar die Blicke gehen, auf die das Feuer fiel zu großem Leide, und kannte niemand, konnte aber sehen, dass alle eine Tasche unterscheide mit farbigen Wappen wie ein Halsgehänge. Mir schien's, dass sich ihr Auge daran weide, und als ich forschend nahte dem Gedränge, auf eines Beutels Gelbgrund ich erblickte ein Löwenbild in bläulichem Gepränge. Dann, als ich weiter weg die Augen schickte, ich einen zweiten, blutig-roten schaue, drauf eine Gans, weißer als Butter, nickte. Doch einer, der als Wappen eine blaue, trächtige Sau auf weißem Säckchen führte, rief mir: »Was tust du hier im Höhlenbaue? Pack dich, da dich der Tod noch nicht berührte. Hör, Nachbar Vitalian wird mit mir teilen den Platz bald, den er links von mir sich kürte. Ich muss hier bei den Florentinern weilen, die mit Gebrüll mich Paduaner schrecken. Er möge aller Ritter Ausbund eilen, auf dessen Tasche sich 3 Böcklein recken.« Dann wies die Zunge er aus schiefem Munde gleich Rindern, die sich ihre Nase lecken. Aus Furcht, dass längeres Bleiben hier im Grunde den kränke, der mich doch gemahnt zu Eile, schied ich von dem erschöpften Geisterbunde. Schon sah ich, dass dem Untier mittlerweile aufs breite Kreuz gestiegen mein Begleiter. Er rief: »Nun Mut gefasst! Denn diese Steile hinunter geht es jetzt auf solcher Leiter. Steig vorne auf, mir wird die Mitte passen, so bringt der Schwanz dir keinen Schaden weiter.« Wie einer Schüttelfrost sich fühlt erfassen, wo blau die Nägel sind und er beim Schauen des bloßen Schattens frierend will erblassen, so packte mich bei dem Geheiß ein Grauen. Doch konnte mir sein Zuspruch Scham entfachen, die Knechten Mut gibt, zeigt der Herr Vertrauen. Drum schwang ich mich aufs Riesenkreuz des Drachen. »Jetzt halte mich umschlungen«, wollt ich sagen. Nur ließ die Stimme sich nicht dienstbar machen. Doch der sich schon bewährt in schlimmern Lagen, sah sich, sobald ich oben saß, bewogen, zum Schutze seinen Arm um mich zu schlagen und rief: »Auf, Geryon, frisch die Luft durchflogen! Die ungewohnte Last bedenkend, schwebe und lande mit gemächlich sanftem Bogen!« Als ob ein Boot vom Strand sich langsam hebe, schob er sich hin, und als er erst erkannte, dass hinter ihm es neuen Spielraum gebe, dahin, wo erst die Brust gewesen, wandte den Schwanz er nun, ihn windend gleich dem Aale und luftzupaddelnd sich mit jeder brannte. Es blickte, glaub ich, Phaeton zu Tale, bestürzter nicht, als ihm entglitt der Zügel, wo jetzt noch sind des Himmels Feuermale, noch Ikarus, der Arme, als der Bügel aus Wachs zerschmolz am sinkenden Gefieder, das bang der Vater rief, falsch lenkt dein Flügel, als ich, weil ringsherum und auf und nieder nur Luft ich sah und sonst nichts konnte sehen, als unter mir des Riesentieres Glieder. Und nun schwimmt's hin in sachtem, sachtem Gehen. Es kreist und singt, doch weiter nichts ich spürte als Luft ins Antlitz und von unten wehen. Doch bald von rechts herauf mein Ohr berührte des Wasserfalles fürchterliches Brausen, wovon ein Niederspähen mich überführte. Jetzt gab mir, was da drunten mochte hausen, mehr Furcht noch. Flammen lohten, Schreie klangen, so daß ich ganz geduckt mich hielt vor Grausen und sah alsdann, was mir zuerst entgangen. Das Abwärtskreisen durch die großen Klagen, die auf uns her von allen Seiten drangen. Gleich wie der Falk, vom Fittich lang getragen, doch weder Federspiel noch Vogel wittert, den Falkner, ach, du singst ja, lässet sagen, erschöpft in hundert Kreisen niederzittert, dahin, von wo er aufstieg stolzen Zuges und seine Meister fern hinhockt erbittert. So trug uns Gerion sanften Niederfluges zum Grund, ganz dicht am Fuß der Felsenteile. Ab lud er uns die Bürde seines Boges und schoss davon gleich abgeschnelltem Pfeile. Die Hölle, 18. Gesang. Ein Ort der Hölle nennt sich Übelbuchten, ist ganz aus Steinen und hat eisengraue Färbung, wie auch der Wall um diese Schluchten. Genau inmitten dieser Unheilsaue gähnt tief ein Brunnenschacht mit mächtigem Schlunde. Ich melde später mehr von seinem Bauer. Der Raum, der bleibt, macht also eine Runde vom Schacht bis hin, wo hoch die Felsen stehen, und teilt sich in 10 Täler tief im Grunde. Wie man als Schutzwehr gürtelartig gehen, um die Kastelle graben sieht an Graben, genau wie dieses Muster anzusehen, war auch das Bild, das diese hier ergaben. Und wie derartige Bogen von den Türen zur äußern Böschung kleine Brücken haben, so hier vom Fuß des Felsens Klippen führen, die, wenn sie Damm und Graben rings durchschnitten, den Brunnenkranz in Sternenform umschnüren. Dort war's, wo wir von Gerions Kreuz entglitten, uns fanden. Linkswärts dieses Steinverhackes schritt der Poet, ich folgte seinen Schritten. Rechts sah ich hier neuartigen Gezwackes und neuer Qual sich üben neue Schinder als vollen Inhalt dieses ersten Sackes. Im Grunde gingen nackte Sündenkinder diesseits der Mitte unserem Blick entgegen, jenseits mit uns, doch im Gang geschwinder, wie man in Rom des großen Andrangs wegen, wie ich ihn sah im Jubeljahr entstehen, den Strom geregelt auf den Brücken stegen, dass links nur immer darf die Menge gehen. Wer nach St. Peter will, sieht zum Kastelle, doch wer zurückkommt, muss zum Berge sehen. Und rechts und links in schwarzer Felsenzelle sah ich gehörnte Teufel, und die hieben mit langen Geißeln grausam auf die Felle. Hei, hat sie da schon eilig angetrieben, der erste Schlag, das Lüstern nach dem zweiten und dritten nicht ein einziger stehen geblieben. Da zog mein Auge, wie ich so im Schreiten, ein Schatten auf sich, dass ich plötzlich dachte, den sahst du doch schon in früheren Zeiten. Und als ich stehen blieb, dass ich ihn betrachte, stand auch der holde Führer und erlaubte, dass ich umkehrend ein paar Schritte machte. Doch der Gepeitschte, niederblickend, glaubte, dass sich zu bergen diese List ihm tauge. Umsonst, ich rief, du mit gesenktem Haupte, du bist, täuscht eine Maske nicht mein Auge, Benedico Cacchianimic. Doch sage, was tunkte dich in diese salzige Lauge? Und er, ob mir die Antwort missbehage, mich lockt die Stimme, die so hell erklungen und mir Gedächtnis wachruft alter Tage. Ich war's, der in schönen Kisola gedrungen, bis sie gefügig wurde, dem Marchesen. Ob falsch drum auch zeugen falsche Zungen, doch ich als einziger, nicht der Bolognesen, hier weinen muß. So viel sind deren drinnen, als niemals Siebersprecher sind gewesen im Land, wo Savena und Reno rinnen. Und willst du Eid und Zeugnis dafür schauen, brauchst du nur unserer Habsucht nachzusinnen. So sprach er, als ein Teufel ihn gehauen mit seiner Knute schon, ausrufend, weiter, du Kuppler, hier gibt's keine feilen Frauen. Nun schloss ich wieder mich an den Begleiter, drauf wir in kurzem eine Felsenschwelle erreicht, wo eine Klippe stand als Leiter. Wir überklommen mühelos diese Stelle und rechts uns wendend über ihre Schroffen verließen wir die äußeren Kreise schneller. Als wir dort, wo die Schwelle unten offen, um Durchlass den Gepeitschten zu gestatten, riet mir der Führer, warte, bis getroffen dein Antlitz wird vom Blick der andern Schatten. Du sahst von vorn noch nicht die Angesichter der Argen, da sie unsere Richtung hatten. Vom alten Brückenjoch sahen wir die Wichter uns auf der andern Seite nahen, geschlagen von Geißeln gleich dem übrigen Gelichter. Der gute Meister, ohne mein Befragen, begann. Sieh dort den Großen, der trotz schlimmer Tortur den Schmerz scheint tränenlos zu tragen. Wie ist sein Anblick königlich noch immer? Jason ist's, der mit List und mutigem Wagen den Kolchianstahl des goldenen Vlieses Schimmer. Die Insel Lemnos sah sein Segel ragen, als die verwegenen Weiber ohne Grauen und Mitleid alles Männervolk erschlagen. Hier sollte seinem Wort und Schmeicheln trauen, Hypsipyle, dass er ihr Täuschung brächte, die vorher täuschte alle anderen Frauen. Einsam zurück hier ließ er die Geschwächte. So büßt er nun sein heuchlerisches Lügen. Und auch Medeas Herzleid hier sich rächte. Mit diesem Gehen, die solche Art betrügen, von ihnen und vom ersten Tal gelasse, das sie zerkrallt, mag dieses dir genügen. Schon waren wir, wo mit der engen Gasse der zweite Wall sich kreuzt, um Widerlage und Stützpunkt zu verleihen, dem nächsten Passe. Hier hörten wir Geschnaufe und Geklage vom zweiten Sack, wo sich die Sünder mussten selbst wehe tun mit flacher Hände Schlage. Ich sah, dass jede Wand voll Schimmelkrusten und dass vom Dunst der Tiefe dies entstände, Tropp Aug und Nas, was Ärger war, nicht wussten. Der Trichter gähnt so tief, dass kaum sich fände ein Ort zum Einblick, wenn man nicht erklommen den Bogen bis zum höchsten Punkt der Wände. Ich sah im Graben, als wir angekommen, ein Volk getunkt in einem ekeln Breie, der menschlichen Kloaken schien entnommen. Als nun mein Blick hinabforscht durch die Reihe, zeigt sich ein Kopf so kotig, dass es schwierig zu sehen, ob es Pfaffe oder Laie. Der schrie mich an.
1: Was lässt du so begierig den Blick auf mich als einzigen Schmutzbold gehen?
0: Ich sprach, weil ich mit Haaren minder schmierig und trocken, irr ich nicht, dich schon gesehen. Interminei, einer der Lukesen bist du, drum bleib vor dir ich länger stehen. Da schlug er sich den Kürbis.
1: Auserlesen hat mich die Schmeiche gesucht zu diesem Drecke, denn niemals ist mein Süßmaul still gewesen.
0: Drauf sprach zu mir der Führer, nunmehr strecke das Angesicht nach vorn, nur wenig eben, damit dein Auge das Gesicht entdecke der schmutzigen Dirne, deren Haare kleben und deren Haut die kotigen Nägel scheuern, die kaum sich setzt, um gleich sich zu erheben.
1: Thais, die Dirne ist's, mit ihrem Teuern, als er gefragt. Bist du mir nun verpflichtet zu Dank? Erwiderte, zum Ungeheuern.
0: Und hier sei nun auf weitere Schau verzichtet.
2: Die Hölle, 19. Gesang.
0: Ha, Simon Magus und ihr, sein Gelichter, dass Gottes Dinge, die vermählt mit Güte sein sollten, o raubgierige Bösewichter, für Gold und Silber schändlich im Gemüte verkuppelt. Laut jetzt die Posaune schalle, wie übel euch die dritte Bucht behüte. Schon waren wir zur nächsten Grabeshalle gestiegen, wo zur Mitte tief im Grunde der Felsen stürzt in lotrecht steilem Falle. Kunst höchster Weisheit, selbst im Höllenschlunde, nicht nur im Himmel und in Erdenauen, wird deiner Allgerechtigkeit uns Kunde. Ich konnt im Grund und an den Wänden schauen, kreisrunde Löcher, alle gleich an Weite, in schwärzlich grauen Fels hineingehauen, die den Taufurnen ähnlich mir an Breite in meinem schönen St. Johann erschienen, als Priesterstandort an des Beckens Seite. Vor Jahren erst zerschlug ich eins von ihnen, weil drein ein Knäblein fiel und schier erstickte. Dies mag als Eidschwur allen Zweiflern dienen. Aus jedem Loche ragend ich erblickte der Sünder Füße hier bis zu den Waden. Der Leib war drin versteckt. Ein Feuer schickte auf alle Sohnen Glut, sie drin zu baden. Drum war so heftig ihrer Knöchel drehen, dass Bast und Strick leicht risse wie ein Faden. Wie wir bei ölgetränkten Stoffen sehen, dass obenhin nur Flammen flackernd rennen, so flimmert's zwischen Fersen hier und Zehen. Ich fragte, Meister, willst du den mir nennen, der mehr als andere dort mit zornigem Schlagen sich wehrt und dessen Sohlen röter brennen? Und er zu mir, soll ich dich abwärts tragen, die Felsenwand auf jenem flachen Steige, so wird er Schuld und Namen selbst dir sagen. Und ich, gut ist, was dir als gut sich zeige. Du bist der Herr und weißt, mein Wille pflichtet dem deinen bei und weißt, was ich verschweige. So ward zum vierten Damm der Schritt gerichtet. Wir wandten uns und stiegen links tief nieder, wo Loch an Loch im engen Grund sich schichtet. Nicht eher lud mich von der Hüfte wieder der gute Meister bis vorm Grabe dessen, denn also weinten seine untern Glieder. Seele, wer du auch seiest, die Qualen pressen kopfabwärts wie ein Rammpfahl eingetrieben. Sprich, rief ich, hast du Sprechen nicht vergessen? Dem Beichtmönch ähnlich war ich stehen geblieben, den schnell zurück der Mörder ruft, bewogen von Hoffnung, noch den Pfahltod zu verschieben.
1: »O Bonifaz, kommst du schon hergezogen?« schrie er. »Schon hergezogen zu den Borden? Die Schrift hat mich um ein paar Jahr belogen. So schnell bist du der Güter satt geworden. Drum schamlos du die schöne Frau bestohlen, um ihre Seele schändlich dann zu morden?
2: Verdutzt bemüht ich mich, den Sinn zu holen aus diesem Wort, stand sprachlos bei den Fragen, als wär zu spotten meiner ihm befohlen. Da sprach Vergil: Du musst ihm hurtig sagen, ich bin's nicht, der ich dir erscheine. Und ich gab Antwort, wie mir aufgetragen, worauf der Geist verkrümmte ganz die Beine. Und dann, indem ihn Angst geseufzt durchzückte, sprach weinend er:
1: Sprich, was dein Wunsch denn meine, wenn, wer ich bin, zu wissen dich so drückte, dass du herniederkletterst die Scheren. Vernimm, dass mich der hehre Mantel schmückte. Als Bärensprössling für das Wohl der Bären verstand ich, wie man droben Geld einsackte, und hier mich selber. Doch lass dir erklären, mir unterm Kopf noch gibt's viel Wohlverpackte. Die Simonie schien vor mir angefangen und tief im Felsblock ruhen als Eingezwackte. Auch ich einst werde dort hinabgelangen, wenn jener kommt, auf den ich erst geraten, als ich dich hastig fragend angegangen. Doch mir ward länger schon der Fuß gebraten, und länger musst ich hier Kopf unterstecken, als er mit roten Füßen hier wird warten. Denn nach ihm kommt, aus West voll böserer Flecken, ein Hirt, missachtend aller Satzung Banden, der ihn und mich wird unter sich bedecken. Ein zweiter Jason ist's, wie wir ihn fanden im Makkabäerbuch. Denn wie den ehrte sein Fürst, ehrte ihn der Herr von Frankreichs Landen. Ich weiß nicht, ob der Ehrfurcht ich entbehrte, als ich statt Antwort mich vermaß zu fragen: Ei, sag mir doch, was unser Herr begehrte für Schätze, als er Petrus angetragen das Schlüsselamt, das er's verwalte später. Man hörte nur: Folge mir nach, ihn sagen. Nicht Petrus, noch wer sonst der heiligen Väter verlangten Gold und Silber, als sie wählten durchs Los Matthias für den Erzverräter. Drum bleibe hier bei den mit Recht Gequälten und hüte wohl der schlimm geraubten Güter, die gegen Karl den Übermut dir stehlten. Dich schützt die Ehrfurcht christlicher Gemüter. Scheu vor den hehren Schlüsseln, die im Lichte des Tages du bewahrtest einst als Hüter. Sonst ging mit dir ich strenger zu Gerichte. Denn euer Geiz, trotz schon die Menschheit weinte, erhöht die Schlechten, Gute macht's zunichte. Euch Päpste der Evangelist auch meinte, als er das Weib gesehen auf Meereswogen, das sich in Buhlschaft mit den Königen einte, die Siebenköpfige, die Kraft entzogen, zehnfachem Horn, so lange zu betreten den Tugendweg ihr Gatte noch gepflogen. Gold, Silber nehmt ihr, euren Gott zu kneten. Euch trennt nur das von Götzendienern heute, dass ihr zu 100, die zu einem beten. Ach, Konstantin, wie viel des Unheils streute nicht deine Taufe, vielmehr jene Schenkung, die euren ersten reichen Vater freute. Und wie ich vorsang ihm dies Lied, war's Kränkung vielleicht, war's das Gewissen, das ihn nagte, er krümmte jeden Fuß in Schmerzverrenkung. Wohl glaub ich, dass dem Führer dies behagte. Er hörte, was von Herzen mir gekommen, zufriedenen Blicks, weil ich die Wahrheit wagte. Drauf in die Arme hat er mich genommen, und als er dicht an seiner Brust mich spürte, erklomm den Weg er, den er hergekommen. Nicht müde wurde, der mich fest umschnürte, bis wir des Bogens Fürst erreichten wieder, der fort vom vierten Damm zum fünften führte. Hier ließ er seine Bürde sänftlich nieder, die sanft ihm war, obwohl des Felsens Schroffen so steil, dass sie selbst schwer für Gemsenglieder. Von dort aus lag ein anderes Tal mir offen.
0: Die Hölle, 20. Gesang. Nun gilt's, dass neue Pein die Verskunst meißelt, und Inhalt wird zum 20. Gesange des ersten Lieds, das die Versunkenen geißelt. Höchst eifrig sucht ich schon vom schroffen Hange hinabzuforschen zum erschlossenen Schlunde, der nass von banger Tränen überschwange. Und sah Gestalten in des Tales Runde, die trägen Schrittes stumm und weinend zogen, Wallfahrern gleich, die sich vereint zum Bunde. Ich sah, als tiefer meine Blicke flogen, dass dieses Volk sich schauderhaft verschraubte, vom Kinn bis zu des Rumpfes Achselbogen. Denn nach den Lenden sehen sie mit dem Haupte und müssen also rückwärts gehen für immer, weil es des Vorwärtsschauens sie beraubte. Vielleicht vermag durch seine Kraft ein schlimmer Starrkrampf so gänzlich jemand zu verqueren, doch sah ich's nie und kann es glauben nimmer. Will Gott dir, Leser, etwas Frucht bescheren aus deinem Lesen, selber dann erachte, sollt ich der Tränen wohl mich noch erwehren, als unser Ebenbild, wie ich's nie dachte, ich so verrenkt sah, dass der Augen Weinen stets feucht den Einschnitt ihres Kreuzes machte? Wahrlich, ich weinte, lehnend an den Steinen des harten Felsens, bis mein Führer drohte und sprach, willst du wie andere Toren scheinen? Hier lebt Erbarmen wohl, doch nur das Tote. Denn zeigt nicht der ein schmächliches Gebaren, der Mitleid fühlt trotz göttlichem Gebote? Erheb das Haupt, erheb's, den zu gewahren, den Thebens Volk im Boden sah verschwinden, dass alle riefen, wohin willst du fahren, Amphiaros, und dich der Schlacht entwinden? Und der im Sturz nicht eher als im Schachte einhielt, wo Minos jeden weiß zu binden. Sieh, wie er ihm die Brust zum Rücken machte. Nun muß er rückwärts gehen und rückwärts sehen, weil er zu weit vorauszuschauen gedachte. Sieh dort, Tiresias, dem es einst geschehen, dass alle Glieder er durch Zaubergabe zur Weibesform sah plötzlich übergehen. Er musste wieder erst mit seinem Stabe hernach die zwei verknäuelten Schlangen hauen, dass er zurück des Bartes Zierde habe. Rückwärts an seinen Bauch gelehnt zu schauen ist Aruns, einst auf Lunes Berggeländen, wo die Karrarer Tal und Flur bebauen, saß er in einer Grotte Marmorwänden, dass seine Augen auf die Meeresküste und zu den Sternen freien Ausblick fänden. Und jene dort, verhüllend ihre Brüste, die du nicht siehst, mit aufgelösten Haaren und abkehrt, was behaart man schauen müsste, war Manto, die der Länder viel befahren, bis sie im Orte blieb, der mich geboren. Doch davon möcht ich mehr dir offenbaren. Als sie den Vater durch den Tod verloren und Sklavin schon die Bacchusstadt geworden, hat sie sich lange Wanderschaft erkoren. Benaco heißt in Weltschland schönem Norden ein See am Alpenfuß, der Deutschlands Auen nah bei Tirol abschließt mit seinen Borden. Von Val Camonica bis Garda tauen vom Apennin wohl mehr als 1000 Quellen, glaub ich, die dann in diesem See sich stauen. Dort ist ein Punkt, da könnten in den Wellen Triens, Veronas, Brescias, Äbte segnen, falls sie sich auf dem Weg dahin gesellen. Hier liegt Peschiera, mächtig am verwegenen Brescia und Bergamo die Kraft zu proben, wo flachere Gestade rings begegnen. Hierher muss alles stürzen sich von oben, was nicht im Schoß Benacos Raum gewinnt und wird zum Fluss von Auen grün umwoben. Sobald das Wasser seinen Lauf beginnt, heißt statt Benaco Mincio seine Welle, bis bei Governo es im Po verrinnt. Nach kurzem Lauf trifft er auf seichtere Stelle, wo sich sein Bett zu einem Sumpfe weitet, der oft im Sommer giftiger Dünste Quelle. Als hier entlang die grause Jungfrau schreitet, sieht sie den Landstrich mitten im Moraste, der unbesiedelt, unbebaut sich breitet. Hier bleibt sie, flieht die Menschheit, die Verhasste, übt Zauberkünste aus mit den Genossen und hauste da, bis sie im Tod erblasste. Die Menschen dann, die rings verstreuten, schlossen sich um den Ort, der wie gemacht zur festen Ansiedlung, weil er rings vom Sumpf umflossen. Die Stadt erwuchs auf ihren toten Resten und hieß als Omen, ohne langes Säumen, Mantua, nach der Gründerin am besten. Mehr Volk fand sich zuvor in ihren Räumen, eh Pinamonte wusste zu betrügen den Casalodi, der sich's nicht ließ träumen. Dies lehr ich dich. Falls man mit andern Zügen dir meiner Stadt Entstehung je berichte und Wahrheit zu entstellen sucht durch Lügen. Und ich? Nichts macht mir mein Vertrauen zunichte, o Meister. Dein Bericht nur soll mir frommen, auf anderes ich als leere Spreu verzichte. Doch sag, von diesen, die jetzt näher kommen, ist's jemand wert, dass man von ihm erfahre? Denn dafür ist mein Sinn nur eingenommen. Er sprach, dort jener, dem des Bartes Haare vom Kinn bis auf die braunen Schultern liegen, war sehr, als in Hellas seltene Ware das Mannsvolk hieß und kaum sich fand in Wiegen. Mit Kalchas wies den Auliern er die Stunde, das Tau zu kappen, um ins Meer zu fliegen. Er hieß Eurypylos, und so hat Kunde mein tragisches Epos auch von ihm gegeben. Du weißt ja wo, du kennst es aus dem Grunde. Der hagere, hüftenschlanke Mann daneben ist Michel Scotus. Der verstand's, die Schauer des Gauklertrugs der Magie zu weben. Schau Veit Bonatti, schau Astent. Der Schlauer bei Pechtrat und bei Leder wär geblieben, wie er es jetzt zu spät bereut voll Trauer. Die Ärmsten schau, statt ihren Flachs zu lieben, Spindel und Nadel wurden's Zauberinnen, die Hexerei mit Kraut und Wachsbild trieben. Doch komm nun, keins Dornenbund ragt binnen der Grenze schon von beiden Hemisphären, das Meer jenseits Sevilla zu gewinnen. Du sahst ihn gestern sich zum Vollmond klären. Er konnte oft, wie dir wohl unvergessen, im Waldesgrunde Nutzen dir gewähren. So sprach er, und wir gingen unterdessen.
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1: Okidoki Gaming Club, die Sendung von und für Gamers von Radio X. Heute die Sendung vom Januar 2011 zu Literature Club.

0: Es ist wieder soweit. Es ist der zweite Samstag vom Monat und ihr hört den Okidoki Gaming Club. Heute, wie immer, mit einer ganz besonderen Sendung, denn wir diskutieren über das, was das Leben, was im Leben Sinn gibt. Es sind Videogames und die Auseinandersetzung damit in unserem wunderbaren Freundinnenkreis. Heute mit Ufuk.
1: Hallo zusammen.
0: Mit der Anna.
2: Hallo.
0: Mit der Lena.
3: Hallo.
0: Und mit der Noemi.
4: Hoi.
0: Und ich würde das Zepter vom heutigen Okidoki Gaming Club abgeben an Anne und an Lena, denn sie haben die Sendung vorbereitet. Sie haben den Input gegeben, welchem Game wir diesen Monat spielen. Ja, was spielen wir?
3: Es ist der Namensgeber von unserer Sendung, nämlich Okidoki Literature Club. Um uns schon mal auf das einzuspielen, würde ich mal sagen, frage ich die Frage an alle. Nämlich, mit welchem Game-Charakter würdest du daten? Noemi.
4: Ich habe Schwierigkeiten damit, weil ich würde gerne so viele Gaming-Characters daten. Wenn ich nach meiner Latest Obsession gehe, würde ich im Moment für Thanatos von Hades. Das ist der Reaper eigentlich, der Tod.
0: Aber eine Gottheit.
4: Aber eine Gottheit, and he's kinda hot. So, you know.
3: Sehst du ihn dann auch immer, wenn du stirbst, sehst du ihn immer in?
4: Nein, weil du spielst selber quasi einen Gott.
3: Das heisst, also wenn du wieder anfängst, also...
4: Du siehst ihn nicht, wenn du stirbst, aber du triffst ihn per Zufall an. Und okay, dann haben wir einen Wettbewerb, wer mehr Leute umbringt.
3: Nice.
4: Ja, voll.
3: Jo, Lena?
2: Ja, ich glaube, ich bin mega basic. Ich habe vorhin Nathan Drake von Uncharted erwähnt. Obwohl er Unmengen an Leuten umbringt, aber er ist ein bisschen cute und irgendwie so relatable. Natürlich ein anderer Contender wäre der Connor von Detroit Become Human. Auch wenn er ein Roboter ist, hat er mir ins Herz gestohlen.
3: Du hast wie so auch, ich habe wie schon gewusst, was deine Auswahl ist. Und das hat meine Auswahl ein bisschen eingrenzt, weil wir sind ja Besties und nehmen uns nicht unsere Dates weg. Und wegen dem auch ein bisschen basic, habe ich mich für die Yennefer entschieden, von Witcher. Und habe das Gefühl, wie sie könnte mir gut tun, so Mami. Und Fug bei dir?
1: Ich würde wahrscheinlich Tifa von Final Fantasy 7 daten. Sie hat eine recht coole Persönlichkeit. Und,
0: du meinst zwei Persönlichkeiten?
1: Ja, aber tendenziell sind beide trotzdem nice. Und sie ist aufgestellt und Powerfrau, finde ich sehr sympathisch. Und Mirko, wie sieht es bei dir aus, wenn du schon so kritisch bist?
0: Ich weiß nicht, was das ein paar mehr sagt. Ich habe Ende Jahr Detroit Become Human gespielt, von dem würde ich Kara sagen.
3: Zwei Androids.
0: Androids, ja. Aber nicht nur ein Android, sondern ein Deviant, der aus ihrer Programmation ausbricht und fürs Gute kämpft und für die Liebe kämpft.
3: Wunderschön. Ja, dann zu unserem Spiel vom heutigen Tag. Okidoki Literature Club ist nicht nur der Namensgeber zu unserer Sendung, sondern auch eines der bekanntesten Spiele im psychologischen Horror-Genre oder auch im Visual-Novel-Genre. Es hat 20 Millionen Downloads und ist im 2017 gemacht worden. Jetzt habe ich das Studio vergessen. Sag mal Studio nochmal, Lena.
2: Team Salvator.
3: Und es ist, glaube ich, um einfach schon mal sagen, was es ist. Es ist im Genre Dating Sim. Dating Sim ist wie Flight Simulator, du hast halt Flugis fliegen und im Dating Simulator du hast Leute daten. Und ja. Das ist Ganze ist so wie ein grafischer, das sind Manga-Bilder eigentlich, wo du die durchklickst. Es ist textbasiert, das heisst, es passiert wenig visuell, aber dafür viel, musst viel lesen.
1: Ja, genau.
3: Oder auch viel skippen, je nachdem.
2: Nein, skippen die immer nicht. aber eben eigentlich, Visual Novels haben eher weniger Interaktion. Die Geschichte und Figuren stehen im Vordergrund und das Gameplay ist aber eher minimalistisch. Und jetzt im Fall von Okidoki, man klickt sich viel durch Dialoge und man trifft Entscheidungen und man schreibt Gedicht, weil es ist ein Literature Club. Und dort auch, man tut es nicht wirklich Gedicht schreiben, sondern man wählt Wörter aus, die einem vorgeschlagen sind und je nachdem tut man so die eine oder andere Figur ihre Beziehung vertiefen und sich so mit deren anfreunden und anfangen daten.
3: Vielleicht noch ganz kurz zum Genre Dating Sim, das kommt aus Japan. Kannst du noch wieder den Namen von, wie es auf Japanisch ist, Nomi, weißt du das?
4: Otome Game. Oder?
3: Ja, irgendetwas, Rinei.
4: Dann weiß ich nicht, was du
3: Entschuldigung. Einmal, ist dort normalerweise die Möglichkeit, dass du vor allem verschiedene weibliche Charaktere könntest auswählen im Manga-Stil, um mit ihnen eine Liebesgeschichte anzufangen.
4: Oder Männer, wenn du als
3: genau,
4: Frau
3: spielst. Genau, es gibt tatsächlich auch, aber schon eher weniger, laut Wikipedia-Artikel, von diesen Spielen, wo man sich dann kann verlieben.
0: Es gibt auch so Boyfriend Dungeons. Ich hatte immer wieder mal auf dem E-Shop, wo man spielen kann.
3: Auf dem E-Shop, ja.
0: Ja, das ist kein Handzeige-Game, es ist einfach so der umdrehte, weiß nicht, ja, Dating-Sim.
2: Spannend, was es dir da vorschlägt.
0: Ja, ja.
4: Genau, Daddy-Dating-Sim, nur dass ich es mal eingeworfen habe. Nicht, dass ich es gespielt habe, also vielleicht ist es auf meiner Switch, aber you know.
0: Aber der Nintendo E-Shop ist schon recht komisch, das ist überhaupt nicht strukturiert.
3: Es liegt an euch.
4: Es ist der wilde Westen.
2: Ja, jetzt für alle, die Doki Doki nicht gespielt haben, obwohl es vor, was haben wir gesagt, 7 Jahren rausgekommen ist. Oh nein, 25 haben wir jetzt. Okay, es ist ein uraltes Spiel, aber es gibt viele Spoiler in dieser Folge und es ist sicher etwas, was man eigentlich will selber erlebt haben und nicht darüber gehört hat zuerst. Der Beschrieb von Doki Doki auf Steam ist, ich sage es auf Englisch, weil es nur auf Englisch geht. The Literature Club is full of cute girls. Will you ride the way into their heart? This game is not suitable for children or those who are easily disturbed. Und Doki Doki spielt eigentlich konstant mit Erwartungen. Es ist eben ein cute dating sim, aber irgendwie ist es auch disturbing und das Tag ist psychological horror. Es sieht aus und fühlt sich an wie eine Weep-Erfahrung für Leute, die Japan begeistert sind. Aber es gibt unendlich viele Warnungen, dass es irgendwie verstörend wird. Man wartet nur darauf, dass die Geschichte düster wird und schreibt irgendwie brav neue Gedichte und klickt sich durch die cute Dating-Erfahrungen. Und merkt eigentlich nicht wirklich, dass zumindest eine von den Figuren auf einer anderen Ebene anfängt mit einem kommunizieren. Und schon nur vorhin weg, ich habe die Oberflächlichkeit teils auch ein bisschen befremdlich gefunden. Es ist irgendwie absichtlich sehr plump geschrieben mit Klischee-Charakteren. Anna hat schon gesagt, es gibt irgendwie so die Archetypen von diesen japanischen Dating-Sims. Aber es nimmt mich irgendwie Wunder, ja, wie für euch das war, weil der Horror kommt dann auch trotzdem und es ist doch irgendwie eine tiefgreifende Erfahrung, finde ich. Wie ist es euch gegangen dabei?
3: Vielleicht, wenn ich gerade anfange. Mir ist Doki Doki nämlich von Lena und etwas anderem empfohlen worden im 2020, wo beide gewusst haben, was sie mir empfehlen, aber ich nicht. Und ich glaube, ich weiss nicht, ob es davon gekommen ist. Ich habe gerade eine riesige Begeisterung gehabt zu einem Spiel, das ich mal für 2 Franken, wo auch ein textbasiertes Game war. Ich weiss nicht, wegen dem ich das von ihnen empfohlen bekommen habe. Und habe das dann einfach so angefangen zu spielen und dachte, was geben sie mir? Also so fest muss ich jetzt auch nicht daten, oder? Also irgendwie, und fange das an zu spielen. Bis, und ich war allein in irgendeiner komischen Berghütte gewesen, und dann plötzlich ja, dreht es alles um. Und ja, danke vielmals für die Empfehlung damals.
2: Okidoki Gaming Club! Will jemand vielleicht ein bisschen verraten, wie die einzelnen Charaktere sind und was der Ablauf ist?
4: Also, du hast im Doki Doki Literature Club, ich will immer sagen Okidoki Gaming Club, hast du 4 Girls. Du hast Monika, sie ist die Präsident vom Literaturclub. Du hast Sayori, das ist auch gleichzeitig die beste Freundin vom Main Character, den man spielt. Sie ist so sehr aufgestellt und happy auf den ersten Blick. Dann hat man Natsuki, sie ist so eine typische Zundere eigentlich, also so eine Charakter, der immer irgendwie einen auf so ein bisschen tough muss machen und so ein bisschen asozial zum Charakter ist, aber eigentlich steckt ein süßer Charakter dahinter.
0: Cupcake Darling.
4: Cupcake Darling, genau. Sie bringt auch Cupcakes, wenn man in den Literature Club reinkommt.
3: Wie der Mirko heute.
0: Unter der Aufhug, ja.
4: Mirko ist unsere Natsuki. Und Juri, sie ist so eher still und schüch und
3: grossbusig.
4: Grossbusig, das ist auch sehr wichtig, weil Natsuki ist eifersüchtig auf ihre Buse, weil sie keine Buse hat.
0: Hey, das, was legst du ihr da für Gedanken?
4: Das sagt sie ja.
0: Sie hat gesagt, oh, deine Brüste sind nur grösser geworden, seitdem du Main Protagonist drinnen ist.
4: Nein.
0: Das ist nicht Eifersucht. Das
4: Hallo,
0: ist
4: einfach, sie sagt auch irgendwann nur, weil du
3: ganz normal
4: Juri so grosse Brüste hat und dies und das. Mirko, du musst zwischen den Zielen lesen oder weniger Ziele skippen.
0: Hey, ich sehe halt ein purer Mind in der Natsuki als du.
1: Ich glaube, man merkt ja auch, dass die Dialoge wunderschön geschrieben sind, natürlich. Totale Cringe und ich glaube, westliche japanische Interpretationen von all diesen Spielen. Aber ja, ich glaube, bei mir ist es länger her im Vergleich zu euch, seit ich das Spiel gespielt habe. Und ich habe damals über Streams bin ich darauf aufmerksam geworden. Es ist plötzlich extrem populär geworden und ich muss sagen, ich habe es ein interessantes Erlebnis gefunden, weil am Anfang hat es wirklich so 0815 angefangen mit dem Protagonist, der eben wieder auf seine Kindheitsfreundin antrifft und die wahnsinnig Lust drauf hat, irgendwie mit ihm zu bonden und auch, wo so ein bisschen sassy ist und dann aber trotzdem in den Club reinkommt und mit reingezogen wird und dann ist das Ganze so ein bisschen
4: so cute Girls.
1: Ja, genau. Und das tut er ja auch nochmal anmerken. Mm-hmm. Cringy
4: das ist
1: Art.
4: Der einzige Grund, warum man sich dazu überschnurren lässt, in den Club reinzukommen, weil es hat so viele cute Girls.
1: The desperation is real.
0: Ich finde es ja aber noch lustig, der Creator von diesem Game, der Dan Salvato, der hat ja durchaus auch so die Visual Novels oder die Romance Simulators gespielt, aber scheinbar haben sie ein bisschen zweischneidiges Verhältnis zu denen gehabt. Jetzt durchaus irgendwie fragwürdig gefunden, dass all die Girls so tropey sind und hat wegen dem auch so ein bisschen tropey geschrieben. Und der erste Akt ist ziemlich tropey, muss ich sagen. Aber zum Glück gibt es nicht nur den ersten Akt, sondern auch andere.
1: Ist so. Und gleichzeitig aber hat er ja auch wahnsinnig Freude gehabt, den Dialog, den er geschrieben hat, weil er selber gemerkt hat, dass er wahrscheinlich sehr, sehr viel Animes und Mangas und genau so Stories konsumiert hat und ihm das so easy gelungen ist,
0: die
1: Geschichte zu erzählen.
0: Das sind ja auch lustig, auch die mit dieser Musik zusammen. Das ist alles mega absurd.
4: Aber man kann es ja auch so ein bisschen eigentlich als eben Satire an die ganzen oberflächlichen Anime, Dating, Sims verstehen. Also so ist ja eigentlich auch überlegt, dass es sich
1: genau.
3: Also die Mädchen sind ja gezwungen durch ihre Programmierung in diesen Dating-Sims, dass sie alle die wollen, oder wenn du das Spiel spielst. Und nur, dass in diesem Spiel dann irgendwann sie merken, dass sie so programmiert sind. Oder zumindest eingegriffen wird in ihre Programmation auch. Ja, finde ich schon auch eine kritische Perspektive.
0: Spoiler.
3: Ja, Entschuldigung.
2: Nein, ich glaube, also eben am Anfang ist es irgendwie tropey, es ist ein bisschen oberflächlich. Und dann, ich glaube, bevor es anfängt,
1: Meta werden,
2: fängt es eigentlich auch an, so ein bisschen unangenehm werden, dass man merkt, dass die Tropes eigentlich so ein bisschen auf irgendwelche größere Probleme eigentlich hindeuten. Also es ist dann, die ruhige Person ist nicht nur einfach ruhig, weil sie tropey ist und grosse Brüste hat, sondern sie ist vielleicht neurodivers und kann sich nicht gut ausdrücken. Und die happy neighbor friend von früher noch ist vielleicht nicht nur happy und verduschelt und kommt jeden Tag zu Sport, einfach weil sie so geschrieben ist, sondern sie hat halt vielleicht Depressionen. Und es ist wie auch unangenehm zu einem gewissen Punkt, dann, wo man merkt, so, es ist irgendwie mehr jetzt als ein Dating-Sim, aber nicht auf eine Art, was mir Spass macht.
3: Ja, es ist so die Eindimensionalität, die es eigentlich braucht zum Daten, wird weggenommen.
2: Genau, bis eigentlich dann zum Höhe- oder Tiefpunkt. Genau, mit dieser Musik. Ich weiss nicht, wann wir sagen, was passiert.
4: Also ich würde sagen, für alle, die das Spiel noch spielen wollen,
0: Jetzt ist der Moment, das Radio abstellen.
4: Weil jetzt gehen wir in Spoiler-Territory, oder?
0: Wie gesagt, es ist gratis. Ich kann jetzt für Mac, für PC, ich glaube sogar fürs Handy euch anbeziehen. Und es geht, glaube ich, 3 bis 4 Stunden. Und dann habt ihr ein ziemliches Schmuckstück an einem Visual Novel erlebt.
3: Was man noch sagen im ersten Kapitel, was vielleicht doch auch noch wichtig ist, ist, dass man wie sich vor die Wahl gestellt wird, welche von diesen Girls man jetzt am herzigsten findet, weil man dann seine Gedichte denen widmet. Und ich dachte, vielleicht wäre es noch wichtig, um kurz zu fragen, wer sich für wen interessiert hat. Ich habe das Gefühl, viele haben die grossbusige Juri genommen.
2: Also ich bin definitiv eine gewesen, die die grossbusige Jury genommen hat, einfach weil sie für mich am spannendsten war. Sie interessiert sich für so tiefe Themen, ihre Gedichte gehen um, haben Metaphern drin und Themen
3: wie... Mega schöne Handschrift.

0: dass ich unsere Freundschaft, dass das etwas bewirken kann. Mhm.
1: Ja, ich habe auch gefunden, stille Wasser sind tief, und habe auch Juri eigentlich sozusagen wollen, daten in dieser Storyline, einfach weil ich auch gefunden habe, eigentlich wird Noemi eigentlich die Kindheitsfreundin, daten hat nicht so passt, und Zunderes finde ich doch auch ein bisschen anstrengend, muss ich sagen. Auch wenn hinter dem harten hinter der harten Schale weiche Kern versteckt wäre, haben mich die grossen Buse gezogen.
0: Es tut mir leid.
2: Ich wollte einfach ein gutes Gedicht schreiben. Also habe ich die tollen, langen, komplizierten Wörter ausgewählt. Und dann ist plötzlich die Juri zu mir gekommen, die das mega toll gefunden hat. Ich bin mega enttäuscht gewesen, weil zu allen anderen finde ich das schüchige Tun. Oh, Entschuldigung. Überhaupt nicht charmant. Ich finde das mega nervig. Und ich habe dann herausgefunden, dass die besten Gedichte eigentlich tatsächlich von der Natsuki kommen, wo simple Sprache hat, aber direkt sind und eigentlich noch recht gut sind. Wobei dann im Verlauf des Spiels habe ich die Monika-Gedicht doch besser gefunden. Also eine literarische Auseinandersetzung.
3: Genau, und es ist ja auch spannend, dass man Monika nicht kann Gedicht schreiben eigentlich für sie. Also sie ist vor all denen, eigentlich hat sie fast keinen Charakter. Man weiß nicht so recht, was ihr gefällt. Sie ist perfekt, sie ist der Club-Leader und irgendwie ja, sehr distanziert.
0: Sie ist auch am wenigsten um. Also sie ist auch die tendenziell immer so als Letzte in den Literature Club reinkommt, wie sie noch am Klavier lernen ist. Und irgendwie ja, hat man zu ihr wie am wenigsten Bindung. Und weil sie ja eben im Psychological Horror angesiedelt ist, ich finde, der erste Moment, wo man merkt, dass das irgendwie so ein bisschen, dass so mehr dahinter steckt als einfach nur Cutie Girls, ist, wo man das erste Mal ein Gedicht schreibt. Und wenn man dann so Wörter anwählt wie Depression oder Suicide, dann freut sich Sayori da besonders drüber. Das sind die Wörter, die sie toll findet. Und ja, das sind so die ersten natürlich Zeichen von, oh, okay, da steckt irgendwie mehr etwas dahinter.
2: Sie findet aber auch Sachen wie Sonne und Fun und Joy sehr toll.
0: Das stimmt. Das
1: ich glaube, mit dem Kontrast spielt ja das Spiel eigentlich auch. Also eben, dass man zu bombardiert wird mit mega süßen Elementen und dann plötzlich kommen so die dunklen und düsteren Sachen.
2: Ja. Ich stimme dir zu auf. Das ist der erste Moment, wo ich im Spiel gefunden habe, hey, das gibt irgendetwas her. Erstmal, wo die Musik irgendwie ein bisschen aufgehört hat, sagt einem die Nachbarschaftskollegin, Freundin seit Kindestagen, dass der Grund, warum sie eigentlich immer zu spät ist jeden Morgen, dass sie schon seit Jahren an schweren Depressionen leidet. Und das gibt dem komischen, oberflächlichen Mädchencharakter irgendwie so eine Tiefe. Und es ist schon wie im echte Leben, dass man oftmals gar nicht checkt, dass die Menschen, die immer so mehr gut gelaunt sind, dass es denen eigentlich psychisch gar nicht gut geht. Das habe ich noch eigentlich noch nice gefunden.
4: Nice.
2: Ja, also, dass ich es so überbringen kann. Weißt? Also ich habe wirklich kurz leer schlucken müssen. Oh, weil plötzlich etwas Ernstes in diesem Happy-Go-Lucky VN.
1: Und ich glaube, es geht auch zugespitzt in beide Richtungen. Also ich finde auch die ganze düstere Elemente sind extrem drastisch und sehr dramatisch in ihrer Eskalation. Aber eben, ich glaube, das macht das Spiel auch irgendwo durch interessant. Und es ist jetzt nicht das tiefgründigste Spiel. Also, man hat ja nicht mega tief innige Bindungen zu den Figuren aufgebaut. Sie werden einem sympathisch. Und ich weiß nicht, wie es euch geht, aber ich kann jetzt nicht irgendwie Tränen müssen heulen, wo es dann vielleicht einmal ein bisschen ein trauriges Schicksal gegeben hat für die eine oder andere Figur.
3: Halslos! Ich glaube, ich habe schon ein Tränchen verdrückt.
4: Also ich habe mich nicht verliebt, wenn das so ist.
3: Nein, das nicht.
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3: Je mehr ich darüber nachdenke, desto mehr denke ich, es ist genial geschrieben. Das ist eigentlich im zweiten, im ersten Akt ist alles super. Es ist einfach ein Dating-Sim, oberflächlich. Man macht ein bisschen Spass, aber es ist ein bisschen boring, wenn man es nicht genau das möchte spielen. Dann im zweiten fängt es an, so Brüche bekommen. Man merkt, dass die Charaktere nicht einfach nur Stereotype sind, sondern irgendwie Leben haben. Und aber die Monika bleibt komplett auf dieser Oberfläche, teilweise, obwohl man eigentlich immer mehr ins Spiel reingezogen wird, tut sie es amigs gerade wieder brechen, dass sie zum Beispiel so Sachen sagt wie, ja, oh, der Witz funktioniert nicht in der Übersetzung oder so, wo wir eigentlich, sie ist nicht einmal nicht nur Teil von dem Drama, sondern sie ist irgendwie nicht einmal Teil von der Geschichte. Also sie ist wie so außerhalb von

0: allem. Und das ist dann eigentlich das Thema vom dritten Akt, wo eigentlich, jetzt kommen noch mehr Spoiler, dass eine von diesen Figuren, eben Monika, eigentlich die vierte Wand durchbricht und man merkt, dass ihr bewusst ist, dass sie in einem Spiel ist, dass sie eigentlich ein Bewusstsein hat auf eine Art, die die anderen Charaktere nicht haben. Und sie einem auch dann schlussendlich anspricht als Spieler. Und das ist dann natürlich auch ein Teil von dem Horror. Nicht nur die schlimmen Sachen, die den anderen Charakteren passieren, sondern auch, dass sie ja, eigentlich einem anspricht als Spieler und wie mehr weiss über die ganze Welt. Und natürlich auch, ich meine, ich weiß nicht, wie es euch gegangen ist, aber man fühlt sich ja schon auch schuldig, dass der andere schlimme Sachen passieren, obwohl man eigentlich, es ist eine Interaktion, aber man kann, egal wie man sich entscheidet oder was man für ein Gedicht schreibt, nimmt jetzt die Depression von der einen nicht weg. Man ist eigentlich recht hilflos irgendwie in dem Ganzen. Und es passiert einfach so. Ja, wie ist euch in dem dritten Teil also gegangen?
1: Ich will noch schnell zum Herzlosen noch etwas sagen. Ich habe auch schon das Bedürfnis gehabt, dann, die Figuren von ihrem Schicksal zu bewahren, das sicher schon. Aber ja, wo der Moment gekommen ist, wo Monika eigentlich sozusagen revealed, dass sie bewusst die ganze Situation so wahrnimmt und eigentlich fast schon auch Puppenspielerin in dem Ganzen auch zum Teil ist, habe ich das interessant, unheimlich, aber auch intrigant gefunden. Ich wollte wissen, wie tief das geht und ich muss sagen, es hat mich positiv überrascht. Auf jeden Fall.
2: Es geht tief bis in die Files rein vom Directory.
1: So ist es. Wie funktioniert denn das genau, Mirko?
2: Du fragst du gerade mehr, wann ich mal einen PC hatte. Ich habe auf der Konsole gespielt und es hat so eine Interface gehabt und einen Menü drin. Aber wie funktioniert das? Der Puppet Master Monika, hast du gesagt, ist ein Sentient Program eigentlich. Also sie weiss, dass sie eigentlich gefangen ist in so einem Game mit Scripts und so weiter und so fort, wo eigentlich das einzige Ziel von ihr ist, dass man ja, sich in Main Protagonist, also uns als Avatar verliebt. Wobei nicht uns Avatar selber, weil sie checkt, dass es ein Game ist. Sie verliebt sich in uns als Spieler oder Spielerin. Und wegen dem tut sie die anderen Girls davon abhalten, dass sie auch ihre Liebe können uns zeigen. Und tut sie auf irgendwie sie es auch schafft, in den Tod reinführen. Also die Girls, die bringen ihr eigenes Ende herbei, teilweise auf ziemlich abstruse Art und Weise. Und ja, die Fourth Wall Breaks, die werden nach dem ersten Akt, nachdem 2 Jahre der Löffel abgeht, immer wieder kommen wir mehr. Ach, jetzt können wir hier in ganz viele verschiedene Richtungen gehen, in diesem Game.
3: Ich finde es eigentlich noch spannend, wie es gelöst ist mit der Monika, weil als ich das erste Mal gespielt habe, ist mir das überhaupt nicht aufgefallen, was überhaupt alles auch für Hints gibt, dass sie sentient ist, bis sie es wirklich mega offensichtlich macht. Aber das ist, weil sie wie so ein bisschen als Tutorial-Character geschrieben ist, von sie guidet dich durchs Spiel durch, als President quasi, weil sie sagt dir, sie gibt ja immer so Writing-Tipps und dann sagt sie dir, glaube ich, beim zweiten Mal so, jo, und übrigens, vergiss nicht, so, wenn wichtige Entscheidungen anstehen, du hast am besten vorher speichern. Und das ist ja eigentlich schon so, wieso sollte ein Charakter mit uns reden und sagen, wir sollen das Spiel speichern, aber man nimmt es dann irgendwie so ein bisschen an, weil man denkt, jo, okay, das ist jetzt einfach die Monika, die als Tutorial fungiert. Aber es gibt immer wieder so Sachen, wo hinten und ich meine, die Leute sagen ja auch, also die Girls sagen ja auch immer, die Monika weiss alles. Und die Monika weiss auch immer Bescheid. Wenn man mit der Sayori ein vertrauliches Gespräch hatte, dann weiss sie doch schon am nächsten Tag darüber Bescheid und so. Und sie sagt einem dann auch an dem verhängnisvollen Morgen, bevor ja, mit der Sayori etwas Schlimmes passiert, sagt sie auch zum Spieler, You really left her hanging this morning. Und ich denke, das ist so böse, das ist so gut.
0: Ja, und das Fiese ist auch, also eben nachdem Sayori stirbt, wird dann eigentlich das Spiel neu gestartet, aber der Titlescreen, wo eigentlich am Anfang die vier cute Girls sind, sind jetzt eigentlich nur noch drei dort. Also sie wird einfach ausradiert und es fährt wieder von vorne an und es ist alles genau gleich, außer halt, sie ist nicht mehr dort. Aber das Spiel fährt immer wie mehr an, auch glitschen. Die Musik wird seltsam, es ist immer noch die gleiche fröhliche Melodie, aber manchmal ist sie off-key oder irgendwie seltsam. Es gibt so visuelle Glitch. Ja, und es wird eigentlich immer alles fährt mehr auseinanderbrechen. Die Verhaltensweisen von den anderen werden immer extremer. Also die, die vorher vielleicht ein bisschen schüch war und einen Crush gehabt, ist jetzt komplett obsessiv, bis es eigentlich creepy wird. Genau, es wird eigentlich alles so kaputt gemacht. Und nämlich einfach, weil Monika eben sentient ist, was dann... Also
2: ich glaube, der große, vielleicht erste größere Mindfuck ist, wo sie einfach so eine Command-Console so oben links in den Bildschirm hinein tut und dann die anderen zwei Character-Programme einfach deletet und dass sie dann immer noch mit uns allein ist. Und dann redet sie zu uns im Klassenzimmer.
3: Das passiert aber übrigens auch schon bei der Szene, wo Sayori ihr Ableben hat. Also man merkt es vielleicht nicht so, wenn man so fokussiert ist, auf was in der Mitte passiert, aber oben links steht auch, dass Sayori gelöscht wird aus dem Spiel. Und was ich genial finde, ist, dass das Spiel, also dass der Charakter sagt, oh mein Gott, was habe ich gemacht? Und mega seine Entscheidung bereut, die er getroffen findet, oh Gott, ich habe die falsche Entscheidung getroffen, ich hätte das machen sollen. Oh, aber ich wünschte, ich wäre in einem Spiel, wo ich einfach hätte speichern und es nochmal neu probieren, aber ich kann das nicht und ich muss es mit dieser Entscheidung leben, für immer, für immer, für immer. Und das Spiel versucht ja einem so ein bisschen reinzugehen, dass man es einfach neu ladet und es anders probiert, ob es ein anderes Outcome gibt. Wenn man das nicht macht, dann beendet sich das Spiel. Und wenn man es dann will neu laden, dann existiert einfach der Speicherstand nicht mehr. Und dann muss man es neu anfangen. Und dort ist Sayori schon rausgelöscht, eben weil der Konsole-Input in dieser Szene, wo sie gestorben ist, sie eigentlich schon rausgelöscht hat.
2: Lektion fürs Leben.
1: Und das war spannend, weil ich meine, damals habe ich unbedingt wollte, das wieder wettmachen eigentlich und habe dann, wie wir es realisieren, alles gut gar nicht mehr. Sie ist weg und habe dann halt gezwungenermaßen doch auch nochmal irgendwelche andere Fates müssen eigentlich oder andere Personen dann schlussendlich weiter daten und das Spiel wieder vorantreiben in der Hoffnung, dass das dann doch nochmal eine andere Wendung könnte einnehmen und das Mysterium aufzudecken, was da eigentlich abläuft.
0: Es ist so spannend, dass man eben eigentlich, weil der Bösewicht sozusagen außerhalb von dieser Geschichte ist und von diesem Dating-Sim, ist eigentlich der einzige Weg, die einzige Aktion, die man machen kann, um sie zu bekämpfen, ist eben auch außerhalb von dem, also wenn man so ein PC spielt, dass man wirklich muss in die Games-File reingehen und ihr Character-File löschen. Also, wie so eine mega spannende Art von Interaktivität, die auf eine Art ist, zuerst ist es überhaupt nicht wichtig, es ist komplett egal, wie du dich entscheidet hast, weil einfach Monika die andere an die Wand fährt, dumm gesagt. Und dann kann man aber wie in den Game-Files das doch wieder probieren, zurecht zu rücken und natürlich die Monika dann löschen. Obwohl auch das nicht das komplette Ende ist, es geht dann einmal mehr wieder von vorne los. Diesmal ohne Monika und die anderen sind happy, sie kommen plötzlich alle miteinander aus, bis es dann wieder passiert und Sayori auch zu Bewusstsein kommt. Und so eigentlich immer, es gibt kein gutes Ende. Es gibt dann eine Credit-Scene, wo ein wunderherziges Lied spielt, mit dem Main-Theme, das wir auch immer wieder gehört haben jetzt, aber mit dem Text.
4: Und Monika immer, wegen dem ist sie immer zu spät gekommen, weil sie eben Piano geübt hat und diesen Song gesungen.
3: Das finde ich übrigens noch ein cooles Detail, dass sie, wenn man das Spiel das erste Mal spielt, sagt sie, jo, ich habe erst gerade angefangen Piano spielen, ich bin noch nicht gut. Und wenn man das zweite Mal spielt, sagt sie, jo, ich spiele jetzt schon eine Weile Piano. Mhm. Und das habe ich irgendwie noch cool gefunden, so die kleinen Details von, für alle anderen Characters ist es ein neues File und sie sind genau gleich, aber für sie halt nicht, sie sagt andere Sachen.
1: Ja, sie übersteht sozusagen die Regeln eigentlich vom Spiel. Und, meine, es ist ja auch so, dass man sich ja auch das Ende könnte aussuchen irgendwo durch. Ich meine, wenn man sich der Monika ergibt, kann man ja auch ewig eigentlich mit ihr zusammen im Klassenzimmer existieren und einfach eine Beziehung mit ihr führen. Also das gibt es ja auch noch als Option.
2: Bei mir ist sicher irgendwie 10 Minuten gegangen, bis sie irgendwie vier das nicht an.
4: Du hast einfach gewartet, hat sie dich angeschaut und du bist
2: so... Ja, sie sagt immer wieder Sachen und dann passiert nichts, dann schaut sie dich einfach an, irgendwie so 10 Sekunden lang. Aber irgendwie hat sie dann auch noch ein paar interessante Sachen über die anderen Girls und man lernt sie so ein bisschen mehr kennen. Und ich meine, am Anfang hat man ja nicht wirklich das grosse Verhältnis zu der Monika, weil man hat sie ja nicht wirklich Gedicht für sie geschrieben. Aber dann lernt man sie irgendwie auch so als Mensch oder als Sentient-Programm kennen und schafft irgendwie Sympathie. Und dass es dann irgendwie doch traurig ist, wenn es weitergeht, auch ohne sie.
4: In diesem Fall erzählt sie ja tolle Sachen. Ich bin halt vorher gegangen.
0: Also, wenn ich das erste Mal gespielt habe, das Let's Play geschaut habe vor Jahren, habe ich, sie ist wirklich der Bösewicht gesehen und die anderen sind toll gesehen und es ist ganz klar gesehen, irgendwie, wer man besiegen muss. Jetzt beim zweiten Mal, glaube ich, weil ich gewusst habe, dass die anderen halt nur irgendwie Characters in einer Geschichte sind, habe ich sie fast so ein bisschen als tragische Hauptfigur wahrgenommen. Also ich kann ein bisschen mit ihr mitfühlen. Ich meine, wie einsam das ist, in dem Spiel zu sein. Und wenn man der einzige Input sind wir, sie kann mit den anderen halt irgendwie, ja, zumindest etwas machen. Also, wie so, sie hat innerhalb von diesen Regeln, die ihr Spiel vorgibt, hat sie halt auch probiert, irgendetwas zu machen, was irgendwie total menschlich ist. Also, ich habe sehr mitgelitten mit ihr. Und ich bin auch sehr lange mit ihr dann dort sitzen geblieben, bis ich es neu gestartet habe, aber auch, um sich ein bisschen erlösen. Also es war fast ein bisschen
1: bittersweet
0: gewesen. Ich habe sie dann gelöscht, ja.
3: Und es ist ja eigentlich auch mega hart, also sie sagt ja auch irgendwie, dass das mega scheiße ist, weil ihre Freunde sind einfach nur programmierte, mega eindimensionale Characters, wo einfach nur dazu programmiert sind, dass sie den Protagonist toll finden. That's it. Und gleich.
2: Das stimmt nicht. Die Logik vom Spiel her, dass das nicht stimmt. Nachher, wenn Monika dann durch wird, jetzt Sayori Präsidentin und dann hat sie auch so das sentient Wissen, was alles passiert. Das heisst, entweder liegt es irgendwie an dieser Stelle, aber wenn es alle die Girls, die Stelle oder die das Third Eye oder whatever bekommen können, dann sind sie, ist ihnen irgendwie einfach nicht erlaubt, wegen ihren Umständen. Aber das dahinter verbergt sich dann trotzdem ein Programm, das eigentlich zu in der Lage wäre.
3: Sie wären dazu in der Lage, aber sie sind halt nicht in der Lage, wenn sie nicht Präsident sind.
2: Das ist so eigentlich.
3: Theoretisch, ja. Also interessant wäre, wenn man alle rauslöscht, bis auf jemanden, der dann Book Club President
2: ist. Ich weiß nicht, ob man noch ganz...
4: Und sie aus dem Computer raus.
1: Ui. Aber ich glaube, es steht auch so ein bisschen für das Adminrecht, oder? Und ich glaube, da hätten wir ja alle Zugang. Ich glaube, das ist so ein bisschen die Meta-Ebene, wo dort auf, der, ja, auf das anspielt, oder dass man dort ja alle Zugang hat und das ganze Wissen. Und sobald man halt Präsidentin oder Book Club Leader wird, hat man doch nochmal andere Zugänge und andere Revelations.
2: Ich habe mich ganz lange gefragt, was ist eigentlich der Point von Doki Doki Literature Club? Ist es wirklich einfach das Spiel, man auf dieser Meta-Ebene oder die kleinen Schockmomente, aber trotzdem kann man doch sicher irgendein Grundthema rauslesen. Und möglicherweise ist es eben doch, dass mit dem freien Willen, dass vielleicht auch wir als Menschen irgendein System unterordnet sind, wo halt einfach zu funktionieren haben, wie so ein Skript, das immer abläuft, ein Programm, das abläuft. Und man kann es vielleicht teilweise erkennen, dass das alles nur etwa ein Programm ist und man könnte probieren, daraus rauszukommen. Wenn man es raus will, müsste man es vielleicht zerstören. Aber irgendwie sagt Monika auch, es gibt kein Happiness außerhalb vom Literature Club. Wir sind alle doomed. Und wegen dem vielleicht das Beste einfach löschen. Vielleicht ist es einfach das Grundthema Ignorance is Bliss. Wie der Sisyphus, oder? Vielleicht muss man einfach das gerne machen, die Gedichte schreiben, den scheiß Stein immer den Berg aufzuschleppen und Nonsense Romance machen und ja.
0: Die Philosophie spielt definitiv mit existenziellem Horror und der grossen Frage. Ich glaube, was ich als super spannend gefunden habe, ist, dass es eine Geschichte ist, die du wirklich nur in diesem Medium erzählen kannst. Und es sind wie so die Computerspiele, die ich immer am tollsten finde. Bei Undertale haben wir das schon gehabt, mit der Metafiktion, wo oder bei Stanley Parable, eigentlich wirklich ein Spiel, das durch die Interaktion leben, dadurch, dass du ein Spieler bist, der ein echtes Leben hat und Knöpfchen drückt und dadurch will eine bedeutungsvolle Erfahrung machen, die irgendwie das Leben bereichert. Und ich glaube, Doki Doki, ja, hat das definitiv.
2: Im Girl Gamer Subreddit habe ich einen Kommentar gelesen von einer, die sagt, irgendwie sind die halt so ein bisschen eine Parodie, dass die Girls im Male Gaze drin sind. Also sie haben eigentlich, dürfen keine freie Wille haben, müssen immer einfach nur Romance werden und cute sein und ja, willig sein.
3: Ich glaube, das Spiel ist auch mega dafür, dass eben so hinter dem Süßen und hinter so dem Oberflächlichen eben auch mehr steckt. Eben, dass Sayori jetzt nicht plötzlich ihre Depressionen besiegt, nur weil der Main Character seine Liebe gesteht. Oder dass Natsuki nicht einfach nur klein und süß und schmal gebaut ist, sondern dass darauf gehindert wird, dass ihre Vater sie abused und es ihr quasi nicht genug zu essen gibt. Und halt all so Sachen. Oder auch Juri, die Inge darauf halt anspricht, dass sie früher wahrscheinlich mega gemobbt worden ist und sie wegen dem also sich gewöhnt ist, halt, dass niemand sie mag und aufgrund dessen halt enorme Schwierigkeiten hat mit dem Selbstbewusstsein.
1: Und das ist ja auch ein bisschen wie der Fluch von Visual Novels oder von Dating Games, dass ja eigentlich die Protagonistinnen und Protagonisten eigentlich immer darauf erpicht sind, ja, Spielerinnen zu daten oder halt mega schnell irgendwie dieser Person verfallen und auf eine sehr unnatürliche Art. Und ich mein,
2: wie Prostitution? Ich meine, du hast das Game teilweise für $20 gekauft.
1: Das ist so. Nur, dass
4: ich finde das gut, dass du jetzt, seitdem du eine Android-Freundin hast, dich sehr gut kannst identifizieren.
0: Ja, es ist schon spannend, dass, ich meine, eben der Monika ihre Existenzkrise, dass sie die einzige, denke ich, so fast solipsistische Idee, dass sie eigentlich die einzige in diesem System ist, wo ihr bewusst ist und alle anderen einfach so ihrer Programmierung nachgehen.
1: Trotzdem verfallt sie da.
0: Trotzdem verfallt sie da und eigentlich genau für Menschen, die Dating Sims spielen, ist das ja eigentlich genau so. Es fühlt sich an nach richtigen Gefühlen und selber hat man die vielleicht auch, aber das, was zurückkommt, ist halt einfach programmiert und irgendwie nicht echt. Und so die Frage von was ist echt, welche Erfahrung ist wertvoll, das kann man alles auch in Doki Doki hineinlesen.
2: Eben, vielleicht ist es eben echt, auch wenn nichts um dich herum passiert, solange das Universum von der Liebe in dir aufgeht.
4: Wunderschön. Was mir auch noch aufgefallen ist, ist, ich habe mir wie überlegt, dass bei Dating Sims ja normalerweise bekommst auch irgendwann eher pornografische Bilder, das kommt darauf an, was, aber es gibt ja wie, es hat auch ein paar Momente gehabt, wo die grafischen Bilder eher haben können sexuell ausgelegt werden. Und dann habe ich mir überlegt, dass durch das man halt wie die Erwartung hat, dass irgendwann etwas Sexiges kommt, dass man auch, also ich habe das, durch das ich jetzt zum zweiten Mal gespielt habe, den ersten eigentlich Anfang sehr viel durchgeskippt, bis du an einen Moment kommst, wo du quasi lustig gemacht wird über dich, wie du skippst, weil du dann plötzlich 4 Tage eingeschlossen bist in einem Raum und dann nicht mehr kannst, also nur Nonsens spielt und du kannst nichts anderes machen, als dich einfach durchdrücken oder halt skippen, aber du bist dann wie gefangen, auch in dem Mut von
2: auf Wesen der Körper zuzuschauen.
4: Ja.
3: Aber die Monika entschuldigt sich ja auch dafür.
4: So, oh, das habe ich vergessen.
3: Dass das Skript so dermaßen an den Arsch gegangen ist und dass man jetzt als Spieler so etwas Langweiliges hat müssen erleben wie ein Wochenende an einer Leiche zu schauen.
4: Aber das habe ich auch noch schön gefunden, dass man sogar über technische Parts vom Gameplay eigentlich kann noch auf sein Verhalten aufmerksam gemacht werden.
3: Ich habe es auch eigentlich noch ganz cool gefunden, dass, also gut, das ist jetzt nicht, weil sie sentient oder so war, aber wo die Juri findet, oh Gott, ist meine Handschrift hässlich, du hast mega lang gebraucht, um es zu lesen. Und ich war wirklich mega lang davor gesehen, hast versucht zu entziffern, was die jetzt geschrieben hat. Und dann der Protagonist sagt, nein, ich bin mir einfach nicht gewöhnt, verbunden zu lesen. Und ich denke mir so, Bro, ertappt. Aber ja.

0: Also ich finde, Doki Doki funktioniert mega gut für das, was es ist. Und ich glaube, es ist auch ganz gut für das, dass es nicht synchronisiert ist und so, dass es nicht sich zu lang in die Länge zieht, besonders in Akt 1. Aber ich glaube schon, für mehr Impact, für das es einem noch halt mega abfuckt, dass der zweite und dritte Akt halt so ist, wie er ist, müsste der erste Akt eigentlich schon ein bisschen deeper gehen und ein bisschen näher Beziehungen aufbauen. Und auch der Twist von der Sayori, wo von mega happy und dann plötzlich an einem Tag ist es halt nicht so und dann ist sie hure und dann merkst du, wie krass depressiv sie ist. Auch das finde ich, wäre cooler gewesen, wenn sie so ein bisschen graduell sichtbarer geworden wäre.
1: Meinst du nicht auch, es ist auf eine Art, weil das Spiel ist, glaube ich, vor allem auch gemacht für Leute, die nicht Visual Novels spielen. Oder eigentlich, es ist auch gemacht für Leute, die nicht Dating-Sims spielen oder irgendwie jetzt würde, sagen wir, 4-5 Stunden lang sich durch den ersten Akt durchkämpfen. Weil es ist schon auch, ich habe eine Review auch gelesen, wo jemand sagt, der erste Akt, es ist, ich würde es absolut empfehlen zum Spielen, der erste Akt war langweilig, der zweite verstörend und der dritte war absolut defeated. Aber gleich war es irgendwie eine wertvolle Erfahrung. Aber ich glaube, auf eine Art, es wäre besser, wenn es länger wird gehen, aber ich glaube nicht, dass sie es dann gespielt hat.
0: Aber ich finde, wenn der erste Akt, weil der erste Akt ist ja so ein bisschen on purpose schlecht. Und wenn er halt gut wäre, dass du wirklich das Gefühl hast, du baust gerade eine Beziehung auf und es macht dir Spass und es sind coole Dialoge und es sind Characters, die dich interessieren und eben nicht so überzogen sind, dann würden gerade vielleicht auch Leute, die normalerweise nicht so Spiele spielen, finden, ah, irgendwie macht es noch Spass, weil so ist es halt absichtlich, ah jo, die Spiele, die sind so scheiße, ich würde nie so ein Spiel spielen.
2: Ich glaube, du bist herzlos, weil ich bin durchaus verliebt in irgendwie 75% vom Cast.
0: Ich finde, das spricht nicht gegen mich.
1: ich habe mich auch gefragt, wieso es so schlecht ist, weil ich habe es auch recht schlecht gefunden. Und ich habe Ask Me Anything von Dan Salvador, was das Spiel gemacht hat, auf Reddit gefunden, wo jemand ihn auch gefragt hat, ob er den Charakteren wird Nachnamen geben. Und er hat dazu geschrieben, DDLC, also Doki Doki Literature Club, was designed to read and feel like an amateur dating sim made by a weeb, also jemand, der Japan super toll findet, who didn't perform any due diligence on Japanese culture. So the last names were omitted not only to make the game feel more amateurly written, but also to make the characters feel more one-dimensional and tropey, like there was hardly any thought put into them. Und ich glaube, durch das, dass es so schlecht ist, macht es eben dann umso besser, je länger man spielt.
3: Ja, und es war ja grausam. Ich meine, Chef, die Leute wachsen das so ans Herz und plötzlich enden sie tragisch.
1: Eben, das wäre geil.
3: Ja, für dich vielleicht, aber ich glaube, viele Leute würden wahrscheinlich ab dem Punkt, oder, wo sie so viele Stunden drin investiert haben, würden sie das Spiel droppen, weil sie denken, also für was kann ich da so viel Zeit reingeben, oder?
4: Das ist ja schon auch noch eine spannende Frage wegen der vielen Zeit, die man tatsächlich reingeben muss, bis zu einem Happy End, das man ja erreichen kann. Hat das jemand von euch gemacht?
1: Nein. Nein, ich habe nur darüber gelesen.
2: Ich bin jetzt gerade dran seit einer Stunde.
0: Aber ich meine, to be fair...
1: Ich glaube insgesamt 9 oder so, im Gegensatz zu den 3, die man sonst hat.
0: Ich meine, to be fair, du kannst ja die Interaktionen, die du schon gehabt hast, kannst du skippen. Also weißt
1: herzlos.
3: Ja, geil, da waren wir wieder beim Thema, Noemi.
0: Jo, aber das ist so viel meaningless Shit, was dann einfach gesagt wird. Wirklich, ey.
3: Das sind Beziehungen und sind eben herzige, cute Mädels.
0: Und ich will die nicht einmal daten. Die sind alle scheiße eigentlich. Wirklich, die sind alle nervig. Aber ich meine, I guess this is
2: die Absicht. Aber das Spiel hast
0: du mögen. Ich habe das Spiel mögen.
2: Es ist ein Kunstwerk, finde ich. Es ist wirklich up there, finde ich. Es ist eines meiner Lieblingsfilme, die bis jetzt im Okidoki Game Club gespielt
0: habe. Ich finde, man muss es auf jeden Fall mal gespielt haben. Ich finde, das ist so ein Verdienen. Und irgendwo, ich habe mir überlegt, finde ich das toll, dass Triggerwarnungen da sind oder nicht. Und ich muss sagen, okay, doch, ich finde es schon gut, dass sie da sind, weil wenn wirklich jemand in das Spiel hineinläuft, wo vulnerabel ist oder ein Kind und dann die verstörende Szene sieht, das ist wirklich gar nicht gut.
4: Ein Kind bleibt sicher, wenn es die Warnung sieht.
2: So, by the way, es hat ja irgendwie noch kurz nachdem es rausgekommen ist, auch News Reports von der BBC gegeben, dass das Spiel bei gewissen Menschen glaube, 2 oder so. Also,
0: Das stimmt, aber das ist so ein bisschen widerlegt worden, weil die Leute so ein bisschen widersprüchliche Sachen gesagt haben. Ja,
2: es war nicht Cast gesehen von Doki Doki, aber Doki Doki ist rumgelegen quasi.
3: Das Videospiel.
0: Stimmt, aber es hat dann so geheißen, die Characters hat dann Nachrichten aufs Handy geschickt.
2: Ja,
0: so,
2: also ich finde es durchaus richtig und wichtig, dass Trigger Warnungen sind, aber ich finde, es tut auch ein bisschen dem
0: die Überraschung Humor.
2: Es ist, nein, es ist nicht Überraschung, es hilft irgendwie im Humor vom Spiel. Weil du siehst das am Anfang, und dann siehst du das cutesy wootsy und es ist irgendwie schon eine lustige Dissonanz irgendwie.
4: Und du weißt,
0: hilft dir durchheben. Ja, oder weil du weißt, es ist ironisch gemeint. So.
1: Und es ist lustigerweise auch eine Frage, die ihm gestellt worden ist in dem Ask Me Anything, ob er es toller fand, die Warnungen nicht müssen zu machen. Und er sagt, nein, es ist genau eben der Punkt. Ich glaube, er müsste gar nicht so oft sagen, hey, das ist im Fall ein Horrorspiel. Aber es... Ja, es spielt komplett mit den Erwartungen, die man hat, wenn man in das Spiel reingeht. Es stößt einem dann zuerst vor den Kopf und man sieht sich irgendwie durch den Dating-Sim und fragt sich, wenn es der Horror kommt. Und dann kommt er komplett von einer anderen Seite und kriegt einem einen Arsch. Das ist das Schöne da.
3: Und ich glaube, die Leute hätten es nicht gespielt, wenn dort nicht irgendeine Warnung rum war. Weil das tut ja auch einen neugierig machen. Und wie Lena das gesagt hat, das ist auch der Grund gewesen, wieso ich dort eingetaucht bin.
4: Also in dem Fall hat niemand das Spiel gespielt mit einer Erwartungen Dating-Sim vor sich
2: zu haben.
4: No, no, aber es ist jetzt gerade, wo du das gesagt hast, ist mir doch auch noch Frog Fractions eingefallen. Es ist doch auch ähnlich, wo du einfach, wenn du komplett blind in ein Game reingehst. Also ein Dating-Sim hat dort noch gefehlt irgendwie.
1: Also man hat ja dort den Bug Sex Industry Experience. Bug-Porno ist es.
3: Genau.
1: Es ist ein Wildspiel, Frog Fractions für alle zum Spielen, auch gratis.
3: Wie Doki Doki.
0: Also ich glaube, beim ersten Mal Ufuk, hast du mir ja Doki Doki gezeigt.
3: Cool.
0: Und ich glaube, du hast die Content Warnings geskippt.
3: Bei dir, ja.
0: Du hast gesagt, macht...
2: Das ist ein Abuse im Fall. Das
0: du, du hast gesagt, mach die Augen zu und dann hast du das Spiel gestartet. Also, ich habe theoretisch nicht gewusst, dass es disturbing ist. Aber ich habe gewusst, etwas ist up with it. Ich habe nicht genau gewusst, was. Aber ich habe gewusst, es kann nicht nur das sein. Aber ich habe nicht genau gewusst, was
4: ich es ist. Ich habe es beim ersten Mal spielen, glaube ich, auch nicht wahrgenommen. Ich weiß, also ich bin schon auch eher überrascht gewesen. Und vor allem, ich bewundere, dass es ist jetzt 5 Jahre her, dem Fall, als ich das gespielt habe. Ich bewundere meine Geduld, weil ich weiss, ich habe das alles gelesen. Und jetzt, als ich es in den letzten Tagen gespielt habe, habe ich halt schon in der Vorwärts gespult.
1: Herzlos.
4: Also, ich habe einem Kollegen geschrieben, also, ja, ich habe einfach geskippt, bis sich die eine erhängt hat. hat er gefunden, das ist jetzt ein außerordentlicher Satz.
2: Wortwörtlich. Ja, dazwischen sind dann ein paar Gedichte gekommen. Also, es ist ja interessant, heutzutage hat ja Doki Doki doch noch eine andere Stelle, eine andere Wahrnehmung als 2017, 2018, 2019. Lena wird heutzutage den Magic Circle immer noch durchbrochen, auch wenn man schon weiss, dass es ein bisschen ein weirdes Spiel ist.
1: Also der Magic Circle, der magische Ort, wo man reingeht, wenn man Spiel spielt, ich glaube schon. Und zum Beispiel mein Wichtel-Game, das ich im Dezember gespielt habe, probiert eigentlich etwas Ähnliches. Es ist kein Dating-Sim, aber es fängt an, es ist ein Spiel, das mit dem Computer spielt und einem viel zu nahe kommt und anspricht auch als Spieler. Es findet deine Adresse raus, es ist komplett creepy. Von dem her, es gibt, glaube ich, immer mehr Spiele auch, die mit dem spielen, ja, von was ist wirklich Spiel und was ist ernst. Und der Horror von denken, man spielt ein Spiel und dann aber ist es plötzlich ernst, ist, ich würde sagen, Psychological Horror Staple.
2: Das ist auch ein bisschen cheap, muss ich sagen.
4: Ich muss jetzt auch gerade an Theater denken, wo die Leute immer sofort, wo jetzt das Publikum immer involviert wird.
2: Ich hasse oder so. Das
4: genau,
2: so
4: das ist eigentlich jetzt auch Psychological Horror. Wir haben jetzt einen Begriff für das.
1: Aber Mirko, du hast gesagt, du hast noch ein Gedicht geschrieben für uns. Das müssen wir schon noch hören.
2: Ja, eigentlich hatte ich die Idee gehabt, dass das ja voll Meta war, oder? Dass wir unsere Reviews als Gedicht abgeben, weil das ist ja eins von den grossen tragenden Mechanismen bei Doki Doki. Aber ich tue gerne mein Gedicht mit euch sharen, das ich zum Game gemacht habe.
1: Yay!
2: Also.
4: Du musst dann nachher fragen, wem zeigst du es als erstes?
1: Monika.
2: ja, ich glaube, ich zeige es nur der Monika, weil die hat es am meisten zu sagen, oder? Also, A freshly baked cupcake. A pinkish hue. I'm pressed for words and my face is brightened by the console screen. The first hour, I'm weirded out. Big eyes, big breasts are not a personality trait in sight until the moment love turns to blight. Doki doki, I can hear my heart is racing. Why can't I save Sayori? Why do I suddenly care about these girls I'm chasing? The end comes crashing down with a song. The horror is real, and I don't know who to blame. Are we all slaves to the system, or is it truly just a game? A pinkish hue and a bouquet of girls. This is a game, and it doesn't matter what I feel. If Monica is fake, then nothing is real.
3: Du hast gerade alle Punkte von uns allen bekommen.
2: Ja, schön, ja. Schön.
4: Wo wollen die jetzt alle daten?
2: Ja. Mit?
4: So, nächstes Mal können wir auch obsessed alle grosse Augen.
2: Wir wissen, es ist Fictional World, weil mit Poetry kann man, glaube ich, niemals impressen in der richtigen Welt.
1: Doch, doch, absolut.
2: Aber ich bin auch nicht der Einzige gesehen, der ein Gedicht vorbereitet hat.
0: Ich habe noch ein kleines Elfchen geschrieben, aber ich habe es weniger über. Also ich habe das jetzt nicht so. Ich fühle mich jetzt gerade schlecht, das müssen nach deiner Performance.
3: Das ist schön.
4: Sagen sie im Game auch immer.
3: Das ist jetzt sehr authentisch.
2: Ich muss ein bisschen lachen dazu.
4: Okay. Also ein bisschen schüch auf die Seite schauen.
0: Okay. Jo, also. also ich lese euch das jetzt mal vor. Schein. Zart, verheißungsvoll. Umarmt, erstickt, erschüttert. In Süße lauert Finsternis. Unbehagen. Das ist gesehen.
1: Wow! Aber jetzt, ich finde es schön, hat ein Gedicht geschrieben, aber eigentlich müssen wir ja der Okidoki Gaming Club, das heißt, nächsten Monat bringen wir alle machen. Ein Game mit. Genau.
0: Damn. Zum Glück haben wir keine Ansprüche an uns.
3: Gar keine.
1: Ist ja auch easy, so schnell, schnell.
2: Man kann ein Brettspiel machen oder ein Kartenspiel.
0: Okay.
3: Und gleichzeitig, liebe Hörerinnen, Lucien geht's gut. Der hat uns zwar heute hängen gelassen, aber
4: du bist nicht daheim umhängen.
0: Nicht daheim umhängen.
2: Ja, also vielleicht so noch ein FYI, bevor wir hier den Gaming Club beschließen. Wir sind so wirklich auf die Files, auf die Directories eingegangen, aber dort verbirgt sich noch eine ganz weitere Rabbit Holes und andere Meta-Ebene. Irgendwie, ich weiss, hast du dich auseinandergesetzt, Lena, wenn man da gewisse anklickt und dann irgendwie im Soundprogramm aufmacht, dann gibt es irgendwie QR-Codes und wird man irgendwie auf eine Webseite gelauert, wo dann quasi Scripts von einem Arzt oder von einem Doktor irgendwie sind, wie sie da gewisse Personen mega gefoltert haben und was sie alles durchgemacht haben. Und irgendwie gibt es ja da dann scheinbar Verbindungen zu den Computer-Girl-Programms von Doki Doki. Und dann, das ist nicht das Einzige, es geht noch weiter und es ist noch recht weird, aber ich weiß nicht so.
3: Rabbit Hole ist recht tief, es hat eben wirklich recht viel versteckte, verstörte, auch so Augmented Reality Stuff, also eben, wo man wirklich in den Daten dann auch weitere Geheimnisse entdeckt, die wirklich in so verstörende Richtungen gehen.
2: Sich dann wieder beziehen auf das Buch, das Juri am Lesen gesehen ist.
3: Korrekt, und auch Sekte und das Kultmäßige. Das sind die Elemente, wo wirklich für die, die auch Picht in den Daten gehen, gehen nachforschen und allgemein einfach ein bisschen mehr Detektivarbeit leisten wollen, die können da wirklich in eine grausame weitere Story reintauchen.
1: Ich glaube, das ist auch das, was das Spiel so wertvoll oder Kunstwerk macht, wie du gesagt hast, dass es man kann in so viele Richtungen irgendwie weitergehen. Wortwörtlich kann man tiefer tauchen und noch mehr Gedichte lesen, noch mehr in den Daten Sachen herausfinden. Man kann irgendwie von der Philosophie her drüber kommen und über Solipsismus und das Absurde sich Gedanken machen. Man kann sich überlegen, was Medien machen mit einem oder Geschichten oder Dating Sims, was Liebe ist. Es gibt ganz viel, das Spiel.
2: Wollen wir das Schlusswort an Monika geben?
1: Ja. Yeah. Wir müssen dann aber auch noch sagen, was als nächstes gespielt wird.
2: Ja, wir kommen nochmal zurück. Ob die nächsten 3 Minuten tut Monika Serenade. Weil wir wissen ja vom Game, sie ist immer ein bisschen zu spät gekommen in Literature Club, weil sie Piano geübt hat. Und sie ist zwar noch nicht so gut, sagt sie so im ersten Durchgang, aber trotzdem singt sie.
3: Wir löschen sie dann noch an.

0: Bravo, Monika!
1: Bravo, Monika!
2: Und gelöscht.
3: Also, nächsten Monat ist Februar. Und im Februar gibt es einen richtig verhassten Tag, nämlich den 14. Februar. Weil es ist wieder mal ein Tag, wo die Konsumwelt uns irgendwelche Lust und Gelüst und sonstige Szenarien auferlegen will.
1: Aber du bist doch eh schon so verliebt, Mirko.
0: Und unter anderem in dem Fall auch mir.
1: Genau.
0: Auch mir. Das ist ein Teil vom Übel.
1: Und anlässlich vom Valentinstag, wir uns der Liebe widmen.
3: Ja, ich und die Hasselsi Noemi, die uns ein bisschen überlegen, was wird die in Videogames eigentlich Liebe ausdrücken. Auf dem meistens zweidimensionalen virtuellen Format kann man das. Ich meine, MalerInnen aus der Kunstgeschichte oder die MusikerInnen aus der Musikgeschichte, alle haben irgendwie ein bisschen die Liebe, aber kann man es gut ausdrücken? Gewisse schaffen es, andere nicht. Wir werden mal über die Wirkung, glaube ich. Das ist ein riesiges Thema.
1: Aber das werden wir noch herausfinden.
3: Wir werden es noch herausfinden.
2: Ja. Nach dem Motto, what is love? Also, baby, don't hurt me.
3: Also, falls ihr noch Infos habt, was wir hier anschauen könnten, be my guest.
1: Was bedeutet Liebe für dich? Lass es uns wünschen, schreib es uns auf Instagram und...
2: Und vielleicht findest sogar du deine Liebe.
1: Und vielleicht, mit ein bisschen Glück, findest auch du deine Liebe.
3: Genau, wir verlosen Liebe. Und in dem Sinn wünschen wir euch alle noch einen wunderbaren Gaming-Monat.
1: Liebt nicht zu fest. Oder schon?
3: Oder schon?
2: Oder spielt ihr eure Lieblingsspiele?
3: Was ist dein Lieblingsspiel?
2: Das werden wir nächstes Mal beantworten.
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0: 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Im Dorf Chipping Cleghorn sorgt eine rätselhafte Zeitungsanzeige für Aufsehen. Für Freitagabend wird in Little Paddocks ein Mord angekündigt. Als um 18.30 Uhr das Licht ausgeht, stürmt ein maskierter Mann herein und schießt. Ein Toter liegt am Boden. Inspektor Craddock übernimmt die Ermittlungen. Der Täter scheint entkommen zu sein. Die Spuren führen ins Haus.
1: Als Julia ins Zimmer kam, setzte sie sich mit einem so überlegenen Ausdruck in den Sessel ihrer Tante, die taktvollerweise den Raum verlassen hatte, dass Craddock sich ärgerte. Gelassen blickte sie ihn an und wartete auf seine Fragen. »Erzählen Sie mir bitte, was gestern Abend hier im Zimmer geschehen ist, Miss Simmons.« »Eine Menge langweiliger Leute kamen. Colonel Easterbrook und Frau, Miss Hinchliffe und Miss Murgatroyd, Mrs. Swettenham mit ihrem Sohn Edmund und Mrs. Hammond, die Frau des Pfarrers. In dieser Reihenfolge trudelten sie ein und alle sagten wie eine Grammophonplatte genau das Gleiche. Ah, sie heizen schon und was für entzückende Chrysanthemen!« Craddock biss sich auf die Lippen. »Nur Mrs. Hammond machte eine Ausnahme. Sie ist wirklich ein Schatz. Sie fragte unumwunden, wann denn der Mord verübt würde. Das brachte die anderen ziemlich in Verlegenheit, weil alle so getan hatten, als seien sie zufällig vorbeigekommen. Und dann schlug die Uhr und nach dem letzten Glockenschlag gingen die Lichter aus. Die Tür wurde aufgerissen und eine maskierte Gestalt rief Hände hoch oder sowas ähnliches. Es war genau wie in einem schlechten Film, höchst lächerlich. Und dann gab er zwei Schüsse auf Tante Letty ab und es war gar nicht mehr lächerlich.« »Wo befanden sich die einzelnen Leute in diesem Augenblick?«
2: »Als die Lichter ausgingen, da standen alle herum. Nur Mrs. Harmon saß auf dem Sofa. Hinch, das ist Miss Hinchliffe, stand vor dem Kamin.«
1: »Waren sie alle hier in diesem Raum oder war auch jemand im Hinterzimmer?«
2: »Ich glaube, die meisten waren hier. Patrick war zum Erker gegangen, um den Sherry zu holen. Wenn ich mich recht erinnere, folgte Colonel Easterbrook ihm, aber das weiß ich nicht genau.« »Wie ich schon sagte, standen wir alle herum.«
1: »Wo standen Sie?«
2: »Ich glaube, am Fenster.«
1: Tante Letty holte gerade Zigaretten. »Von dem Tisch beim Türbogen.«
2: »Ja, und dann gingen die Lichter aus und der schlechte Film begann.«
1: »Meine nächste Frage ist sehr wichtig. Bitte versuchen Sie, sie genau zu beantworten, Miss Simmons. Hielt der Mann die Blendlaterne ruhig oder ließ er sie wandern?« Julia dachte nach. Sie blickte nun weniger überlegend rein.
2: »Er ließ sie wandern, wie einen Scheinwerfer bei einer Tanzvorführung. Einen Augenblick blendete er direkt in meine Augen. Dann wanderte das Licht durch das Zimmer und schließlich fielen die Schüsse, zwei Schüsse.
1: Und dann?«
2: »Mit einem Satz drehte er sich um und Mitzi fing irgendwo an zu schreien wie eine Fabriksirene. Die Blendlaterne ging aus und es krachte noch ein Schuss. Und dann ging die Tür zu. Langsam, mit einem klagenden Laut, es war unheimlich, und eine ägyptische Finsternis herrschte. Niemand wusste, was los war, die arme Bunny quietschte wie ein Kaninchen, und Mitzi schrie weiter.
1: »Glauben Sie, dass der Mann auf Ihre Tante gezielt hat? Auf Sie im Speziellen, meine ich?« Julia schien offensichtlich überrascht.
2: »Sie meinen, dass er es auf Tante Letty abgesehen hat? Das glaube ich nicht.« Wenn er Tante Letty hätte umbringen wollen, hätte er viel günstigere Gelegenheiten gehabt. Zu dem Zweck hätte er doch nicht das halbe Dorf zusammentrommeln müssen. Das machte es doch nur schwieriger. Er hätte sie an jedem Tag in der Woche auf alte irische Art von irgendeiner Hecke aus erschießen können, ohne dabei gefasst zu werden. Mit einem Seufzer sagte der Inspektor, »Ja, danke sehr, Miss Simmons. Jetzt möchte ich mit Sie sprechen.« »Hüten Sie sich vor Ihren Fingernägeln«, warnte Julia ihn. »Sie ist eine Wilde.« Von Fletcher begleitet ging Craddock in die Küche zu Mitzi. Sie rollte gerade einen Kuchenteig und blickte misstrauisch auf, als die beiden eintraten. Ihr schwarzes Haar hing ihr in die Augen. Sie sah mürrisch aus und der knallrote Jumper und der hellgrüne Rock passten nicht zu ihrem fahlen Teint.
1: Sie legte das Nudelholz auf den Tisch, wischte sich die Hände an einem Handtuch ab und setzte sich auf den Küchenstuhl.
2: »Was wollen Sie wissen von mir?« fragte sie trotzig.
1: »Sie sollen mir erzählen, was gestern Abend hier geschehen ist.«
2: »Ich habe weggehen wollen. Hat sie Ihnen das gesagt? Als ich in Zeitung gelesen habe, etwas über Mord, habe ich weggehen wollen. Ich habe bleiben müssen, aber ich habe gewusst, was wird passieren. Ich habe gewusst, ich sollte werden gemordet.«
1: »Aber Sie wurden nicht ermordet, nicht wahr?«
2: »Nein«,
1: gab Mitzi widerwillig zu. »Also los, erzählen Sie endlich, was geschehen ist.«
2: »Ich war nervös. Ah, ich war nervös. Den ganzen Nachmittag, den ganzen Abend, ich höre Dinge. Leute gehen herum. Einmal glaube ich, einer schleicht in der Halle. Aber es war nur Mrs. Himes.«
1: Der Gedanke an Mrs. Himes schien Mitzi aufzuregen. Sie kam vom Thema ab.
2: »Wer ist sie schon? Hat sie teure Universitätsstudium gemacht wie ich? Hat sie viel Examen gemacht? Nein, sie ist einfache Arbeiterin. Wer ist sie schon, dass sie sich eine Dame nennt?«
1: »Mrs. Himes interessiert uns im Moment nicht, also weiter.«
2: »Ich bringe den Sherry und die Gläser und das Gebäck ins Wohnzimmer. Dann klingelt es und ich gehe zur Haustür. Wieder und wieder muss ich zur Haustür. Es ist eine Schande für mich, aber ich tue es. Und dann gehe ich zurück in Anrichterraum und fange an Silber putzen. Und ich denke, es wird sehr gut sein, dass, weil wenn jemand mir will morden, ich großes Tranchiermesser bei mir habe, das ganz scharf ist. Und dann plötzlich, ich höre Schüsse. Ich glaube, das ist er. Jetzt ist es soweit. Ich renne ins Esszimmer, die andere Tür geht nicht auf. Ich stehe einen Moment und lausche. Und dann kommt wieder Schuss und lauter Plumps draußen in Halle. Ich will aufmachen die Tür, aber sie ist geschlossen von außen. Ich sitze da, bin wie Ratte in Falle. Ich brülle und trommle auf Tür. Und dann endlich wird Schlüssel umgedreht und ich kann raus. Und dann bringe ich Kerzen, wie viel Kerzen, und elektrisches Licht geht wieder an und ich sehe Blut. Blut!
1: Ja, danke sehr, sagte der Inspektor.
2: Und jetzt können Sie mich verhaften und ins Gefängnis bringen?
1: Heute nicht, erwiderte der Inspektor. Als Craddock und Fletcher durch die Halle gingen, wurde die Haustür aufgerissen und ein gut aussehender großer junger Mann stieß beinahe mit ihnen zusammen.
3: »Ah, die hohe Polizei«, rief er.
1: »Mr. Patrick Simmons?
3: Erraten, Herr Inspektor.
1: Sie sind doch der Inspektor.
3: Und der andere der Sergeant.«
1: »Jawohl, Mr. Simmons, ich möchte Sie sprechen.«
3: »Ich bin unschuldig, Herr Inspektor. Ich schwöre Ihnen, ich bin unschuldig.«
1: »Mr. Simmons, lassen Sie die Witze. Ich muss noch mit vielen Leuten sprechen und ich möchte keine Zeit verlieren. Können wir in dieses Zimmer hier gehen?«
3: »Das ist das sogenannte Studierzimmer. Aber niemand studiert hier.«
1: »Ich dachte, Sie seien jetzt im Kolleg«, sagte Craddock.
3: »Ich fand, dass ich mich heute nicht auf Mathematik konzentrieren kann, so bin ich nach Hause gegangen.«
1: Sachlich ließ sich nun der Inspektor Patricks Personalien und Auskunft über seine Kriegsdienste geben. »Und jetzt, Mr. Simmons, schildern Sie mir bitte die Vorgänge von gestern Abend.«
3: »Wir schlachteten ein fettes Kalb, Herr Inspektor.«
1: »Okay, ja. Das heißt, Mitzi machte ausgezeichnetes Gebäck, Tante Letty ließ eine neue Flasche Sherry öffnen.«
3: »Eine neue Flasche? Was war mit der anderen?«
1: »Die war nur noch halb voll und das gefiel Tante Letty nicht.«
3: »Sie war wohl nervös?«
1: »Nein, das kann man nicht sagen. Sie ist höchst vernünftig. Die alte Bunny hatte den ganzen Tag über Unheil prophezeit.«
3: »Miss Banner war also ausgesprochen ängstlich?«
1: »Oh ja, sie kam auf ihre Kosten.«
3: »Sie nahm die Anzeige ernst. Sie wurde fast wahnsinnig.«
1: »Als Miss Blacklock die Anzeige las, glaubte sie zunächst, Sie hätten etwas damit zu tun. Wieso glaubte sie das?«
3: »Ach, ich bin der Sündenbock für alles.«
1: »Sie hatten nichts damit zu tun, Mr. Simmons?«
3: »Ich? Kein Gedanke.«
1: »Also, beschreiben Sie mir, was gestern Abend geschah.«
3: »Ich war im Erkerzimmer, als die Lichter ausgingen. Ich drehe mich um und da steht ein Kerl in der Tür und brüllt Hände hoch und alle keuchen und quietschen und schreien und er fängt an zu schießen. Dann fällt er hin, die Blendlaterne geht aus, wir sind wieder im Finstern und Colonel Easterbrook brüllt in seinem Kasernenhofton. Ich will mein Feuerzeug anzünden, aber das Ding funktioniert nicht.«
1: »Hatten Sie den Eindruck, dass der Mann auf Miss Blacklock gezielt hat?«
3: Wie könnte ich das sagen? Mir kam eher vor, dass er seinen Revolver aus Spaß abfeuerte. Und dann fand er vielleicht, er sei zu weit gegangen. Und hat sich erschossen. Möglich. Als ich sein Gesicht sah, kam er mir vor wie ein kleiner, kümmerlicher Dieb, den der Mut verlassen hatte. Sie sind ganz sicher, dass Sie ihn nie zuvor gesehen haben? Ja, ganz sicher. Danke sehr, Mr. Simmons. Jetzt muss ich noch die anderen befragen, die gestern Abend dabei waren. Der Inspektor fand Philippa Hames im Garten von Dais Hall. Zunächst sah er von ihr nur ein paar hübsche Beine in Shorts. Der Rest ihrer Figur war von Büschen verdeckt. Als sie seine Schritte hörte, steckte sie den Kopf zwischen den Zweigen hervor. Ihr Haar war zerzaust, ihr Gesicht gerötet. Craddock wies auf einen gefällten Baumstamm. »Setzen wir uns dahin«, schlug er freundlich vor. »Ich möchte Sie nicht lange aufhalten. Also, um welche Zeit kamen Sie gestern Abend von Ihrer Arbeit nach Haus?«
1: »Gegen 5:30. Ich war 20 Minuten über meine Arbeitszeit hinausgeblieben, da ich noch im Treibhaus Pflanzen gießen musste.«
3: »Durch welche Tür gingen Sie ins Haus?«
1: »Durch die Hintertür. Also wenn ich direkt am Hühnerstall vorbeigehe, spare ich den Weg ums Haus herum. Außerdem habe ich manchmal schmutzige Schuhe von der Arbeit.«
3: »War die Tür verschlossen?«
1: »Nein. Im Sommer steht sie gewöhnlich weit offen. Um diese Jahreszeit wird sie zugemacht, aber nicht verschlossen. Wir alle benutzen sie sehr häufig. Ich sperrte zu, als ich im Haus war.«
3: »Machen Sie das immer, wenn Sie nach Hause kommen?«
1: »Erst seit voriger Woche, denn jetzt wird es schon gegen 6 Uhr dunkel. Miss Blacklock treibt zwar abends die Hühner und die Enten in den Stall, geht aber oft durch die Küchentür hinaus.«
3: »Und Sie sind ganz sicher, dass Sie gestern Abend die Hintertür abgeschlossen haben?«
1: »Ganz sicher.«
3: »Gut. Und was machten Sie, als Sie im Haus waren?«
1: »Ich zog meine schmutzigen Schuhe aus, ging hinauf in mein Zimmer, nahm ein Bad und zog mich um. Dann ging ich hinunter ins Wohnzimmer und stellte fest, dass eine Art Gesellschaft stattfand. Von der sonderbaren Anzeige hatte ich bis dahin keine Ahnung gehabt.«
3: »Erzählen Sie mir jetzt bitte, wie sich dieser Überfall abspielte.«
1: »Also, das Licht ging plötzlich aus.«
3: »Wo standen Sie in dem Augenblick?«
1: »Am Kamin. Ich suchte mein Feuerzeug, das ich, wie ich glaubte, auf den Kaminsims gelegt hatte. Das Licht ging aus und alle kicherten und schrien. Dann wurde die Tür aufgerissen. Ein Mann leuchtete uns mit einer Blendlaterne in die Augen, fuchtelte mit einem Revolver herum und forderte uns auf, die Hände hochzuheben.«
3: »Hat die Laterne stark geblendet?«
1: »Nein, nicht besonders, aber sie war ziemlich grell.«
3: »Der Mann ließ die Laterne wandern.«
1: »Ja, er leuchtete das Zimmer ab.«
3: »Als ob er jemand Bestimmtes suche?«
1: »Den Eindruck hatte ich nicht.«
3: »Und was geschah dann, Mrs. Hames?«
1: Philippa runzelte die Stirn. Dann herrschte ein furchtbares Durcheinander.«
3: »Sie sahen die Leiche des Mannes?«
1: »Ja.«
3: »Kannten Sie ihn? Haben Sie ihn je vorher gesehen?«
1: »Nie.«
3: »Glauben Sie, dass er sich versehentlich erschossen oder dass er Selbstmord begangen hat?«
1: »Das kann ich nicht sagen.«
3: »Sie hatten ihn nicht gesehen, als er vor einigen Tagen Miss Blacklock aufsuchte?«
1: »Nein. Soviel ich weiß, war das am Vormittag, und da bin ich nie im Haus. Ich bin ja tagsüber fort.«
3: »Danke sehr, Miss Hames. Ach, noch etwas. Haben Sie wertvollen Schmuck, Ringe, Armbänder und dergleichen?«
1: Sie schüttelte den Kopf.
3: »Nur meinen Ehering und 2 Broschen.«
1: »Wissen Sie, ob sich etwas besonders Wertvolles im Haus befindet?«
3: »Nicht, dass ich wüsste. Es gibt ganz hübsches Silberbesteck, aber das ist ja nichts Außergewöhnliches.«
1: »Danke sehr, Miss Hames.«
0: »Es war entsetzlich«, erklärte Mrs. Swettenham strahlend. »Ja, wirklich entsetzlich. Und meiner Ansicht nach sollte die Redaktion der Gazette die Annoncen genau prüfen, bevor sie sie bringt. Als ich die Annonce las, kam sie mir gleich höchst verdächtig vor. Ich sage das sofort, nicht wahr, Edmund?«
3: »Erinnern Sie sich, was Sie taten, nachdem das Licht ausgegangen war, Mrs. Swettenham?« fragte der Inspektor. »Wo saßen oder standen Sie in dem Augenblick?«
0: »Also, da muss ich genau überlegen. Mit wem sprach ich gerade, Edmund?«
3: »Ich habe keine blasse Ahnung, Mutter.«
0: »Fragte ich nicht gerade Miss Hinchliffe, ob man den Hühnern bei dem kalten Wetter Lebertran geben sollte?« »Oder sprach ich mit Mrs. Hammond? Nein, die war ja eben erst gekommen. Ich glaube, ich sagte gerade zu Colonel Easterbrook, ich hielte es für sehr gefährlich, dass wir in England ein Atomforschungsinstitut haben.
3: Können Sie mir nicht sagen, ob Sie saßen oder standen?«
0: »Ist das eigentlich wichtig, Herr Inspektor?«
2: Also, jedenfalls, ich muss am Fenster oder am Kamin gewesen sein, denn ich weiß, dass ich ganz dicht bei der Uhr stand, als sie schlug. Ach, das war ungeheuer aufregend. Man war so neugierig, ob irgendetwas geschehen würde.
1: Hat Ihnen die Laterne direkt in die Augen geleuchtet?
2: Ja, ich war völlig geblendet. Ich konnte nichts sehen.
1: Und wo waren Sie, Mr. Swettenham?
3: Ich sprach mit Julia Simmons. Wir standen mitten im Zimmer, im größeren Raum.
1: Befanden sich alle Anwesenden in diesem Raum oder waren welche im Nebenzimmer?
3: Ich glaube, dass Mrs. Hames dorthin gegangen war. Soweit ich mich erinnere, stand sie am Kamin und suchte etwas.
1: Glauben Sie, dass der dritte Schuss versehentlich oder in selbstmörderischer Absicht abgegeben wurde?
3: Ich habe keine Ahnung.
1: Mir wurde gesagt, dass Sie die Tür des Esszimmers aufschlossen und die Köchin herausgelassen haben.
3: Ja.
1: Und Sie sind ganz sicher, dass die Tür von außen verschlossen war?
3: Edmund blickte den Inspektor erstaunt an.
1: Aber ja, ganz sicher.
3: Sie glauben doch nicht etwa,
1: ich will nur die Tatsachen klarstellen.
3: Danke sehr, Mr. Swettenham.
1: Bei Colonel Easterbrook und Frau verweilte der Inspektor länger, da er einen ganzen Vortrag über sich ergehen lassen musste.
3: Heutzutage kann man solch einen Fall nur vom psychologischen Gesichtspunkt aus betrachten, erklärte ihm der Colonel. Man muss die Psyche des Verbrechers begreifen. Also dieser Fall hier ist für einen Menschen mit meiner Erfahrung sonnenklar. Warum hat der Kerl die Anzeige aufgegeben? Psychologie. Er will die Aufmerksamkeit auf sich lenken. Er war vielleicht als Ausländer von den anderen Angestellten im Hotel von oben herab behandelt worden. Ein Mädchen hat ihn vielleicht abgewiesen. Er will nun ihre Aufmerksamkeit erwecken. Wer ist heutzutage der ideale Kinoheld? Hä? Der Gangster, der tolle Kerl. Also gut, er will ein toller Kerl sein. Er macht einen Raubüberfall mit Maske, mit Revolver, aber er will auch Publikum haben. Er braucht Publikum. Und so verschafft er sich dieses Publikum durch eine Zeitungsannonce. Aber dann, auf dem Höhepunkt, vergisst er sich. Er ist nicht nur ein Einbrecher, er wird zum Mörder. Er schießt blindlings drauf los.
1: Froh ob dieses Stichworts unterbrach ihn der Inspektor. Sie sagten blindlings, Colonel Easterbrook. Sie glauben nicht, dass er auf jemand Bestimmtes schoss? Sagen wir auf Miss Blacklock?
3: Kein Gedanke. Wie ich sagte, blindlings. Und dann kam er wieder zu sich. Die Kugel hatte getroffen. Dass es nur ein Kratzer war, wusste er ja nicht. Urplötzlich kommt er wieder zu sich. All das, was er sich selbst vorgemacht hatte, das ist auf einmal Wirklichkeit. Er hat auf einen Menschen geschossen. Ja, er hat vielleicht einen Menschen getötet. Nun verliert er völlig den Kopf und richtet in Panik den Revolver gegen sich selbst.
2: »Es ist wirklich wunderbar«, flötete Mrs. Easterbrook voll Bewunderung. »Wie genau du weißt, was geschehen ist, Archie?«
1: »Wo waren Sie, als die Schüsse fielen, Colonel?«
3: »Ich stand mit meiner Frau mitten im Zimmer neben einem Tisch, auf dem Blumen standen.«
2: »Und ich habe dich am Arm gepackt, Archie, als die Schießerei losging. Ich war ja zu Tode erschrocken. Ich musste mich an dir festhalten.«
3: »Armes Häschen«, sagte der Colonel zärtlich und gönnerhaft.
1: Der Inspektor stöberte Miss Hinchliff beim Schweinestall auf.
3: »Was wollen Sie denn noch von mir wissen?« fragte sie und kraulte dabei den rosigen Rücken eines Ferkels. »Ich habe doch Ihren Leuten schon gestern Abend erklärt, dass ich keine Ahnung habe, wer der Kerl war.«
1: »Wo waren Sie, als der Überfall stattfand?«
3: »Ich lehnte am Kamin und hoffte zu Gott, dass

0: wo bist du?
1: Ich komme,
2: ertönte eine piepsige Stimme.
0: Eil dich, die Polizei,
2: rief Miss Hinchliffe. Atemlos kam Miss Murgatroyd herangetrippelt. Der Saum ihres Kleides hing herunter und einzelne Haarsträhnen waren aus dem schlecht sitzenden Netz gerutscht. Ihr gutmütiges, rundes Gesicht strahlte den Inspektor erwartungsvoll an.
0: »Wo warst du, als der Überfall stattfand? Das will er von dir wissen, Amy«, sagte Miss Hinchliffe und zwinkerte.
1: »Oh mein Gott«, keuchte Miss Murgatroyd. »Natürlich, das hätte ich mir überlegen müssen.« Es handelt sich natürlich ums Alibi. Also, ich stand neben jemandem.
0: Na, nicht neben mir, sagte Miss Hinchliffe.
1: Oh mein Gott, nicht neben dir? Ja, natürlich. Oh, ich bewunderte gerade die Chrysanthemen. Übrigens, gar keine besonders schönen Exemplare. Und da passierte es. Das heißt, ich wusste gar nicht, dass etwas passiert war. Ich meine, ich wusste nicht, dass so etwas geschah. Ich hörte nur eine Stimme, die rief, bitte alle die Hände hoch.
0: Hände hoch, verbesserte Miss Hinchliffe. Von Bitte war keine Rede.
1: Ich schäme mich direkt, wenn ich daran denke, dass ich die Sache amüsant fand, bis dieses Mädchen anfing zu schreien. Aber dann bekam ich auf einmal einen Schlag gegen meine Hühneraugen. Oh, das tat entsetzlich weh. Au. Wollen Sie noch mehr wissen, Herr Inspektor?
2: Danke, nein, antwortete der Inspektor und betrachtete sie forschend. Ich glaube nicht. Dem Inspektor gefiel das schäbige, große Zimmer. Es erinnerte ihn an sein Elternhaus in Cumberland. Verblasster Chins, abgenutzte Clubsessel, der Tisch voll mit Blumen und Büchern, in einem Korb ein schlafender Spaniel. Auch Mrs. Hammond fand er sehr sympathisch, obwohl sie ihm sofort offen erklärte, »Ich werde Ihnen kaum helfen können. Ich hatte meine Augen fest zugekniffen. Ich kann es nicht ertragen, geblendet zu werden.« Und dann knallten die Schüsse und da kniff ich die Augen noch fester zu und ich wünschte so sehr, dass es ein ruhiger Mord wäre. Schießen kann ich nun einmal nicht vertragen.
0: Sie haben also nichts gesehen. Gehört haben Sie doch etwas.
1: Oh, großer Gott, jawohl, es gab viel zu hören. Türen wurden aufgerissen und wieder zugemacht, blöde Sachen wurden gesagt, die Leute keuchten und schrien, und Mitzi brüllte, als ob sie am Spieß steckte, und die arme Bunny quietschte wie ein zu Tode erschrockenes Kaninchen. Und einer stolperte über den anderen. Und dann ging auf einmal das Licht wieder an und alles war wie vorher. Ich meine nicht wirklich wie vorher, aber wir waren wieder wir selbst, nicht einfach Menschen in einer ägyptischen Finsternis. Im Dunkeln wirken Menschen doch ganz anders, finden Sie nicht auch? Und dann lag er da, ein kümmerlich aussehender Ausländer, mit einem jungen, rosigen Gesicht. Die Augen waren wie erstaunt aufgerissen. Da lag er und war mausetot. Neben ihm ein Revolver. All das war mir völlig unerklärlich.
2: Craddock unterbreitete seinem Vorgesetzten, der gerade ein Telegramm der Schweizer Polizei las, den sauber getippten Bericht über die Vernehmungen.
3: »Er war also vorbestraft«, sagte Ridesdale. »Das konnte man sich denken. Diebstahl von Schmucksachen, Unterschlagung, ja, Scheckfälschung, also ein ausgesprochener Gauner.«
2: »Jawohl, Sir.« Aber ein kleiner Gauner.
3: Richtig. Doch Kleinigkeiten führen oft zu größeren Dingen.
2: Ich verstehe die ganze Sache nicht, Sir.
3: Wieso nicht? Das ist doch eine ganz klare Geschichte, oder nicht? Aber wir wollen sehen, was Ihnen die Leute erzählt haben.
2: Er nahm den Bericht und überflog ihn rasch.
3: Ja, das Übliche. Ein Haufen Widersprüche und zweifelhafte Angaben, es ist immer das Gleiche. Aber die Hauptsache scheint doch klar zu sein.
2: Ich weiß, Sir. Trotzdem halten wir mal die Tatsachen fest.
3: Also, um 5.20 Uhr nahm Rudi Schwarz in Meadenham den Autobus nach Chipping Cleghorn. Um 6 kam er dort an, laut Aussage des Chauffeurs und zweier Mitfahrender. Von der Bushaltestelle aus ging er in Richtung Little Paddocks. Ohne Schwierigkeiten konnte er ins Haus gelangen, wahrscheinlich durch die Vordertür. Im Zimmer bedrohte er die ganze Gesellschaft, gab zwei Schüsse ab, der eine streifte Miss Blacklock, dann erschoss er sich. Ob versehentlich oder mit Absicht, kann nicht festgestellt werden. Ich gebe zu, dass seine Beweggründe unerklärlich sind, aber die müssen wir ja auch gar nicht klären. Bei der amtlichen Leichenschau wird wohl festgestellt werden, ob es sich um Selbstmord oder einen Unglücksfall handelt, doch das ist für uns unwichtig. Ich glaube, wir können einen Strich unter die ganze Sache machen.
2: Sie meinen, dass wir uns an Colonel Easterbrooks Psychologie halten sollen?

0: fragte Craddock stirnrunzelnd. »Haben Sie Grund zur Annahme, dass einige der bei dem Überfall Anwesenden Sie angelogen haben?«
1: »Ich glaube, diese Ausländerin, die Köchin, weiß mehr, als sie zugibt. Aber das kann auf einem Vorurteil von mir beruhen. Sie halten es für möglich, dass sie den Burschen ins Haus ließ, ihm Informationen gab. So etwas Ähnliches, ich traue ihr das zu. Aber das würde heißen, dass etwas Wertvolles im Spiel war, dass sich im Haus ein größerer Geldbetrag oder kostbarer Schmuck befunden hätte, und das scheint nicht der Fall gewesen zu sein. Miss Blacklock verneint das aufs Entschiedenste, ebenso die übrigen Hausbewohner. Es bliebe also nur die Vermutung, dass sich im Haus ein Wertgegenstand befunden hätte, von dem niemand etwas wusste.«
0: »Das hört sich an wie ein schlechter Kriminalroman.«
1: »Ich gebe zu, dass es lächerlich ist, Sir, aber wir haben die bestimmte Behauptung von Miss Banner, dass Schwarz einen Mordversuch auf Miss Blacklock verübt hat.«
0: »Also nach dem, was Sie über sie sagen und nach der Art Ihrer Aussagen, scheint doch diese Miss Banner...«
1: »Jawohl, Sir«, unterbrach Craddock ihn, »sie ist eine völlig unzuverlässige Zeugin.« »Und warum wollte dieser Schwarz Miss Blacklock ermorden?« »Da haben wir es, Sir. Ich weiß es nicht. Und Miss Blacklock weiß es nicht, es sei denn, sie ist eine bessere Lügnerin, als ich ihr zutraue. Niemand weiß es. Und so stimmt es vermutlich nicht.« Er stieß einen tiefen Seufzer aus.
0: »Nehmen Sie es nicht so tragisch, Craddock. Sie werden mit Sir Henry und mir zum Mittagessen, und zwar im Royal Spa Hotel in Maidenham Wells. Man wird uns das Beste vorsetzen.«
1: »Danke sehr, Sir.«
0: Craddock blickte leicht überrascht drein. »Wir haben nämlich einen Brief erhalten.«
1: Ridesdale unterbrach sich, da Sir Henry Clithering eintrat.
2: »Ah, guten Morgen, da sind Sie ja, Henry. Ich habe etwas für Sie.«
0: »Was denn?«
2: »Einen Brief von einer alten Jungfer. Sie wohnt im Royal Spa Hotel und sie glaubt, sie könnte uns etwas Interessantes über diesen Fall in Chipping Cleghorn mitteilen.«
0: »Ah, die alten Jungfern«, stieß Sir Henry triumphierend hervor. »Was habe ich Ihnen gesagt? Die hören alles, die sehen alles. Und im Gegensatz zu dem berühmten Sprichwort, sie sind nicht stille Wasser, sondern sagen auch alles, und zwar das Böse. Und was hat sie uns zu erzählen?«
1: Ridesdale betrachtete den Brief.
0: »Sie schreibt wie eine Großmutter. Wie heißt sie? Jane irgendetwas wie Marple. Nein, Marple. Jane Marple.«
2: »Großer Gott«, rief Sir Henry. »George, das ist ja meine prächtige alte Jungfer, die fabelhafteste aller alten Jungfern. Und sie hat es wirklich fertiggebracht, statt friedlich zu Hause in St. Mary Mead zu sitzen, in Maidenham Wells zu sein, gerade nachdem hier ein Mord passiert ist.
0: Ah, schön, Henry. Ich freue mich darauf, Ihren Star kennenzulernen. Also los, wir essen im Royal Spa zu Mittag und werden dort die Dame in Augenschein nehmen.«
1: Miss Jane Marple entsprach fast genau Craddocks Vorstellungen, nur wirkte sie noch gütiger und noch älter, als er erwartet hatte. Sie hatte schneeweißes Haar, sanfte, unschuldig dreinblickende veilchenblaue Augen, ein rosiges Gesicht voller Runzeln und war ganz und gar in weiche Wolle gehüllt. Außerdem strickte sie noch an einem Wollgegenstand, der sich als ein Babyjäckchen entpuppte. Hochentzückt begrüßte sie Sir Henry und war ganz aufgeregt, als man ihr den Polizeichef und den Inspektor vorstellte.
3: »Wirklich, Sir Henry, ich freue mich sehr. Ich habe Sie ja schon so lange nicht mehr gesehen. Ach ja, mein Rheumatismus, der ist in der letzten Zeit noch schlimmer geworden. Aber ich rede zu viel. Unser Polizeichef persönlich, das hätte ich nie erwartet. Doch ich fürchte, ich werde ihm seine Zeit rauben.«
0: »Völlig senil«, dachte Craddock. »Wir wollen in das Privatbüro des Direktors gehen«, schlug Ridesdale vor. »Dort können wir ungestört reden.«
1: Nachdem sie Platz genommen hatten, sagte Ridesdale:
2: »Also, Miss Marple, dann erzählen Sie doch mal bitte.«
1: Überraschend prägnant kam sie nun gleich zur Sache. »Es war ein Scheck. Er hat ihn gefälscht.«
2: »Er?«
1: »Der junge Mann im Empfangsbüro, von dem man glaubt, er habe diesen Überfall inszeniert und sich dann erschossen.«
0: »Er hat einen Scheck gefälscht, sagen Sie?«
1: Miss Marple nickte.
3: »Ja, ich habe ihn bei mir.«
1: Sie zog einen Scheck aus ihrer Handtasche und legte ihn auf den Tisch. »Heute Morgen schickte ihn mir meine Bank.
3: Wenn Sie genau hinsehen, können Sie sehen, dass er ursprünglich auf 7 Pfund ausgestellt war und dann in 17 Pfund abgeändert wurde. Es ist sehr geschickt gemacht. Er scheint Übung gehabt zu haben. Er konnte die gleiche Tinte benutzen, weil ich den Scheck in seinem Büro ausstellte. Ich glaube, so etwas hat er schon häufig gemacht. Meinen Sie nicht auch?
2: Diesmal ist er allerdings an die falsche geraten, bemerkte Sir Henry. Miss Marple nickte zustimmend.
3: Ja, ich fürchte, mit seinen kriminellen Erfahrungen war es nicht weit her. Ich war jedenfalls genau die falsche Person. Eine geschäftige, junge, verheiratete Frau oder ein verliebtes Mädchen, die schreiben alle möglichen Schecks über alle möglichen Summen aus und wissen oft nicht mehr, wann sie wofür wie viel bezahlt haben. Aber eine alte Frau, die mit jedem Penny rechnen muss und die vor allem ganz bestimmte feste Gewohnheiten hat, die ist genau das falsche Opfer. 17 Pfund. Über eine solche Summe würde ich nie einen Scheck ausschreiben. 20 Pfund, eine runde Summe, für monatliche Löhne oder sonstige fixe Ausgaben. Und für meine persönlichen Dinge hebe ich immer 7 Pfund ab. Früher waren es 5, aber es ist alles so teuer geworden.
2: Und ganz bestimmt hat er sie an irgendjemanden erinnert, ahnte Sir Henry sie misstrauisch und amüsiert zugleich musternd.
3: Miss Marple lächelte und schüttelte leise den Kopf. »Sie sind sehr ungezogen, Sir Henry, aber es stimmt. Er hat mich an jemanden erinnert, an Fred Tyler aus dem Fischladen. Immer wieder tauchte mal ein Schilling extra auf in den monatlichen Abrechnungen. Da die Leute heutzutage so viel Fisch essen, sind die Rechnungen immer ziemlich lang und so mancher prüft nicht alles einzeln nach. Jedes Mal 10 Schilling in die eigene Tasche. Nicht viel, aber immerhin genug, um sich mal eine besonders schöne Krawatte zu kaufen und Jessie Spradge, das Mädchen aus dem Textilwarenladen, ins Kino einzuladen. Ihren Schnitt machen, das ist es, was diese jungen Burschen wollen. Nun, gleich in der ersten Woche, die ich hier war, wies meine Rechnung einen Fehler auf. Ich machte den jungen Mann darauf aufmerksam, er entschuldigte sich aufs Höflichste und schaute ganz betrübt drein. Doch ich dachte bei mir, du hast einen falschen Blick, junger Mann. Damit meine ich, dass jemand einem besonders aufrichtig und gerade in die Augen schaut, nicht wegsieht oder blinzelt.
2: Rudi Schwarz war ein ausgesprochener Gauner, erklärte Ridesdale. In der Schweiz hat er ein langes Vorstrafenregister.
3: Dort wird ihm der Boden zu heiß geworden sein, nehme ich an. Und so kam er, vermutlich mit gefälschten Papieren, hierher.
2: So ist es, bestätigte Ridesdale.
3: Er ist mit der kleinen rothaarigen Kellnerin vom Restaurant herumgezogen. Aber ich glaube nicht, dass ihr sein Tod sehr nahe geht. Sie wollte nur mal ein bisschen Abwechslung haben, und er brachte ihr oft Blumen und Schokolade mit, was englische Männer ja nicht zu tun pflegen. Hat sie Ihnen alles erzählt, was sie weiß? Wandte sie sich plötzlich an Craddock. Oder doch nicht alles?
2: Ich bin nicht sicher, antwortete Craddock vorsichtig.
3: Ich glaube, man kann noch etwas aus ihr herausbekommen. Sie macht sich offensichtlich Sorgen. Heute Morgen brachte sie mir Bücklinge statt Heringe und sie hatte die Milch vergessen. Bisher war sie eine ausgezeichnete Kellnerin. Jawohl, sie ist beunruhigt. Ich glaube, dass sie noch etwas auszusagen hätte. Aber Sie, Herr Inspektor, werden Sie ja leicht dazu bringen, dass sie Ihnen alles erzählt, was sie weiß.
2: Der Inspektor errötete und Sir Henry lachte leise.
3: Es könnte sehr wichtig sein. Vielleicht hat er ihr gesagt, wer es gewesen ist.
2: Ridesdale schaute sie verblüfft an. Was meinen Sie damit?
3: Ach, Verzeihung, ich drücke mich so ungeschickt aus. Ich meine, wer ihn dazu angestiftet hat.
2: Sie glauben, dass ihn jemand angestiftet hat?
3: Sie riss erstaunt die Augen auf. Aber selbstverständlich. Ich meine, im Grunde genommen war er doch ein harmloser junger Mann. Er hat ab und zu kleine Betrügereien gemacht, Schecks abgeändert, ein Schmuckstück entwendet, einen Griff in die Portokasse gemacht und dergleichen. Er hat sich zusätzliches Taschengeld verschafft, um sich gut anzuziehen und mit einem Mädchen ausgehen zu können, lauter solche Dinge. Und plötzlich nimmt er einen Revolver, macht einen Überfall, bedroht einen Haufen Leute in einem Zimmer, schießt auf jemanden. Das sieht ihm doch gar nicht ähnlich. Das ist doch unmöglich. Da stimmt etwas nicht.
1: Vielleicht können Sie uns sagen, Miss Marple, murrte Craddock, und seine Stimme klang plötzlich aggressiv, was wirklich geschehen ist.
3: Überrascht wandte sie sich ihm zu. Aber woher soll ich das wissen? Ich habe nur den Zeitungsbericht gelesen, und da steht nicht allzu viel drin. Man kann sich natürlich seine Gedanken machen, aber ich habe ja keine Unterlagen.
0: George, fragte Sir Henry den Polizeichef, würde es die Vorschriften verletzen, wenn wir Miss Marple den Bericht über die Vernehmungen der Leute in Chipping Leghorn lesen ließen?
4: Es mag die Vorschriften verletzen, aber bisher sind wir mit der Einhaltung der Vorschriften nicht weit gekommen. Ich bin sehr neugierig auf das, was Miss Marple sagen wird.
0: Miss Marple schien ganz verwirrt zu sein, als Ridesdale ihr den Bericht reichte. Eine Weile herrschte Schweigen, während sie las. Schließlich legte sie den Bogen auf den Tisch.
3: »Das ist höchst interessant«, erklärte sie mit einem leichten Seufzer. »Es geht alles so durcheinander. Es scheint alles so unwichtig zu sein, und das, was nicht unwichtig ist, kann man nur schwer ausfindig machen. Es ist so, als sollte man in einem Heuhaufen eine Stecknadel suchen.«
0: Craddock war enttäuscht. Er ärgerte sich über sie und knurrte schroff. »Die Tatsachen sind ja klar. Obwohl die Leute einander widersprechen, haben sie doch alle eines gesehen. Einen Mann mit einer Maske vor dem Gesicht, einem Revolver und einer Blendlaterne in der Hand, der die Tür öffnet und ruft, Hände hoch.«
3: »Entschuldigen Sie bitte«, widersprach Miss Marple sanft. »Die Leute konnten doch gar nichts gesehen haben. Wenn ich richtig verstehe, ihre Wangen hatten sich nun leicht gerötet, ihre Augen glänzten wie die eines Kindes, war doch das Licht ausgegangen und die Halle war finster. Wenn also ein Mann in der Tür stand und mit einer starken Blendlaterne in das Zimmer leuchtete, konnten die Leute doch nur die Laterne sehen, nicht wahr?«
0: »Das stimmt, ich habe es ausprobiert.«
3: »Wenn also jemand behauptet, ein Mann mit einer Maske und weiterem Räuberzubehör gesehen zu haben, so schildert er lediglich das, was er erst wahrnahm, als das Licht wieder funktionierte. All diese Aussagen widersprechen also nicht der Annahme, dass Schwarz nur ein Strohmann gewesen ist.«
0: Nachsichtig lächelnd fragte Ridesdale, »Wollen Sie etwa sagen, dass jemand anders ihn dazu überredet hätte, blindlings in ein Zimmer voller Menschen zu schießen? Das wäre doch ein tolles Stück.«
3: »Ich glaube, dass ihm jemand gesagt hat, es handle sich um einen Scherz. Er wurde natürlich dafür bezahlt. Er musste eine Anzeige in die Zeitung setzen, das Haus ausspionieren und am betreffenden Abend mit einer Maske vor dem Gesicht und in einer schwarzen Pelerine dorthin gehen, eine Tür aufreißen, mit einer Blendlaterne die Leute anleuchten und Hände hochrufen.«
4: »Und schießen?«
3: »Nein, nein. Er hatte keinen Revolver.«
4: »Aber alle sagen doch«, begann Ridesdale.
0: Miss Marple ließ ihn nicht aussprechen.
3: »Das ist es ja. Niemand kann einen Revolver gesehen haben, selbst wenn er einen gehabt hätte, und ich glaube nicht, dass es der Fall war. Ich glaube, dass sich jemand in der Finsternis hinter ihn geschlichen und über seine Schulter hinweg die zwei Schüsse abgefeuert hat. Darauf war Schwarz zu Tode erschrocken. Er drehte sich um, die hinter ihm stehende Person erschoss ihn und ließ den Revolver zu Boden fallen.«
0: Die drei Männer blickten sich groß an. Sir Henry flüsterte leise,
4: »Das wäre möglich.« »Aber wer ist dieser Mr. X, der da in der Finsternis auftauchte?« fragte Ridesdale.
3: Miss Marple hüstelte. »Sie müssen von Miss Blacklock herausbekommen, wer ein Interesse daran haben könnte, sie zu ermorden.«
0: »Dora Banners fixe Idee«, dachte Craddock. »Instinkt gegen Vernunft.«
4: »Sie glauben also, dass es sich um einen Mordversuch an Miss Blacklock handelte?« fragte Ridesdale.
3: »So sieht es aus. Allerdings gibt es da noch einige Widersprüche. Aber vielleicht kann man doch zunächst mal irgendetwas ausfindig machen, das uns weiterhilft. Ich bin sicher, dass Schwarz von seinem Auftraggeber strikte Anweisung erhalten hatte, kein Sterbenswörtchen von der Geschichte verlauten zu lassen. Vielleicht hat er aber doch nicht geschwiegen, sondern diesem Mädchen, dieser Myrna Harris, etwas erzählt.«
0: »Ich werde sie mir sofort vornehmen«, sagte Craddock und stand auf. Miss Marple nickte.
3: »Ich bin Ihnen ja so dankbar, dass Sie mir keine Vorwürfe machen«, flüsterte Myrna Harris. »Ich werde Ihnen alles sagen, aber wenn es Ihnen irgend möglich ist, lassen Sie mich aus dem Spiel, wegen meiner Mutter. Es fing alles damit an, dass Rudi ein Rendezvous mit mir rückgängig machte. Wir hatten vor, am Abend ins Kino zu gehen, und auf einmal sagte er mir, dass er nicht könne, er habe keine Zeit. Und da war ich natürlich ärgerlich und habe ihm meine Meinung gesagt. Schließlich hatte er es ja vorgeschlagen. Und es passte mir nicht, für dumm verkauft zu werden. Er behauptete, er könne nichts dafür. Und ich schimpfte, das sei mir eine faule Ausrede. Da verriet er mir, er würde ein großes Ding drehen und ich bekäme danach eine schöne Uhr. Ich fragte ihn, um was für ein Ding es sich denn handle. Und er erklärte, ich dürfe mit keinem Menschen darüber sprechen. Aber irgendwo würde eine Gesellschaft stattfinden und dort sollte er aus Spaß einen Überfall inszenieren. Er zeigte mir die Anzeige, die er aufgegeben hatte, und ich musste natürlich lachen. Er machte sich lustig darüber, sagte, die Sache wäre kindisch, aber das sehe den Engländern ähnlich, die würden ja nie erwachsen. Es hat sich wirklich alles wie ein ausgelassener Ulk angehört, als er es mir erzählte. Ich habe auch nicht die geringste Ahnung davon gehabt, dass er einen Revolver hatte. Er hat kein Wort davon gesagt, dass er einen mitnehmen würde.
0: Craddock beruhigte sie und stellte dann die wichtigste Frage. Und wer hat ihm den Auftrag gegeben? Aber gerade das wusste das Mädchen nicht. Hat er keinen Namen erwähnt? Sprach er von einem Er oder von einer Sie?
3: Er hat nur gesagt, es würde ein Geschrei geben. Ich werde mich totlachen, wenn ich die erschrockenen Gesichter sehe, hat er gesagt.
4: Tja, er hatte nicht mehr viel zu lachen, dachte Craddock.
0: Nur eine Theorie, sagte Ridesdale zu Craddock, als sie nach Meadenham fuhren. Wollen wir es als Hirngespinst einer alten Jungfer ansehen und es dabei bewenden lassen?
3: Ich denke nicht, Sir.
0: Es klingt doch alles höchst fantastisch. Ein geheimnisvoller X taucht plötzlich in der Finsternis hinter unserem Schweizer auf. Woher kommt er? Wer war er?
3: Er hätte durch die Hintertür kommen können, genau wie Schwarz, meinte Craddock.
0: Oder er hätte aus der Küche kommen können. Sie hätte aus der Küche kommen können, meinen Sie doch.
3: Jawohl, Sir, das wäre eine Möglichkeit. Ich traue dieser Katze der Köchin einfach nicht. Dieses ganze Geschrei und diese hysterischen Ausbrüche, all das kann Theater sein. Sie könnte dem Burschen etwas eingeredet, ihn zu geeigneter Zeit ins Haus gelassen und ihn dann erschossen haben. Danach stürzte sie zurück ins Esszimmer und führte ihre Schreisszene auf.
0: Dagegen spricht die Aussage von diesem, wie heißt er nur gleich? Ah ja, Edmund Swettenham, der ausdrücklich erklärt hat, die Tür sei von außen zugeschlossen gewesen und er habe die Köchin herausgelassen.
3: Gibt es in diesem Teil des Hauses noch eine Tür? Ja, es gibt noch eine Tür zur Küche, aber die Klinke ist vor 3 Wochen abgebrochen und noch nicht wieder eingesetzt worden. Also kann die Tür nicht geöffnet werden. Und das scheint zu stimmen. Die beiden Griffe liegen auf einem Regal neben der Tür in der Halle und sind ganz mit Staub bedeckt. Stellen Sie vorsichtshalber mal fest, ob die Papiere des Mädchens in Ordnung sind. Mir kommt die Sache nach wie vor höchst suspekt vor. Und da ist noch die Geschichte mit dem Revolver, sagte Craddock. Wenn Miss Marple recht hat, besaß Schwarz überhaupt keinen Revolver.
0: Es ist ein deutsches Fabrikat.
3: Ich weiß, Sir, aber es gibt hier eine Menge Revolver vom Festland. Die Amerikaner und auch unsere Leute haben sie mitgebracht. Das will also nichts heißen.
0: Stimmt. Aber könnte man nicht noch irgendwo anders ansetzen?
3: Da wäre das Motiv. Wenn Miss Marples Theorie stimmt, so wäre dieser Überfall nicht nur ein Scherz oder ein gewöhnlicher Raubüberfall, sondern ein kaltblütiger Mordversuch gewesen. Jemand versuchte, Miss Blacklock zu ermorden. Aber warum? Meines Erachtens kann nur Miss Blacklock selbst diese Frage beantworten.
0: Aber sie hat doch diese Idee weit von sich gewiesen.
3: Sie glaubt nicht daran, dass Schwarz sie ermorden wollte, und damit hat sie ja recht.
0: Aber nun kommt noch etwas, Sir.
3: Nämlich?
0: Der Versuch könnte wiederholt werden. Das würde die Theorie bestätigen. Übrigens, passen Sie auf Miss Marple auf.
3: Auf Miss Marple? Warum? Wie ich hörte, wird sie nach Chipping Cleghorn ins Pfarrhaus ziehen und nur 2-mal in der Woche nach Meadenham Wells zur Behandlung fahren. Die Frau des Pfarrers ist die Tochter einer alten Freundin von Miss Marple. Die alte Jungfer hat übrigens einen guten Instinkt. Ich wünschte, sie würde nicht nach Chipping Cleghorn ziehen, murmelte Craddock besorgt. Sie ist eine nette Person. Ich möchte nicht, dass ihr etwas zustößt. Ich meine, vorausgesetzt, dass ihre Theorie stimmt.
5: Entschuldigen Sie bitte, dass ich Sie schon wieder störe, Miss Blacklock, begann der Inspektor, aber ich muss Ihnen zunächst mitteilen, dass Schwarz gar nicht der Sohn des Besitzers vom Hotel des Alpes in Montreux war. Er scheint zuerst Angestellter in einer Klinik in Bern gewesen zu sein. Viele Patienten vermissten Wertgegenstände. Dann war er unter anderem Namen Kellner in einem kleinen Winterkurort. Dort war es seine Spezialität, im Restaurant in den Rechnungsduplikaten andere Beträge einzusetzen. Die Differenz steckte er natürlich in die eigene Tasche. Dann war er Angestellter in einem Warenhaus in Zürich. Während er dort arbeitete, wurden mehr Ladendiebstähle als früher festgestellt und es sah so aus, als hätten nicht nur Kunden diese Diebstähle begangen. Kurz gesagt, ein kleiner Gauner, bemerkte Miss Blacklock trocken. Ich hatte also recht, als ich glaubte, ihn vorher nie gesehen zu haben. So ist es. Wahrscheinlich hat ihn jemand im Hotel auf sie aufmerksam gemacht und daraufhin tat er so, als kenne er sie von früher her. In der Schweiz war ihm der Boden zu heiß geworden und so kam er mit gefälschten Papieren hierher und verschaffte sich die Stellung im Hotel. Übrigens, Sie bleiben dabei, dass sich hier im Haus nichts Wertvolles befindet? Natürlich nicht. Ich kann Ihnen versichern, Herr Inspektor, dass wir keinen unbekannten Rembrandt oder so etwas haben. Dann sieht es doch so aus, als hätte Miss Banner recht. Er hatte es auf Sie abgesehen. Miss Blacklock blickte ihn durchdringend an. Also, wir wollen das mal klarstellen. Sie glauben wirklich, dieser junge Mann wäre hierher gekommen, um mich umzubringen, nachdem er durch eine Annonce das halbe Dorf zu einer bestimmten Zeit hierher gelotst hatte? Aber vielleicht hat er gar nicht damit gerechnet, unterbrach Miss Banner sie aufgeregt. Vielleicht ist es nur eine Art von grauenhafter Warnung gewesen. Für dich, Letty. So habe ich es empfunden, als ich die Annonce las. Ein Mord wird angekündigt. Mir lief es eiskalt über den Rücken. Ich fühlte, dass es etwas Entsetzliches ist. Wenn alles so gekommen wäre, wie er es sich gedacht hatte, hätte er dich erschossen und wäre davongekommen. Und niemand hätte je herausgefunden, wer es gewesen ist.
1: Das stimmt schon, sagte Miss Blacklock. Aber
3: ich wusste, dass diese Annonce kein Scherz war, Letty. Ich habe es gleich gesagt. Und denk an Mitzi. Sie hatte auch Angst.
1: Ach ja, sagte Craddock, diese Mitzi, die interessiert mich besonders.
5: Ihr Pass und Ihre Arbeitserlaubnis sind in Ordnung.
1: Na, das bezweifle ich nicht. Auch die Papiere von Schwarz schienen in Ordnung zu sein.
5: Aber was für einen Grund sollte dieser Schwarz gehabt haben, mich ermorden zu wollen?
1: Das haben Sie mir noch immer nicht erklären können, Herr Inspektor.
5: Es könnte jemand hinter ihm gesteckt haben. Haben Sie daran noch nicht gedacht?
1: Das ändert nichts an der Tatsache. Wer sollte ein Interesse haben, mich zu ermorden?
5: Die Antwort auf diese Frage wollte ich eigentlich von Ihnen hören, Miss Blacklock.
1: Die Antwort kann ich Ihnen nicht geben, ein für alle Mal. Ich habe keine Feinde. Soviel ich weiß, stand ich mit meinen Nachbarn stets auf bestem Fuß. Ich weiß von niemandem etwas Schlimmes. Also die ganze Idee ist absurd. Und wenn Sie vermuten, dass Mitzi etwas damit zu tun haben könnte, so ist auch das abwegig. Wie Miss Banner gerade sagte, war Mitzi zu Tode erschrocken, als sie diese Anzeige in der Gazette sah. Sie wollte sogar sofort ihre 7 Sachen packen und sich auf und davon machen.
5: Ach, das könnte ein geschickter Schachzug von ihr gewesen sein. Sie konnte sicher denken, dass sie zum Bleiben drängen würden.
1: Wenn Sie so wollen, können Sie bei allen etwas finden. Aber ich kann Ihnen versichern, dass Mitzi, wenn sie mich unverständlicherweise hasste, mir vielleicht Gift ins Essen getan hätte. Aber ich bin sicher, dass sie nicht dieses ganze Theater aufgeführt hätte. Das ist, wie gesagt, absurd. Ich glaube, dass die Polizei den Komplex hat, in jedem Ausländer einen Verbrecher zu sehen. Mitzi mag eine Lügnerin sein, aber sie ist keine kaltblütige Mörderin. Wenn Sie es jedoch für richtig halten, sie zu schikanieren, so tun Sie es in Gottes Namen. Aber ich warne Sie. Wenn sie mir deshalb davonläuft, müssen Sie mein Essen kochen.
5: Craddock ging in die Küche und richtete an Mitzi dieselben Fragen, die er schon einmal an sie gestellt hatte, und erhielt die gleichen Antworten. Jawohl, sie habe kurz nach 4 die Haustür geschlossen. Nein, sie habe das nicht immer getan, sondern nur an dem bewussten Nachmittag, weil sie wegen der grauenvollen Anzeige Angst gehabt habe. Es habe keinen Zweck gehabt, die Hintertür zu verschließen, weil Miss Blacklock und Miss Banner diese stets benutzten, wenn sie die Hühner fütterten und sie abends in den Stall trieben. Und auch Mrs. Hames benutze gewöhnlich diese Tür, wenn sie von der Arbeit nach Hause käme. Mrs. Hames sagt, sie habe die Tür verschlossen, als sie um 5:30 nach Hause kam.
3: Ah, und Sie ihr glauben? Ach, natürlich, Sie ihr glauben.
5: Meinen Sie, wir sollten ihr nicht glauben?
3: Es ist doch egal, was ich meine. Sie mir doch nicht glauben.
5: Angenommen, wir geben Ihnen Gelegenheit dazu. Sie glauben, dass Mrs. Hames die Tür nicht abgeschlossen hat.
3: Ich glaube, dass sie sich gehütet hat, es zu tun.
5: Was wollen Sie damit sagen?
3: Der junge Mann, er nicht hart gemacht allein. Nein, er weiß, Tür wird sein offen für ihn. Oh ja, sehr bequem offen.
5: Was wollen Sie damit sagen?
3: Was hat Zweck, das, was ich sagen? Sie werden nicht hören. Sie sagen, ich sei arme Flüchtlingsmädchen, das lügt. Sie sagen, das blonde englische Dame, oh nein, Sie nicht lügen. Sie ist gute Engländerin, sie so ehrlich. So, Sie glauben ihr und nicht mir. Aber ich könnte sagen Ihnen, oh ja, ich könnte sagen Ihnen.
5: Zur Bekräftigung schlug sie mit einer Pfanne auf den Herd. Craddock schwankte, ob er von ihrem Gerede, das lediglich auf Hass beruhen mochte, überhaupt Notiz nehmen sollte.
3: »Wir gehen allem nach, was uns gesagt wird«, erklärte er schließlich. »Ich werde Ihnen sagen überhaupt nichts. Warum soll ich? Ihr seid alle gleich. Ihr verfolgen und verachten arme Flüchtling. Wenn ich sage Ihnen, dass wenn vor einer Woche der junge Mann gekommen ist, um Miss Blacklock um Geld zu bitten und sie ihn fortgeschickt hat, wenn ich sage, dass ich nachher ihn habe gehört sprechen mit Mrs. Himes, ja, draußen im Gartenhäuschen, sie nur sagen, ich habe erfunden.«
5: Ja, »das wird wahrscheinlich auch der Fall sein«, dachte Craddock, sagte aber laut, sie konnten ja gar nicht hören, was im Gartenhäuschen gesprochen wurde.
3: »Da Sie sich irren«, rief Mitzi triumphierend. »Ich war gewesen im Garten, um zu holen Brennnessel. Man kann machen schöne Gemüse aus Brennnessel, die anderen das nicht glauben, aber ich koche Brennnessel und sage nicht. Und ich höre beide sprechen in Häuschen. Er, sagen ihr, aber wo kann ich mir verstecken? Und sie sagt, ich dir werde zeigen. Und dann sie sagt, um 17:45. Und ich denke, aha, so eine bist du feine Dame. Nachdem du kommst zurück von Arbeit, du dir treffen mit einem Mann. Du ihn bringen in Haus. Ich werde aufpassen, denke ich, und hören. Und dann werde ich sagen, Miss Blacklock. Aber jetzt weiß ich, dass ich mich habe geirrt. Sie hat nicht vorgehabt, Liebe mit ihm. Es war Raub und Mord. Aber sie werden sagen, ich all das habe erfunden, böse Mitzi. Sie werden sagen, ich stecke sie in Gefängnis.
5: Craddock überlegte. Sie konnte das erfunden haben. Es konnte aber auch wahr sein. Vorsichtig fragte er, sind Sie sicher, dass es Rudi Schwarz war, mit dem sie sprach?
3: Aber natürlich! Ich habe gesehen, wie er zu Gartenhäuschen gegangen ist. Und Sie können sehen jetzt, dass ich gehe jetzt in Garten und gucke, ob dort nicht sind hübsche, junge, grüne Brennnesseln.
5: Sie haben nur das, was Sie mir eben sagten, gehört? Mitzi nickte bekümmert.
3: Die Miss Bonner, die mit die lange Nase, sie ruft mir und ruft mir. Mitzi, Mitzi. So habe ich hinaus gehen müssen. Oh, sie kann einen machen wütend. Sie mischt sich immer in alles ein.
5: »Warum sagten Sie mir das alles nicht schon neulich?«, fragte Craddock streng.
3: »Weil ich mich nicht habe erinnert. Ich nicht habe daran gedacht. Erst später habe ich gesagt zu mir, das war geplant damals. Geplant mit ihr.«
5: »Sie sind ganz sicher, dass es Mrs. Himes war?«
3: »Oh ja, ich bin sicher. Oh ja, ich ganz sicher. Sie ist eine Dieb, die Mrs. Himes, ein Dieb und Genossin von Diebe. Was sie kriegt für Arbeit im Garten, ist nicht genug für so feine Dame. Oh, nein!«
5: Tief in Gedanken versunken, ging Craddock durch die Halle und wollte eine Tür öffnen, die aber verschlossen war. Miss Banner, die gerade die Treppe herunterkam, erklärte,
6: »Diese Tür geht nicht auf. Die nächste links ist die richtige. Man kann sich wirklich leicht irren mit diesen vielen Türen.«
5: »Ja, hier ist eine Tür neben der anderen«, meinte Craddock und blickte sich um. Liebenswürdig erklärte ihm nun Miss Banner,
6: »Man kann sie leicht verwechseln, da sie direkt nebeneinander liegen. Ich habe auch schon einige Male die falsche zu öffnen versucht. Bis vor kurzem stand ein Tisch davor, aber den haben wir an die andere Wand geschoben.«
5: Craddock sah an der Tür die Spuren der Tischkante. Fast unbewusst fragte er, »Wann ist der Tisch fortgestellt worden?«
6: »Und da muss ich überlegen. Warten Sie, das war so vor 10-14 Tagen.«
5: »Warum wurde er denn fortgestellt?«
6: »Ich weiß es nicht mehr. Wegen der Blumen, glaube ich. Philippa hatte dort eine große Vase hingestellt. Sie arrangiert so wunderschön Blumen, Herbstblumen in prächtigen Farben und dazwischen Zweige. Und wenn man dort vorbeiging, blieb man oft daran hängen. Und da sagte Philippa, am besten stellt man den Tisch an die Wand gegenüber. Das ist für die Blumen auch ein besserer Hintergrund als die Tür.«
5: »Wohin führt denn die Tür? Und warum ist sie immer verschlossen?« fragte Craddock die Tür betrachtend.
6: »Es ist die Tür des kleinen Wohnzimmers. Als aus den beiden Zimmern eins gemacht wurden, hat man diese hier verriegelt, da man ja nicht zwei Türen für ein Zimmer braucht.«
5: »Verriegelt?« Craddock versuchte die Klinke. »Ist sie nur zugeschlossen oder auch vernagelt?«
6: »Ich glaube, sie ist zugeschlossen und oben verriegelt.«
5: Er versuchte, den Riegel zu öffnen. Er glitt ganz leicht zur Seite. Zu leicht. »Wann wurde die Tür zum letzten Mal benutzt?« fragte er.
6: Ach, ich denke, vor Jahren. Jedenfalls ist sie, seitdem ich hier bin, nicht benutzt worden. Das weiß ich bestimmt.
1: Wissen Sie, wo der Schlüssel ist?
6: In der Tischschublade. Dort liegen viele Schlüssel. Wahrscheinlich ist er dabei.
1: Craddock öffnete die Schublade und sah in einer Ecke einen Haufen verrosteter Schlüssel liegen. Er entdeckte einen, der anders aussah als die anderen, ging zur Tür und versuchte ihn. Er passte und drehte sich überraschend leicht. Er drückte die Klinke nieder. Geräuschlos öffnete sich die Tür.
6: »Oh, geben Sie Acht«, rief Miss Banner. »Auf der anderen Seite könnte etwas stehen. Wir benutzen die Tür doch nie.«
1: »Meinen Sie?« sagte der Inspektor. Sein Gesicht war finster geworden, und nachdrücklich fügte er hinzu, »Die Tür ist erst kürzlich benutzt worden, Miss Banner. Das Schloss und die Angeln sind frisch geölt.« Offenen Mundes starrte sie ihn an. Ihre törichten Augen waren weit aufgerissen.
6: »Aber wer kann das getan haben?«
1: fragte sie. »Genau das werde ich herausfinden«, antwortete Craddock. Diesmal hörte Miss Blacklock ihm aufmerksamer zu. Sie war intelligent und sie begriff sofort die Bedeutung seiner Entdeckung. »Ja«, meinte sie ruhig, »das ändert allerdings die Angelegenheit. Niemand hatte an der Tür etwas zu suchen.« »Sie sehen doch ein, was das bedeutet«, sagte der Inspektor eindringlich. »Als das Licht ausging, konnte an jenem Abend jeder, der im Wohnzimmer versammelten, durch diese Tür hinausschlüpfen, sich hinter Schwarz schleichen und schießen.« Langsam entgegnete Miss Blacklock, »Und Sie glauben, dass einer meiner netten, harmlosen Nachbarn versucht hat, mich zu ermorden?«
6: »Mich? Aber warum?«
1: »Meiner Ansicht nach müssten Sie die Antwort auf diese Frage selbst wissen, Miss Blacklock.«
6: »Aber ich weiß sie nicht, Herr Inspektor. Ich versichere Ihnen, ich weiß sie nicht.«
1: »Also wollen wir versuchen, die Antwort zu finden.«
6: »Wer wird sie beerben?«
1: »Patrick und Julia. Die Hauseinrichtung habe ich Bunny vermacht und ihr außerdem eine kleine Jahresrente ausgesetzt. Ich werde ja nicht viel hinterlassen. Ich hatte Kapitalanlagen in Deutschland und Italien, die keinen Wert mehr haben. Und von meinem Vermögen her bleibt nach Abzug der Steuer nur noch wenig übrig. Es würde sich bestimmt nicht lohnen, mich zu ermorden.«
6: »Aber immerhin haben Sie doch ein Einkommen, Miss Blacklock. Und Ihr Neffe und Ihre Nichte würden das erben.«
1: »Also, Patrick und Julia sollten versucht haben, mich zu ermorden?«
6: »Das ist unmöglich. Außerdem haben Sie selber genug.«
1: »Wissen Sie das bestimmt?«
6: »Nein, ich weiß nur, was die beiden mir erzählt haben. Aber trotzdem habe ich natürlich nicht den leisesten Verdacht gegen Sie.«
1: »Eines Tages könnte es sich allerdings lohnen, mich zu ermorden.«
6: »Was meinen Sie damit, dass es sich eines Tages lohnen könnte, Sie zu ermorden, Miss Blacklock?«
1: »Eines Tages, vielleicht bald, kann ich sehr reich werden.«
6: »Das klingt ja interessant. Wollen Sie mir das nicht näher erklären?«
1: »Aber gern. Ich war über 10 Jahre lang Sekretärin von Randall Girdler und war auch mit ihm befreundet.«
6: Das interessierte Craddock sehr. Randall Girdler war ein berühmter Finanzmann gewesen. Seine gewagten Spekulationen im großen Stil und seine theatralische Publizität hatten ihn zu einer Persönlichkeit gemacht, die man schwerlich vergaß. Er war 1937 oder 1938 gestorben, soweit Craddock sich erinnerte.
1: »Wahrscheinlich haben Sie von ihm gehört«, sagte sie.
6: »Oh ja, er war doch Millionär.«
1: »Mehrfacher. Allerdings ging es bei ihm immer auf und ab. Oft setzte er in einem einzigen Coup mehr aufs Spiel, als er überhaupt besaß.«
6: Sie erklärte das mit einer gewissen Begeisterung. Ihre Augen leuchteten.
1: »Jedenfalls war er bei seinem Tod sehr reich. Er hatte keine Kinder und hat die Nutznießung seines Vermögens seiner Frau vermacht. Nach ihrem Tod werde ich das ganze Vermögen erben. In den letzten 12 Jahren hätte ich also ein ausgesprochenes Interesse daran gehabt, Mrs. Girdler zu ermorden. Doch diese Kenntnis nutzt Ihnen nicht viel, nicht wahr?«
6: »Entschuldigen Sie die Frage, aber war Mrs. Girdler nicht böse über das Testament Ihres Mannes?«
1: Miss Blacklock blickte nun ausgesprochen amüsiert drein. »Sie brauchen gar nicht so diskret zu sein. Sie möchten doch wissen, ob ich Randall Girdlers Geliebte war.«
6: »Nein, das war ich nicht. Ich glaube nicht, dass Randall je nur der Gedanke gekommen wäre. Und von mir kann ich Ihnen bestimmt sagen, dass ich nie auch nur im Traum daran gedacht habe. Er liebte nur Belle, seine Frau, und er liebte sie bis zu seinem Tode. Wahrscheinlich wollte er mir auf diese Art seine Dankbarkeit bezeugen. Wissen Sie, Herr Inspektor,
5: Zu Beginn seiner Laufbahn stand er nämlich einmal dicht vor dem Ruin, obwohl es sich nur um ein paar tausend Pfund Bargeld handelte. Es war ein großer Coup, es war höchst aufregend, es war tollkühn, wie all seine Spekulationen. Aber gerade dies bisschen Bargeld fehlte ihm, um ihn über Wasser zu halten. Ich hatte etwas Vermögen und stellte ihm das Geld zur Verfügung. Eine Woche später war er ein enorm reicher Mann. Von da an behandelte er mich mehr oder weniger als seine Partnerin. Ja, es waren aufregende Zeiten. Sie seufzte und schien eine Zeit lang in Gedanken an verflossene Tage versunken. Ich habe das genossen. Na, dann starb mein Vater und meine einzige Schwester blieb hoffnungslos krank zurück. Ich musste alles aufgeben und sie pflegen. 2 Jahre später starb Randall. Ich hatte während unserer Zusammenarbeit ein ganz schönes Vermögen gemacht und hatte gar nicht erwartet, dass er mir etwas hinterließe. Aber ich war zutiefst gerührt und sehr stolz, als ich erfuhr, dass ich, wenn Bell vor mir stürbe, sein ganzes Vermögen erben würde. Ich glaube, der arme Mann wusste einfach nicht, wem er es vermachen sollte. Bell ist eine entzückende Frau, und sie war richtig froh über sein Testament. Sie ist so lieb. Sie lebt in Schottland. Ich habe sie seit Jahren nicht mehr gesehen. Wir schreiben uns nur zu Weihnachten. Gerade vor dem Krieg ging ich mit meiner Schwester in ein Sanatorium in die Schweiz. Sie ist dort an einer Lungenentzündung gestorben. Sie schwieg einen Augenblick, dann fügte sie hinzu: Erst vor einem Jahr bin ich nach England zurückgekehrt. Sie sagten, sie könnten sehr bald eine reiche Frau werden. Wie bald? Ich hörte von Bells Krankenschwester, dass sich ihr Zustand rapide verschlechtere. Es kann also schon in ein paar Wochen der Fall sein. Wieder seufzte sie, diesmal weniger erinnerungsselig denn traurig. Das Geld wird mir jetzt nicht mehr viel bedeuten. Ich habe genug für meine bescheidenen Bedürfnisse. Früher wäre es ein Vergnügen für mich gewesen, große Transaktionen durchzuführen. Aber jetzt, tja, man wird alt. Aber Sie sehen doch ein, Herr Inspektor, dass wenn Patrick und Julia mich aus finanziellen Gründen ermorden wollten, die beiden wahnsinnig wären, damit nicht noch einige Wochen zu warten. Das schon, Miss Blacklock. Aber was würde geschehen, wenn Sie vor Mrs. Girdler stürben? Wer würde dann das Geld erben? Das habe ich mir eigentlich nie überlegt. Pip und Emma, nehme ich an. Craddock starrte sie verblüfft an und sie lächelte. Das klingt wohl verrückt. Ich glaube, wenn ich vor Bell stürbe, würden die legalen Nachkommen oder wie der juristische Ausdruck lautet, von Sonja, Randalls einziger Schwester, das Vermögen erben. Randall hatte sich mit seiner Schwester entzweit, weil sie einen Mann geheiratet hatte, den er für einen Gauner, für einen Lumpen hielt. War er ein Gauner? Oh ja, das kann man wohl sagen. Aber die Frauen waren so vernarrt in ihn. Er war ein Grieche oder ein Rumäne oder so was Ähnliches. Wie hieß er nur? Stamfordis, Dimitri Stamfordis. Hat Göttler seine Schwester enterbt, als sie den Mann heiratete? Sonja besaß selbst ein beträchtliches Vermögen. Aber ich glaube, dass er, als der Notar ihn drängte, seinen Nacherben einzusetzen, falls ich vor Bell stürbe, widerstrebend Sonjas Nachkommen als Erben bestimmte, weil er einfach nicht wusste, wem er das Vermögen hinterlassen sollte. Es lag ihm nicht, Wohltätigkeitsinstitutionen etwas zu vermachen. Und die Schwester hatte Kinder aus ihrer Ehe. Ja, Pip und Emma. Sie lachte. Das klingt komisch. Ich weiß nur, dass Sonja ein einziges Mal nach ihrer Hochzeit an Bell schrieb und sie bat, Randall auszurichten, dass sie überglücklich sei und gerade Zwillinge bekommen habe, die sie Pip und Emma nennen. Soviel ich weiß, hat sie nie wieder geschrieben. Aber sicher wird Bell mehr wissen. Miss Blacklock war von ihrem Bericht offensichtlich amüsiert, aber der Inspektor blickte gar nicht amüsiert drein. Also es ist so, dass es, wenn sie neulich ermordet worden wären, vermutlich wenigstens 2 Menschen auf der Welt gäbe, die ein Riesenvermögen geerbt hätten. Sie irren sich, Miss Blacklock, wenn Sie sagen, niemand sei an ihrem Tod interessiert. Mindestens 2 Menschen gibt es, die ein ungemeines Interesse daran haben. Wie alt müssten diese Zwillinge jetzt sein? Sie runzelte die Stirn. Ich muss überlegen, 1922... Nein, ich kann mich nicht mehr recht erinnern. Ich denke so 25 bis 26 Jahre. Ihr Gesicht hatte sich verdüstert. Aber Sie glauben doch nicht, ich glaube, dass jemand mit der festen Absicht, Sie zu töten, auf Sie geschossen hat. Und ich halte es für möglich, dass derselbe Mensch oder dieselben Menschen den Versuch wiederholen werden. Ich möchte Sie bitten, Miss Blacklock, sehr vorsichtig zu sein. Ein Mordversuch wurde unternommen und ist misslungen. Ich halte es für möglich, dass dieser Mordversuch sehr bald wiederholt wird.
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0: Ja, willkommen auch von mir und unserer Seite. Ja, und Jana Rovere, ihr habt schon gehört, sie wird heute Abend lesen aus ihrem Buch «Episoden von Alltagselefanten». Jana ist Kulturjournalistin, Autorin, Kuratorin, seit ganz neuem Dokumentarin im Archiv vom Museum. Du tust gerne Lismen und Töpfern, wir haben gesagt, glaube ich, gerne weiche Materialien verarbeiten und trotz Leseblockade hast du dir jetzt gerade ein Buch gekauft. Was ich sehr, sehr gut nachvollziehen kann, das ist auch immer wieder mal mein Prozess. Wir werden es so machen, dass es wie drei Blöcke wird geben. Jana wird als erstes ein paar Episoden aus dem Buch lesen, dann werden wir über die reden, dann gibt es einen zweiten Block und dann noch einen dritten Block. Wir werden auch noch Zeit haben für Fragen. Also wenn euch währenddessen irgendetwas in Sinn kommt, was ihr denkt, das würdet ihr gerne noch wissen, was der Jana, dann tut euch das auf jeden Fall merken. Und wir werden irgendwann in der Mitte einen kurzen Block machen und dann sicher am Schluss jetzt noch mehr Platz geben, noch einmal für alle Fragen, die so werden auftauchen. Ja, ich würde sagen, wir legen los und lesen.
1: Öffentlich. Ich gehe von der Limmat her die Zürcher Marktgasse hinauf, als ich plötzlich einen Elefanten erspähe, der hoch oben auf einem Blumenladenschild steht. Er ist grau, klein und leicht zu übersehen. Arbeitstiere. In der Museumswerkstatt stehen leere Hunde. Ameisen und Elefantenfüße sind im Einsatz. Kos. Elefanten sind die größten noch lebenden Landsäugetiere der Welt, die auch in der Schweiz Platz finden. Obwohl es hier oft einfacher ist, wenn man klein ist. Zum Beispiel fahren kleine Hunde gratis Tram, kleine Kinder bezahlen oft keinen Eintritt, kleine Kleidergrößen sind überall und günstig erhältlich. Kleine Tiere sind auch für einen Zirkus leichter zu transportieren. Der Zirkus Knie zum Beispiel musste sich 1933 für sehr viel Geld spezielle Elefantentransportwagen kaufen. Ich stelle mir vor, welche organisatorischen Hürden ElefantenbesitzerInnen auf sich nehmen müssten, um zum Beispiel in eine neue Wohnung zu ziehen. Können sie überhaupt in die Ferien fahren? Denn wenn HalterInnen ihre großen Hunde, die über 40 Kilogramm wiegen, in eine Pension geben wollen, kostet die Unterkunft rund 30% mehr als für Hunde unter 10 Kilogramm. Gehen wir mal von einem kleinen Bullen aus, der 4000 Kilogramm wiegt. Er würde seine HalterInnen in den Ruin treiben. Tränen. Manchmal, wenn nach dem üblichen Smalltalk eine etwas unangenehme Stille eintritt, frage ich mein Gegenüber nach ihren Elefantengeschichten. Meist kommen Fragen zurück oder es entsteht ein ungezwungenes Gespräch, das sich um ein unpersönliches, etwas ungewohntes Thema handelt. Manchmal erzählt mir mein unbekanntes Gegenüber auch eine Geschichte. Eine Künstlerin zum Beispiel beschrieb mir, wie sie als 15-Jährige betrunken durchs Niederdörfli gestolpert sei und ihre Nase an einer Schaufensterscheibe plattgedrückt habe. Sie sagte, ich erinnere mich genau daran, wie ich plötzlich anfing zu weinen, als ich den goldigen Elefanten sah, der an einer Kette um den Hals einer Schaufensterpuppe hing. Ich weinte um seine verlorene Freiheit und um sein Leben in Gefangenschaft. Dramatisch, wie sie als Teenager gewesen sei, ließ sie sich an der Wand entlang auf den Boden sinken, weinte, schluchzte, rotzte in ihre Hände. Elfenbein. Ich bekomme von Hanna ein Buch über die Bedeutungen der Farbe Weiß in der japanischen Kultur geschenkt. Am Abend fahre ich mit der Fingerspitze über die Begriffe im Inhaltsverzeichnis und suche nach dem Elefanten. Knochen, Eier, Tofu, Schaf, Licht, Schnee und 93 weitere Begriffe. Er fehlt. Obwohl Japan fast 260 Tonnen Stoßzähne oder Teilstücke lagert. Als weltweit größter Elfenbeinmarkt füttert er damit auch den illegalen Handel. Ich habe beim Schreiben oder bei dieser Elefantensuche gemerkt, dass es auch in der Schweiz einen hohen Elefantenhandel gibt, denn heute wurde mir wieder ein Elefant via Telegram-Chat angeboten. Dieses Mal ein Salzstreuer. Falten. Ich träume und gehe eine Straße entlang. Nach einer Weile sehe ich plötzlich den Kopf eines Elefanten. Er versucht, sich aus der Tür eines Restaurants zu quetschen, indem er Halt suchend einen Vorderfuß hinausstreckt und damit über den Boden schaut. Schnell nehme ich mein Handy und will die Beobachtung mit einem Foto festhalten. Aber es ist verschwommen. Als ich vom Bildschirm aufschaue, stehen da nur noch zwei grölende Frauen, deren Haut in Falten von ihren Körpern hängt. Gefangen. Nach einem Vortrag von Philippa Ramos über das Obsoletwerden von Museen im Naturmuseum Luzern erzählt sie mir, dass in der Mitte der Ackley Hall des American Museum of Natural History in New York eine Elefantenparade ausgestellt werde. 8 ausgestopfte afrikanische Elefanten, darunter auch Kälber und ein Bulle, stehen in dynamischen Posen eingefroren auf einem länglichen Podest. Sie sind umgeben von fast 30 Dioramen, die andere afrikanische Tiere zeigen. Als sie letztes Mal von der Galerie aus auf die Elefanten geschaut habe, sei ihr aufgefallen, dass die Form des Podests von oben aussieht wie ein hölzerner Sarg. Als seien die Elefanten in ihrem eigenen Grab gefangen.
0: Danke fürs Lesen.
1: Sehr gern.
0: Wir haben schon, wo wir haben geredet, bevor wir zu dieser Lesung, oder so als Vorgespräch, haben wir gemerkt, dass wir glaub, viel ähnliche Gedanken haben, aber auch ähnlich fragmentiert können. Das Erste, du hast eines von der letzten Episode, die du jetzt gelesen hast, ist die Traumsequenz. Mhm. Wo du eben zuerst die Frau siehst und dann ist es ein Elefant. Wie viele Träume oder wie viele kommen Elefanten in deinen Träumen jetzt so vor?
1: Tatsächlich schon noch oft. Aber ich habe das Gefühl, ich tue mich schon recht lang mit dem Thema befassen. Also sicher schon irgendwie 5-6 Jahre. Und ich habe das Gefühl, es kommt auch immer so ein bisschen in Wellen. Also immer mal wieder sehe ich überall Elefanten und dann kommen sie auch in meinen Träumen vor. Und manchmal auch überhaupt nicht. Und ich glaube, vielleicht habe ich auch einfach einen sehr starken Elefantenfilter und vielleicht träume ich manchmal auch gar nicht von Elefanten und dann habe ich trotzdem das Gefühl, ich habe von einem Elefanten geträumt.
0: Ich glaube, es ist etwas, was sich ja, du hast gesagt, der Elefantenfilter, der zieht sich ja durch, was mir auch fest geblieben ist, beim Buch, ich glaube, beim ersten Mal durchlesen habe ich vor allem überall Elefanten gesehen. Mhm. Und beim zweiten durchlesen sind mir irgendwie mehr aufgefallen, für was das eben Elefanten alles können stehen. Mhm. Und die eine Episode, die du gelesen hast, wo die Künstlerin erzählt, wie sie als Teenie dann so emotional aufgelöst ist, gesehen. Ich habe das Gefühl, Elefanten können für ganz viele Sachen stehen. Sie können irgendwie auch sehr viele Emotionen vorholen oder irgendwie das mit uns machen. in all den Beiträgen von Freundinnen, die irgendwie zu diesem Buch dazugekommen sind, sei es in Form von irgendeinem Elefantenfigur oder von Geschichten, hast du das Gefühl, es sind viele Emotionen herum?
1: Also ich habe das Gefühl, bei mir selber sind gar nicht mehr so viele Emotionen herum, weil ich glaube, also irgendwann habe ich auch aufgehört, Elefanten zu sammeln, weil ich gemerkt habe, dass ich gar nicht muss, weil alle um mich herum für mich anfangen, Elefanten zu sammeln. Ich habe auch wirklich so sehr viele Gelegenheiten Elefanten geschenkt über und es ist, also von dem her ist es doch mit Emotionen verbunden, mit, ich fühle mich dann gut, weil es sich wie so ein bisschen um mich gekümmert wird oder an mich gedacht wird oder das in dem lustigen, in meiner lustigen Obsession. Und gleichzeitig war zum Beispiel Elefant nie mein Lieblingstier gewesen. Ich habe immer Ross besser gefunden oder Katzen. Und als ich mich jetzt aber angefangen habe, mit Elefanten mehr zu befassen, finde ich schon auch, dass sie recht tolle Lebewesen sind. Und finde es aber auch sehr spannend, dass es sehr viele Bücher gibt, wo auch so WissenschaftlerInnen zu Elefanten forschen und dann sehr fest so von den eigenen Emotionen auf den Elefanten schliessen. Also, dass sie trauern oder dass sie in diesen Familienkonstellationen unterwegs sind. Und ich habe das Gefühl, dass der Elefant schon, vielleicht auch, weil wir es als Kind vielleicht oft gesehen haben oder bekommen haben, so in diesen Elefanten, also in diesen Kindersendungen oder auf jedem Kinderprodukt ist ein Elefant abgebildet. Und ich habe das Gefühl, es ist ein Tier, das positive Emotionen weckt, habe ich das Gefühl. Ist es bei dir? Hast du als Kind gerne Elefanten gehabt?
0: Ja, also, ich glaube schon immer sehr faszinierend gefunden. Ich glaube, so sie, ich habe schon immer sehr eine Faszination für Tiere, die so aus dem Rahmen fallen. Und was auch nicht so einzigartig waren. Und ich finde, so Elefanten sind so sehr so ein, ja, das sieht man sonst nicht. Es ist sehr ein eigenes Tier mit sehr eigenen Ausprägungen. Und ich glaube, so die Macht im positiven Sinn, so die Ruhe und die Schwere und irgendwie auch so die Überlegtheit, die sie irgendwie für mich ausstrahlt, hat mich immer sehr angezogen auf einen Weg. Voll. Es hat, dein Buch besteht viel eben aus Sachen, die du zusammengetragen hast. Fun Facts finde ich irgendwie der falsche Begriff dafür, aber irgendwie
1: schon ein bisschen Fun Facts,
0: oder? Und eben auch viele Geschichten von, oder ganz viele Menschen aus deinem Umfeld haben irgendwie Platz gefunden in diesem Buch. Wie ist das? Ist das etwas, was du dir hast vorgenommen hast, oder hast du dir das gewünscht von Anfang an, dass das Buch so entsteht? Oder ist das so einfach passiert?
1: Das ist eine sehr gute Frage. Ich habe das Gefühl, dass mir eher so ein bisschen beigebracht worden ist, dass Schreiben etwas sehr Einsames ist. Also, dass man hinsitzt mit den eigenen Gedanken und man macht etwas Grossartiges, man schreibt ein Buch. Und ich habe dann irgendwann gemerkt, dass man ja allein gar nicht ein Buch schreiben kann, sondern dass ganz viele Menschen und auch Begegnungen irgendwie mit auch Nicht-Menschen mega wichtig sind, dass das Buch entstehen kann. Und ich finde, es ist eigentlich recht toll, wie plötzlich ganz viele Menschen wie so Teil wurden sind von diesem Projekt. Also sei es zuerst meine Freundinnen, meine Familie gewesen, und plötzlich dann auch Bekannte und Leute, die mich kennen, die aber mir nicht so nahe sind, die dann fragen, wie geht es den Elefanten? Und letzte habe ich übrigens. Und schau, hast du das auch schon mal gesehen? Und zum Elefantenbach kommst du auf den und den Weg. Ich würde aber den Weg nehmen. Also ich habe dann wie so gemerkt, ich muss auch gar nicht so selber mega viel lesen, um mehr Wissen über Elefanten, weil ganz viele Leute irgendwie auch sehr willig sind, ihr Elefantenwissen mit mir zu teilen. Und ich glaube, irgendwie auch lustig, weil, also ich meine, Elefanten sind ja eigentlich auch ein bisschen komische Tiere, aber ich habe das Gefühl, ganz viele Leute wissen recht viel über Elefanten. Obwohl sie das nicht irgendwie BiologInnen sind oder weiß nicht, ich glaube, es ist so ein Schwarmwissen, das ich dann so können für mich nutzen konnte. Und das war eigentlich auch dann mega schön gewesen, dass das dann so hätte passieren können. Und dass ganz viele Leute auch wegen mir vielleicht jetzt ganz viele Elefanten sehen in ihrem Umfeld. Alle Mitwissenden.
0: Ich glaube, es hat etwas von einer Achtsamkeitsübung irgendwie.
1: Ja, vielleicht.
0: Ja. Man überall merken. Wenn ich es Wenn ich es richtig lese, hast du ja danach auch Sachen bekommen von Leuten, die du gar nicht kennst, mhm, oder wie so vermittelt worden sind. Hast du so das Gefühl, so ein Thema haben, das ihn so intensiv beschäftigt, wie es bei dir die Elefanten, schafft irgendwie Zugang zu vielleicht neuen Menschen, wo man sonst keinen Zugang hat?
1: Ich glaube schon. Und lustigerweise habe ich auch irgendwie erfahren, dass ganz viele Leute Elefanten sammeln. Mhm. Also meistens so ein bisschen im Alter von meinen Eltern. Und irgendwie, es gibt ganz viele ElefantensammlerInnen da draussen. Und ich glaube, es ist halt als gutes Thema, weil es auch so ein bisschen die Tür öffnet zu irgendwie verschiedenen Gesprächen, die ja echt lustig auch sein können. Und ich glaube, alle haben irgendeine Elefantengeschichte.
0: Also das Letzte, was ich noch bei diesem Blog noch reinnehmen möchte, ein Bild, das mir ganz fest ist geblieben beim Lesen, ist das vom Museum, wo die Elefanten sowieso in diesem Sarg, mhm, angeordnet sind. Und ich finde das mega spannend, weil zum einen sind Elefanten, sie sind wie mega, aber sie sind allgegenwärtig, aber ja, in dem sind nicht physisch, wir sind ja nicht das lebende Tier um uns herum, vor allem jetzt, ich glaube, der Knie hat ja jetzt glaube ich auch keiner mehr.
1: Sie sind in Rapperswil, so ein Kinderzoo.
0: Ja. Aber so normalerweise sieht man sie nicht um uns herum. Und wenn man sie eben in physisch sieht, sollten sie eigentlich nicht da sein. Sie sollten eigentlich daheim sein. Und gibt's einfach das Bild, das ich so stark gefunden halt von ja, irgendwie wie das Thema Kolonialismus und der Raub von Sachen so simpel einfach dargestellt wird, von sie sind nicht nur gestorben, wir sind, von sie sind jetzt tot und ausgestopft, sondern sie sind auch noch in dieser Sarg-Formation. Mhm. Hast du wie so diesen Aspekt vom Elefanten um dich herum warnen, dass sie dann einfach auf sehr weit weg sind von dort, wo sie hergehören? Ist das etwas, wo du viel damit bist, in Berührung oder dich beschäftigt hat?
1: Ja, voll. Und ich glaube, das war eigentlich so der Ausschlag, dass ich gefunden habe, das ist eigentlich noch spannend, um mehr über Elefanten nachzudenken. Weil ich weiss noch, ich bin so ganz frisch auf Zürich gezogen und ich weiss nicht, ob Zürich einfach mehr Elefanten hat als Bern oder Luzern oder Brüssel. Ich weiss auch nicht, wo sie. Aber plötzlich ist mir aufgefallen, dass ich einfach viel mehr Elefanten gesehen in meinem Alltag als in meinen Milchkühen. Also ich komme auch vom Land und die sehe ich natürlich mehr Kühe als Elefanten. Aber es ist mir irgendwie plötzlich aufgefallen, dass, ja, ich weiss nicht, in so einer Buchstütze ist ein Elefant, jemand hat ein Elefantenhaustuch angehabt, ist noch ein Jumbo-Lastwagen durchgefahren und habe plötzlich gedacht, so, hä? Das ist eigentlich mal spannend, weil sie gehören ja überhaupt nicht in unsere Breitengrad. Und es hat mich irgendwie Wunder genommen, was sind die Geschichten von diesen Elefanten. Und habe dann eigentlich so ein bisschen angefangen, das zu beobachten und mir die Fragen zu stellen, woher kommen sie echt und wie sind sie da hergekommen. Und mir, ich habe dann auch viele Geschichten lesen, weil Elefanten sind so in den 1920er Jahren sind sie sehr trendy gewesen, weil, oder man hat sie recht günstig können kaufen in Europa, weil so vorher haben ganz viele so Menagerie, sagen wir mal so, so ein bisschen wie Vorläufer von Zirkus, haben Elefanten gehabt, weil das ist ja ein Publikumsmagnet, es ist gross, es hat einen Rüssel, es ist anders und man kann es aber auch noch gut, soll man sagen, man kann sie ja noch gut trainieren, also sie sind auch nicht so super gefährliche Tiere wie ein Löwe. Also es sind schon gefährlich, aber so ein bisschen anders gefährlich. Und nachher hat man wie gemerkt, so, oh nein, sie fressen mega viel, oh nein, im Winter ist es blöd und man braucht eben spezielle so Transportwege. Ja. Und dann hat man wie gemerkt, es lohnt sich nicht und hat wie die Elefanten wieder loswerden. Und dann hat man die recht günstig können posten. Und ich glaube, der Zirkus Knie hat auch ein paar von diesen günstigen Elefanten dann abgezogen.
0: Die Elefantenökonomie.
1: Ja, wirklich. Und genau, das Buch hat ja auch Bilder drin, da ist so der Sarg, das sieht man sicher nicht von so weit weg. Es hat aber unten noch das Bild vom Elefant von Murten und das ist mir jetzt gerade in den Sinn gekommen, dass das noch eine spannende Geschichte ist. Und zwar, ich weiss nicht, kennt ihr die Geschichte vom Elefant von Murten?
2: Nein.
1: Also das ist, Jahreszahlen. Jahreszahlen weiss ich nicht mehr, aber es ist früher gesehen, länger her, weil es war also eine Menagerie gewesen, und die sind auf Murten und Elefantenmännchen, die haben so 2-3 Mal im Jahr sie ihre Muschkphase, das heisst, die Hormone drehen ein bisschen durch, sie sind sehr wild, auch wenn sie vorher sehr zahm und nett sind, ist das so die Phase, wo sie sich nicht mehr so gut spüren. Und der Elefant in Murten ist dann wild geworden und hat seinen Wächter umgebracht und ist dann eigentlich so durch Murten gerast, oder vielleicht nicht gerast, vielleicht einfach nur rumgelaufen und Die Bevölkerung ist dann recht nervös geworden. Ich fand, nein, was machen wir? Das ist ja so ein grosses Tier. Wir brauchen vom Nachbarsdorf den Kanonen.

0: mit Kanonen auf Spatzen schießen, ist wie so eine, da bekommt so eine andere Bedeutung irgendwie. Ja, und so Geschichten habe ich dann irgendwie gefunden.
1: Und wieso ist die nicht im Buch?
0: Ja, die ist nicht im Buch. Aber das Bild ist im Buch. Ja. Vielleicht, weil es halt doch eine Geschichte ist, wo schon sehr viel erzählt wurde. Ich glaube, wenn man in Murten aufgewachsen ist, dann kennt man die Geschichte. Habe ich das Gefühl. Vielleicht.
2: Ich würde sagen, wir gehen mal zum nächsten. Entschuldigung, zum nächsten Set von den Texten.
0: Genau, beim nächsten kommt wie so ein bisschen die zweite Ebene rein von diesen Elefanten, weil es geht ja eigentlich dann im Buch auch nicht nur um Elefanten. Aber das werden wir jetzt dann merken. Maul. Schluss mit Bauchfett. Eine deutsche Influencerin erinnert ihre FollowerInnen in einer Instagram-Story daran, dass die Bikini-Saison begonnen hat. Sie zeigt sich beim Sport in ihrer neuen Sporthose und gießt Wasser aus einer Trinkflasche über ihre Brust. Wassertropfen bahnen sich in Zeitlupe einen Weg zwischen ihren Bauchmuskeln hindurch. Hose und Trinkflasche verlinkt. Ich wische nach links und sehe einen Elefanten, der bis zu den Knien in bräunlich-blauem Wasser steht. Er bespritzt sich selbst mit seinem Rüssel und hat sein Maul weit aufgerissen. Hashtag Save the Elephants. Schwanger. Im Pendelzug von Luzern nach Zürich scrollt der Mann neben mir durch sein Instagram. Er sitzt breitbeinig da und hat seine Ellbogen auf den Knien abgestützt. Bilder verschwimmen zu einem bunten Strom, den er ab und zu stoppt. Plötzlich hält er inne und setzt sich aufrecht hin. Wenig später telefoniert er. Hoi, hoi, hey, ich bin gerade im Zug. Was machst du? Ah, schön, schön. Hey, ich habe gerade gesehen, bist du schwanger? Er schlägt die Beine übereinander. Ah, was? Schon zwei Drittel vorbei? Hast du ein grosses Büchli? Ah, ja, das ist individuell. Weisst, Elefanten sind über 2 Jahre schwanger. Dann hast du es also gerade noch gut. Er nickt energisch und steht auf. Reiht sich in den stockenden Strom aussteigender Personen ein. Velofahren tust du noch? Aha, ja. Also musst du schon ein bisschen aufpassen, gell? Ist nämlich gefährlich. Schwanger, Velo zu fahren. Volumen. Wenn wir klein sind, habt ihr uns gern. Steht in einer Reportage über Elefanten in Botswana. Ich denke mir, dass das nicht nur für Elefanten gilt, sondern oft auch für Frauen. Zum Beispiel bei Schuh- und Kleidergrößen, die als erstrebenswert gelten. An die Gepflogenheit, dass man eine Frau nicht nach ihrem Gewicht fragen darf, weil davon ausgegangen werden kann, dass sie unzufrieden ist. Oft findet sie sei zu viel. Oder daran, welche Körper die Frauen in Werbung oder in Mainstream-Filmen haben. Wenn man weniger isst, hat man weniger Energie, weniger Kraft und ist ruhiger. Wir versuchen, so wenig Volumen wie möglich einzunehmen und den für uns angedachten Raum nicht zu sprengen. Antrainierte Bescheidenheit und Anpassungsfähigkeit machen es schwierig, sich aufzulehnen und zu rebellieren. Deswegen haben sie uns gern, wenn wir uns klein machen. Nase. Mir fällt auf, dass der Elefantenrüssel oft als sexualisiertes Objekt auftaucht. Zum Beispiel als Elefantentanga, bei dem der Penis in den Rüssel gesteckt wird. Absurd, weil der Rüssel ja die Nase des Elefanten ist.

0: Küste.
1: Im Elefantenhaus ist es schwül und unter der Maske bilden sich Schweißtröpfchen auf meiner Oberlippe. Ich knöpfe meinen Mantel auf, lehne mich an die Absperrung zum Gehege mit den Elefantenkühen und beobachte ein Kalb, das aus den vollen Brüsten zwischen den Vorderbeinen seiner Mutter saugt. Seinen kleinen Rüssel streckt es dabei stramm in die Höhe. Ich bin kurz überrascht, da ich ein Euter wie bei Kühen erwartet habe. Was mich aber irritiert, sind die Kommentare zweier junger Männer neben mir. Oh shit, hast du die fette Titte gesehen? Wow, Bro, so grusig. Die hängen's ja voll. Rückgrat. Als Kind habe ich viele Sommer im Haus meiner Großeltern in Norditalien verbracht. Zwischen Vorplatz und Rasen gab es einen Streifen, der mit daumengroßen Steinen gefüllt war. Mein Bruder und ich haben Stunden damit verbracht, diese sonnenwarmen Steinchen in unseren Händen zu wiegen und auf die Rasenfläche zu werfen. Hellgraue Punkte im verbrannten Gras, die meine Mutter abends wieder zusammensuchte. An einen dieser Sommer muss ich immer wieder denken. Auch als ich einen Artikel darüber las, dass Elefanten in Westbengalen öfters mit geworfenen Steinen verscheucht werden. Ich musste etwa 13 Jahre alt gewesen sein. Ich lag auf einem Liegestuhl und las, als mich ein Stein am Oberschenkel traf. Es folgte ein weiterer. Dann noch einer, der nun auf meinem Bauch abprallte und neben dem Bauchnabel liegen blieb. Ich linste über den Rand meines Buches und sah Dominik, den Sohn eines befreundeten Paars meiner Eltern. Er grinste mir zu und reihte Steine zum Abschuss auf. Ich wollte aufstehen und weggehen, aber ich konnte nicht. Es war mir zu peinlich und ich ließ ihn weiter Steine auf mich werfen. Erst als mich einer an der Brust traf, stand ich auf. Dominik lachte und ich ging in mein Zimmer. Im Artikel stand weiter, dass die Elefanten wütend und somit gefährlich für die SteinwerferInnen werden können.

0: Auf da. Aber Sie sind doch jung und schön. Was machen Sie sich da nur für Sorgen? Sagt sie und notiert sich etwas. Ich lächle instinktiv. Das Herz schlägt laut in der Kehle und mein Blick geht zur Elefantin. Sie steht zwischen mir und der Therapeutin, blinzelt mir zu. Sie hatten ja gesagt, es gehe Ihnen nicht um die Aufmerksamkeit der Männer. Sie nimmt ihre Brille ab. Sind Sie denn an Frauen interessiert? Ich greife haltsuchend zum Wasserglas. Vaginen. Wir sitzen schwitzend auf dem Balkon der neuen Wohnung von Julia. Die Weißweingläser fühlen sich angenehm kalt an. Ich erzähle Selina und Julia, dass Elefantinnen Brüste haben, fast so wie wir. Selina fährt mit dem Finger über ihr Glas und streicht ihn am T-Shirt ab, wo er einen dunklen Fleck hinterlässt. Sie sagt, Elefanten haben, glaube ich, auch richtig lange Penisse. Die sind, glaube ich, länger, als ich groß bin. Ich trinke mein Glas aus und nehme die Sonnenbrille ab. Ja, müssen sie aber auch, weil die Vaginen von Elefantinnen ziemlich weit in ihren Körpern drin liegen und der Penis zuerst einen langen Schlauch passieren und dann noch an Blindtaschen vorbeizielen muss. Selina erzählt nun von den Nebengängen von Entenvaginen, in denen sich der korkenzieherhafte Entenpenis auch mal verirrt und eine Befruchtung verhindert wird. Julia legt den Kopf schief, wie immer, wenn sie nachdenkt. Stellt euch mal vor, wenn wir das auch hätten und wie praktisch das wäre, wenn man steuern könnte, ob man befruchtet werden will oder eben nicht.
1: Ich wäre gerne Elefantin.
0: Ich glaube auch.
1: Gell? Hm. Wobei, es hat wie so beides. Ich habe zum einen während dem Buch lesen, aber vor allem nachher habe ich gesagt, ja, ich wäre gerne Elefantin. Sie können sich wehren. Aber sie können, wenn man sie die ganze Zeit mit Steinen abschießt, können sie irgendwann kehren. Sie haben wie so die Kraft in sich, dass man weiss, hey, wenn ich die zu lange provoziere, dann schaue ich nicht ein. Und es ist so der, der denkt, oh, ich wäre gerne Elefantin. Und ich glaube, alle Menschen, die das erleben, sexualisiert werden, können das, glaub, sehr gut nachvollziehen, dass man mal einfach wett können kehren und dann gefährlich werden. Und gleichzeitig ist mir auch geblieben, dass niemals Elefantinnen sind davon sicher, sexualisiert zu werden. Oder Elefanten als ganzes Tier. Und so der Gegensatz ist mir mega geblieben, aber unter dem Strich ist gleich geblieben, mal, ich will gerne eine sein, ich will die Kraft in mir innen haben. Hast du das Gefühl, jetzt, nachdem du so viel mit den Elefantinnen und Elefanten auseinandergesetzt hast, hast du von dieser Kraft können übernehmen?
0: Ja, ich glaube schon. Ich finde es ja auch noch spannend, also gerade die Geschichten sind ja, soll man sagen, ich glaube, die meisten davon haben wie so einen wahren Kern, aber sie sind ja nicht alle von mir. Und es ist mir so das Sammeln von Geschichten und dann auch das Weiterdenken und Geschichten daraus erzählen. Aber die Geschichte im Zoo mit der Elefantin, die ist wirklich so passiert. Und ich glaube, das war auch so ein kleiner Schlüsselmoment gewesen für mich, um zu merken, hey, die Elefantin, die interessiert das wirklich gar nicht, was die zwei Menschen, Buben, sagen über ihren Körper. Ich glaube, es bin mir ich, wo mich für sie schämt, was sie irgendwie muss anhören, obwohl sie es wahrscheinlich gar nicht versteht. Aber so ein bisschen wie so, ich glaube, ich habe mich einfach so ein bisschen geschämt für unsere Spezies vielleicht auch. Und ich einfach gedacht habe, so, boah, ich habe das so gut nachvollziehen und ich habe mich irgendwie schlecht gefühlt, obwohl ich ja gar nicht betroffen war in dieser Situation. Und habe einfach gedacht, so, eigentlich schon auch noch cool, wenn man einfach kann, zwar so grosse Ohren haben, aber einfach finden, so, egal. Hat ja etwas Starkes oder
1: sehr
0: Mächtiges.
1: Mhm. Ja. Als ich das Buch nochmal durchgelesen habe, hatte ich wie so das Gefühl gehabt, dass die Teile von eben von diesen Momenten von mir als weiblich gelesener Mensch im Patriarchat sein, sei es an der Bushaltestelle stehen und irgendwie hoffen, wie der Fahrer dort einsteigt und dann einen Bus später nehmen oder so, wie man so die Zähne zusammenpresst und möglichst schnell irgendwo durchläuft. Das hat mich gedacht, es bricht immer auch wieder so ein bisschen durch im Buch. Das, wie, das hat viel Geschichte von Verbundenheit, von Fun Facts und dann bricht es immer mal wieder so raus. Und ich habe das sehr passend gefunden, oder ich finde das sehr passend, weil ich das Gefühl habe, es ist so viel Stelle auch von meinem Erlebnis, dass ich beschäftige mich mit ganz vielen anderen Sachen, bei irgendeinem Projekt dran, was es auch immer ist. Und dann gibt es wieder so den Moment, wo mich in das zurückwirft oder in das reinwirft, wo ich irgendwie damit klarkommen muss. Aber man muss es dann auch wie können, irgendwie stehen lassen und halt weitergehen. Ist das die Anordnung vielleicht auch von diesen Geschichten? Ist das wie intuitiv so passiert? Findest du überhaupt, das stimmt so, wie ich das lese?
0: Ich finde, also für mich stimmt es genauso, wie du es liest. Ich finde auch, es gibt ja wie Phasen im Leben, wo man vielleicht wie so sich selber viel mehr bewusst ist und viel mehr mit dieser Empfindlichkeit oder dieser Sensibilität durchs Leben geht, wo man sich manchmal wie so ein bisschen unwohl fühlt, wenn man wie das Gefühl hat, wow, ich bin irgendwie viel zu präsent in dieser Welt. Und dann gibt es ja wieder so Phasen im Leben, wo man irgendwie viel mehr Ruhe hat mit sich selber und irgendwie vielleicht gewisse Sachen auch besser kann einordnen. Aber ich finde schon auch im Buch, also die Texte sind mega lang, sie sind wirklich nur so eine lose Zettelkasten-Anordnung, ganz viele kleine Texte. Und als ich dann mit meiner Verlegerin angefangen habe zu arbeiten, habe ich sie auch einmal gefragt, ja, aber Schill, können wir nicht einfach kein Buch machen, sondern einfach eine Kartensammlung. So, dass ich auch gar nicht muss entscheiden muss, welche Episode kommt nach der anderen und welche muss raus und welche muss rein. Und sie hat dann gesagt, nein, Gianna, wir müssen ein Buch machen. Das geht nicht. Und ich glaube, wegen dem hat das Buch jetzt vielleicht auch keine Seitenzahlen und nicht unbedingt so klare Kapitel, sondern es ist jetzt wie so am Körper entlang gehangelt von dem Elefanten. Ich weiß gar nicht, ob man das sieht. Das ist so ein Inhaltsverzeichnis. Das ist so wie ein Sternbild so von Nummern, von Episodennummern. Und wenn man aber hier zum Elefant geht, ich weiß nicht, ob man das sieht, wird wie so klar, dass da ist der Kopf und da sind die Rüssel-Episoden und die Bein-Episoden und die Herz-Episoden. Also es ist plötzlich, hat das Buch auch können selber so zum Elefant werden. Und kleine Texte durften auch gross werden und größere Texte kleiner. Und ich glaube, da ist dann die Anordnung von, es hat ganz viele Episoden, die einem irgendwie sich gut fühlen lassen und so eine Verbundenheit kommt von, ah, wir sind ja irgendwie zusammen und das klappt schon irgendwie. Und dann hat gleich wieder so die fiesen, krebligen Geschichten, die kommen, die halt einfach im Leben immer mal wieder vorkommen. Aber ich glaube, das Buch hat jetzt wie so, es ist so eine Achterbahnfahrt von Elefantengefühl vielleicht, von grossen Gefühlen.
1: Achterbahn von Elefantengefühl, sehr schön. Ich habe das Gefühl, oder was ich auch sehr schön finde am Buch, wenn man mit Elefanten verbindet, es hat sehr viele so positive Sachen, die man mit ihnen verbindet. Irgendwie eben die Fürsorge, das Gedächtnis, eben auch die Ruhe und irgendwie auch die Kraft. Aber so in Wortbildern braucht man sie ja dann vielfach auch negativ. Man trampelt wie ein Elefant. Eben irgendwie das Faltige oder das Schwere, eben das Gewicht.
0: Elefant im Porzellanladen.
1: Genau, das Trampeltier sein, alles das. Für mich ist sehr fest, oder für mich hat das die Sachen wie auch neu konnotiert. Also ich glaube, gerade so das Bild, das in der ersten Runde von den Texten stinkt, sind wie so die alten Frauen. Zuerst ist es Elefanten, dann sind es die alten Frauen mit der faltigen Haut. Ich finde, das Buch kann macht wirklich so ein bisschen Perspektivenwechsel geben von, ah, vielleicht sind auch Falten etwas Schönes, wo Elefanten haben ja die Haut auch gern, dass sie faltig ist. Ich finde, es hat so den, ja, ich finde es sehr schön, dass ich immer schon gerne Elefanten hatte. Es auch die Bilder von eben mit Elefanten, Wortbilder, die man macht, wären auch irgendwie positiver, je mehr man das Buch liest.
0: Du bist ja wirklich eingeweiht so in den die Elefanten-Obsession.
1: ein grosser Teil des Buches ist ja, neben den Texten, ist auch, wie es gestaltet ist. Es hat unterschiedliche Grössen von Schriften, zum Teil ist es kursiv, es hat verschiedene Bilder. Ich weiss, du hast mit Menschen zusammengearbeitet, die das für dich so gestaltet haben. Mhm. Wie fest hast du, wie können sagen, so hat es bei dieser Episode soll es genau so ausgesehen? Und wo hast du mehr das Gefühl gehabt, wo du aber wie Input von uns hast, brauchst, hast können sagen, genau so soll es sein?
0: Mhm. Ich glaube, ich habe mir immer gewünscht, dass es so wird, aber ich habe nicht gewusst, dass es so soll werden. Aber eigentlich hat das Buch schon sollen ganz ein klassisches Lesebuch werden. Und ich glaube, ich habe dann schnell gemerkt, dass die zwei Grafikerinnen, die das Buch geschaffen haben, dass sie aber doch auch empfänglich sind für meine Ideen. Und habe dann angefangen, wie so Sachen vorschlagen, die vielleicht ein bisschen anders sind, als man es sonst machen würde. Weil ich habe gefunden, aber weißt, gewisse Episoden haben ja nur so 3 Sätze. Und es ist ja fast ein bisschen traurig, wenn dann sie so ganz klein und allein oben am Buch hängen. Und ich fände ja auch eigentlich, es wäre ja toll, wenn sie sich könnten Raum nehmen und gross werden. Weil im Buch geht es ja auch darum, dass man gross wird oder so die grossen Tiere. Und ich glaube, sie haben einfach mega gut verstanden, was das Buch soll sein und haben dann selber sind dann plötzlich gekommen, so, du hast im Buch geschrieben, dass eine Freundin von dir gesagt hat, dass blau eine Elefantenfarbe ist. Wir haben gedacht, wir machen alles blau. Und ich fand, wow, super. Hätte ich aber nie gewagt, um mir das irgendwie wünschen, dass das Buch darf blau werden. Und auch mit diesen Bildern, ich habe dann natürlich irgendwann so gesagt, so, ich habe übrigens so ein Bildarchiv. Und sie haben schon gedacht, so, uiuiui, jetzt kommt die noch mit ihren Elefantenbildern hinterführen. Und ich habe dann aber gefunden, und sie so, ja, nein, schau mal, Bilder können wir nicht machen. Und ich habe dann aber doch gefunden, so, schaut mal, da habt ihr den Link zu meinem Ordner, schaut doch mal rein. Und dann haben sie aber doch gefunden, so, mal, es könnte ja etwas sein. Und ich hatte eigentlich noch wollen, Illustrationen drin tun, das haben sie aber gefunden, nein, es ist zu viel. Es ist dann ein bisschen gestorben, aber ich finde, es ist auch mega ein lustiges Buch geworden, weil es hat ja auch mega viele Recherchen, die irgendwie da reingeflossen ist. Und wegen dem finde ich, darf es auch so ein bisschen Fußnoten, ähnliche Sachen haben, die aber dann irgendwie mehr Spass machen, weil sie ja auch wie so verschiedene Seiten miteinander verbinden. Weil ich finde, es ist wie so, das Bild gehört eigentlich da dazu, weil es auch der Titel dann umgekehrt geschrieben ist, aber gleichzeitig gehört es dann wie doch auch da über. Und ich glaube, so die Geschichten sind ja alle miteinander verwoben und es ist wie so grafisch auch möglich geworden, dass alles irgendwie so ineinander reinkommt. Und also mit diesen dünnen Seiten, die so durchscheinen und so das, die schweren Titel, die durchdrücken. Und ich finde, das ist... Ich habe das Gefühl, ich bin immer mega selbstkritisch mit so Sachen, die ich mache, wo ich dann immer finde, es ist eigentlich gar nicht so gut. Aber bei diesem Buch, weil so viele tolle Leute daran gearbeitet haben, muss ich sagen, bin ich einfach... Finde ich einfach, es ist ein mega schönes Buch geworden. Und kann irgendwie auch mega stolz auf mich sein, dass das da ist. Wie es jetzt ist.
1: Prost. Definitiv. Ja. Und schön sagst du es und kannst es sagen.
0: Ja, weil das ist nicht einfach. Zu wenig. Ja.
1: Gibt es so, das ist immer eine mega fiese Frage, aber gibt es eine Stelle oder ein paar Stellen, wo du findest, das ist so besonders schön gelungen, wie es dargestellt ist im Buch?
0: Ich habe ganz viele Lieblingsstellen, jetzt muss ich gerade mir überlegen. Gibt es eine gute Stelle? Vielleicht, wenn du Lust hast, könntest du mir ja noch, oder uns auch noch deine Elefantengeschichte erzählen, während ich mir überlege, was für eine schöne Seite das da ich könnte zeigen.
1: Oh ja, Elefantengeschichte muss ich tatsächlich ein bisschen studieren.
0: Mhm.
1: Ich glaube, so mehr, ich glaube gar nicht so eine konkrete eine Geschichte, sondern mehr so Fragmente von Geschichten. Wahrscheinlich hat mich wegen dem das Buch so fest abgeholt, weil ich das wie mega drin gesehen habe. Ich glaube, für mich, so die frühesten Erinnerungen oder so, die kann ich gar nicht so klar benennen, weil wir einfach als Familie sehr viel so Naturfilme geschaut haben. Sehr viel so Dokus über Afrika und Asien und einfach all die Natur und Tiere, die wir hier in Europa nicht haben. Und mein Vater schaut bis heute, das sind ja die einzigen Filme, die er schaut, sind Tierdokus. Und er schaut aber eigentlich fast nur noch, also bei afrikanischen Tierdokus fragt er dann immer meine Mutter, ob sie sich ein bisschen vorschauen können. Weil wenn Gnu vorkommen, will er sie nicht schauen, weil die kommen immer so drunter.
0: Ja.
1: Genau.
0: Ja.
1: Das ist nicht so traurig. Ja.
0: Vom Gnu Babys.
1: Ja, ja. Ja, und genau, es ist mega fies. Und Genau, also ich glaube, ich verbringe es fest so mit im daheim, wo wir haben keinen klassischen Fernseher gehabt, wir haben nur so einen ganz kleinen Röhrenfernseher gehabt, im Schlafzimmer von meinen Eltern, wo man so einmal bis zweimal pro Woche durfte Film schauen. Und ich glaube, ich verbringe es fest so mit Samstagabend, Sonntagabend als Familie zusammengedrückt vor diesem kleinen Fernseher und es läuft irgendein Doku über Asien oder Afrika.
0: Sehr cool. Ich habe aber gar nicht so viele Elefanten-Dokus schon gesehen, weil ich finde auch, es sind ja vor allem Gnus, die vorkommen, wenn es so um so die Safari-Tiere geht, wie sie immer so ein Fluss, wo muss überquert werden und wer nimmt es?
1: Das ist eigentlich so wirklich genau das.
0: Ich habe es tatsächlich nicht erstellt gefunden, die ich besonders gut finde, aber einfach zwei Bilder, wo ja, wahrscheinlich sieht man die nicht. Aber wo man vielleicht sieht, wie weit meine Elefantensuchobsession geht. Also das ist einfach ein Wasserfleck und ich habe aber gefunden, es ist eindeutig ein Elefant. Sieht so aus. Ich kann es auch auf die Coverwelle haben und dann hat meine Verlegerin gesagt, Jana, der sieht aus wie ein Krimi-Buch. Das geht nicht. Weil so der Fleck so am Boden ist. Und das andere ist der Elefin. Das ist so eine Mischung aus Elefant und Delfin, also ein Elefin. Und er ist einfach so glücklich und springt so, weil Elefanten können recht gut schwimmen, aber sie können nicht gumpen. Und der Delfin kann jetzt gumpen und schwimmen und ich finde es eigentlich nur schön, dass der Elefant so auch darf in der Weltgeschichte rumkommen.
1: Der Delfin ist schon das Highlight, das finde ich schon mal. Er ist echt super.
0: Ja.
1: Ich würde sagen, bevor wir zum letzten Teil, wo du liest, kommen, vielleicht jetzt schon mal, es hat jemand gerade eine Frage, die gerade mega unter den Nägeln brennt und ich kann warten bis zum Schluss. Dann machen wir weiter. Das ist der letzte Teil zum Vorlesen.
0: Jetzt kommt ein bisschen der schönere Teil. Rückenlinien. Mit Hanna im Zug nach Mailand werden die vorbeiziehenden Berge zu Elefanten. Wir erahnen Ohren und Rücken, Herden, die aus dem See und gegen den Himmel ragen. Nie ganz fassbar, immer fragmentarisch. Masse. Im Kunstmuseum in Aarhus schaue ich einem Elefanten aus zwei Perspektiven gleichzeitig zu, wie er sich im Kreis dreht und sich hinlegt und wieder aufsteht. Ich muss an meine Großmutter denken, wie sie zweimal Schwung holt, um vom Sofa hochzukommen. Herzschlag. Die Protagonistin aus Virginie Despentes Liebes Arschloch regt sich über all die jungen Dinger auf, die Kleider trugen so eng, dass man ihre Herzschläge sehe. Ich denke amüsiert an die Schichten aus Bindegewebe, Knochen, Fleisch und Haut, die sich über unsere Herzen legen und unseren Puls vor der Außenwelt verborgen halten. Nur einige Monate später schaue ich mir Barbie im ausverkauften Kino an und höre: Oh, my outfit's so tight, you can see my heartbeat tonight. Während Barbie und Ken in die Realität reisen, frage ich mich, wer zuerst war, Despentes oder Dua Lipa? Auch, ob die eigene Haut tatsächlich das engste überhaupt ist, was man tragen kann. Und was geschieht, wenn die Haut locker, wenn sie faltig wird. Sicher ist, dass das Barbie nie kümmern wird und sie auch ohne Kleidung angezogen ist. Abstammung. Ich habe einmal gehört, dass Elefanten von Meerestieren abstammen. Ich stelle sie mir gerne mit Flossen vor. Herde. Ich schicke Eva eine ganze Elefantinnenherde. Eine mit einer ganz alten, weisen, liebevollen Matriarchin, die zu ihr schaut. Das schreibe ich Hannah. Wir weinen beide. Ich im Büro, sie im Wartezimmer. Eva hat Eierstockkrebs und wird in diesem Moment operiert. Der Uterus, der gehen muss, um ihr Leben zu bewahren. Norm. Eine ElefantenjägerInnen-Regel besagt, dass der zweifache Fußumfang eines Elefanten seiner Schulterhöhe entspricht. Bei mir wäre es die Brusthöhe. Und zum Schluss lese ich noch den Epilog. Epilog. Ich bekomme Post von meiner Verlegerin. Der schmale Umschlag ist mit einem glitzernden Elefanten beklebt und wiegt angenehm schwer in meiner Hand. Darin verborgen ein quadratisches Büchlein mit dem Titel Trumpeteers und einer Elefantenkinderzeichnung auf dem Cover. Und auch ein schreibmaschinengeschriebener Brief. Zürich, 9. Oktober 2024. Liebe Gianna, ich sehe Sie jetzt auch. So, als hätte sich ein Portal vor mir geöffnet. Trumpeteers, ein Trampeltier? Trampeltier, ein Wort, das auch mit etwas Negativem konnotiert ist. Wie fies. Ich sehe sie also, die nicht blauen Wesen, in Form von Wörtern, Annotationen, Konnotationen, Begrifflichkeiten, Vergleiche, aber nie wirklich als das, was sie sind. Sensible Wesen, weitaus mächtiger.

0: und weiser, als wir es wahrscheinlich sind. Alles Liebe, Schill.
1: Ja, noch so der Beziehungs- und Verbundenheitsteil von diesem Buch. Ja, was mir auch fest geblieben ist in diesem Teil, ist eben das Bild von du schickst eine ganze Elefantenherde, die zu ihr schaut. Und ich finde, es ist so ein paar Mal, habe ich so das Gefühl gehabt, weil Elefanten eben wie alles können sein, weil sie so viele verschiedene Konnotationen haben und so viele verschiedene Sprachbilder vorkommen, dass sie fast wie so können stellvertretend sein für Sachen, wo vielleicht sonst kein Wort findet. Mhm. Hast du das so erlebt?
0: Absolut. Ich glaube, sie sind sehr gute Platzhalter, PlatzhalterInnen für Gefühl und Wort und vielleicht auch Daten, wo es aber wie so genug Platz hat, dass man doch noch so alles kann reingehen kann.
1: So, eben ganz viel Wörter und Bilder, wie deine Verlegerin noch so schön geschrieben hat, für Elefanten, die es gibt. Wir haben vorhin auch noch kurz ein bisschen zusammengedreht, bevor wir angefangen haben, mit eben Elefant im Porzellanladen und schwer wie ein Elefant und Elefantenrunde und alles das. Gibt es so ein Bild, wo dir wie so am meisten ans Herz gewachsen ist in diesem Kontext und Prozess?
0: Also ich finde schon die Elefantenrunde eigentlich recht cool. Weil das heisst so, dass jetzt da so die richtigen und wichtigen Leute am Tisch sitzen.
1: Quasi mehr.
0: Ja,
1: oder? Ganz genau.
0: Ja. Wir alle da.
1: Ja, ich glaube, das, wo wir das eben mit dem vielleicht nicht unbedingt ein Wort haben für etwas, ist mir auch sehr fest das gewesen mit dem Elefanten, wo du siehst, aus zwei Perspektiven, wie er sich dreht und dann die Verbindung mit zum Grossi, der so aufsteht. Und ich habe gemerkt, ich habe so kurz mir überlegt, wie wollte ich das beschreiben? Und ich habe gemerkt, ich kann es nicht wirklich beschreiben, aber ich verstehe ganz genau das Bild und was du damit meinst. Aber ich glaube, das ist das, was das Buch immer wieder schafft, so die Momente von, ja, ich weiß auch nicht, ich weiß auch nicht, wie das sagen, aber ja, ich spüre es, ich weiß, was du meinst.
0: Mega schön.
1: Danke vielmals für das Buch. Ich habe es wirklich sehr gerne gelesen. Danke vielmals fürs Lesen und fürs Erzählen.
0: Merci.

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Nimm dieses Antidepressivum bis zum Therapieerfolg. 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

Gedanken. Erstens, die Vorstellung einer geordneten, linearen Zeit ist die ultimative Manifestation des kapitalistischen, weißen, cis-heteronormativen Patriarchats. Ein Weg, eine Geschichte, eine Version. Wer und was nicht mitkommt, fällt hinten runter. Zweitens, diese Vorstellung einer geordneten, linearen Zeit übt Gewalt aus auf alle, deren Uhren anders ticken. Drittens, Gewalterfahrungen drehen die Zeiger um. Und ich träume davon, alle Uhrzeiger der Welt in die Luft zu jagen.

Das Brechen des Schweigens ist umso anstrengender und unmöglicher, je weniger die SchweigenbrecherInnen und ihre Geschichten dem Bild entsprechen, dass sich unsere Gesellschaften von sexualisierter Gewalt in jahrhundertelanger Traditionsarbeit angefertigt haben. Im Rape-Script steht nur eine Storyline. Ein vaginal penetrativer Akt durch eine massiv gewaltanwendende, blinde, cis-männliche Person. Ein meist cis-weibliches, meist weißes, unschuldiges Opfer, das sich keinem Risiko ausgesetzt hat, das sich mehr, möglichst stark, und dadurch von Schmerzen von das wird sehr kaum und der Mensch ist, und trotzdem wird er.

0: herzlich willkommen hier bei uns für Radio Stadtfilter. Ihr hört Nachteulen, Hörbücher und Lesungen für Spätaufgebliebene, für sehr früh Aufgestandene, wo diesen Sommer immer am Mittwoch und am Freitag in der frühen Morgenstunde abschnittsweise David Copperfield hören könnt. Von Charles Dickens in einer Übersetzung von Gustav Meyrinck, in einer Lesung von Hans Haven aus dem 2014. Es geht immer schön der Reihe an. Die Blöcke sind immer etwa 4 Stunden lang und ich wünsche euch viel Vergnügen.
1: Erstes Kapitel: Ich komme zur Welt. Ob ich mich in diesem Buch zum Helden meiner eigenen Leidensgeschichte entwickeln werde oder ob jemand anders diese Stelle ausfüllen soll, wird sich zeigen. Um mit dem Beginn meines Lebens anzufangen, bemerke ich, dass ich, wie man mir mitgeteilt hat und wie ich auch glaube, an einem Freitag um Mitternacht zur Welt kam. Es heißt, dass die Uhr zu schlagen begann, gerade als ich zu schreien anfing. Was den Tag und die Stunde meiner Geburt betrifft, so behaupteten die Kindsfrau und einige weise Frauen in der Nachbarschaft, die schon Monate zuvor, ehe wir noch einander persönlich vorgestellt werden konnten, eine lebhafte Teilnahme für mich gezeigt hatten, erstens, dass es mir vorausbestimmt sei, nie im Leben Glück zu haben, und zweitens, dass ich die Gabe besitzen würde, Geister und Gespenster sehen zu können. Wie sie glaubten, hingen diese beiden Eigenschaften unvermeidlich all den unglücklichen Kindern beiderlei Geschlechts an, die in der Mitternachtsstunde eines Freitags geboren sind. Über den ersten Punkt brauche ich nichts weiter zu sagen, weil ja meine Geschichte am besten zeigen wird, ob er eingetroffen ist oder nicht. Was den zweiten anbelangt, will ich nur feststellen, dass ich bisher noch nichts bemerkt habe. Vielleicht habe ich schon als ganz kleines Kind diesen Teil meiner Erbschaft angetreten und aufgebraucht. Ich beklage mich auch durchaus nicht, falls mit mir diese schöne Gabe vorenthalten bleiben sollte. Und wenn sich irgendjemand anders ihrer vielleicht bemächtigt hat, mag er sie in Gottes Namen behalten. Ich kam in einem Hautnetz zur Welt, das später um den niedrigen Preis von 15 Guineen in den Zeitungen zum Verkauf ausgeschrieben wurde. Ob damals die Seereisenden gerade knapp bei Kasse waren oder schwach im Glauben und daher Korjaken vorzogen, weiß ich nicht. Ich weiß bloß so viel, dass nur ein einziges Angebot einlief, und zwar von einem Anwalt, der zugleich Wechselagent war und 2 Pfund bar